0: Fankultur und des Stadionerlebnisses, sagt DFB-Präsident Neuendorf. Die neue Regelung gilt auch für europäische Wettbewerbe der Frauen und des U21-Nachwuchses. Thomas Bremser, Nachrichtenredaktion.
1: Der von einer Sperre bedrohte deutsche Sprinter Owen Ansah hat über 100 Meter die Bronzemedaille bei den Leichtathletik-Europameisterschaften in Birmingham gewonnen. Ansah soll eine Dopingprobe verweigert haben. Sollte er nachträglich gesperrt werden, droht ihm die Aberkennung der Medaille. Vor dem 100-Meter-Lauf hatte Hammerwerfer Merlin Hummel Silber geholt.
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3: In den nächsten Stunden bleibt es in Hamburg meist klar und trocken. Stellenweise gibt's Nebel. Der Start in den Tag wird dann sonnig und trocken. Später sind 24 Grad drin.
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6: Auf der A7 Hamburg Richtung Hannover. Achtung Autofahrer. Zwischen Thieshope und Galsdorf steht ein defekter LKW auf der rechten Spur. Der Radio Hamburg Verkehr für Hamburg, Niedersachsen und Schleswig-Holstein.
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5: Ich bin Dirk Zeitler. Bundesverkehrsminister Bilger sieht vorerst kein schnelles Ende der Beeinträchtigungen für die Binnenschifffahrt wegen Trockenheit. Man müsse davon ausgehen, dass die Niedrigwasserproblematik den gesamten August über andauern werde, sagte Bilger in Neumünster.
6: Es hat zwar immer mal wieder geregnet, aber es reicht bei weitem nicht aus, um die Flüsse annähernd zu füllen. Das stellt auch Verkehrsminister Bilger fest. Er will sich an diesem Mittwoch wieder mit seinen Kollegen aus den Ländern über die Lage und weitere, auch kurzfristige Maßnahmen austauschen. Mehrere Bundesländer haben schon das Sonntagsfahrverbot für Lastwagen vorübergehend ausgesetzt. Um Logistikketten aufrechtzuerhalten, sollen Transporte so zumindest teilweise auf die Straße verlagert werden. Niedrige Wasserstände gibt es etwa in den Flüssen wie Rhein, Elbe und Donau. Tine Klimach, Nachrichtenredaktion.
5: In den Trümmern wird weiter nach Überlebenden gesucht. Erst langsam zeigt sich das ganze Ausmaß der Erdbebenkatastrophe in Kolumbien. In Cali gelang es der Feuerwehr jedoch nach 16-stündigem Einsatz am zweiten Tag nach dem Beben eine Frau lebend zu retten. Nach einer vorläufigen Bilanz kamen mindestens 181 Menschen ums Leben. Erstmals seit mehr als 25 Jahren können Fans der deutschen Fußballnationalmannschaft wieder Stehplatztickets für Heimspiele kaufen. Das teilte der Deutsche Fußballbund mit. Die entsprechenden Gremien hätten dies beschlossen.
7: Der große Motivator Jürgen Klopp will wieder Euphorie entfachen bei der Mannschaft und den Fans. Da passt es gut, dass es bald auch wieder preiswerte Stehplätze geben wird. Schon bei den Klopp-Heimpremieren in rund 6 Wochen in Augsburg und München werden die Tickets angeboten für 18 Euro. Stehplätze seien ein wichtiger Bestandteil der Fankultur und des Stadionerlebnisses, sagt DFB-Präsident Neuendorf. Die neue Regelung gilt auch für europäische Wettbewerbe der Frauen und des U21-Nachwuchses. Thomas Bremser, Nachrichtenredaktion.
5: Der von einer Sperre bedrohte deutsche Sprinter Owen Ansah hat über 100 Meter die Bronzemedaille bei den Leichtathletik-Europameisterschaften in Birmingham gewonnen. Ansah soll eine Dopingprobe verweigert haben. Sollte er nachträglich gesperrt werden, drohte ihm die Aberkennung der Medaille. Vor dem 100-Meter-Lauf hatte Hammerwerfer Merlin Hummel Silber geholt.
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8: Aktuell ist es ruhig und trocken. Örtlich kann Nebel die Sicht trüben. Am frühen Morgen setzt sich schnell freundliches Wetter durch mit einer Tagestop-Temperatur von 24 Grad.
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10: Auf der A7 Hamburg Richtung Hannover. Achtung Autofahrer. Zwischen Thieshope und Galsdorf steht ein defekter LKW auf der rechten Spur. Der Radio Hamburg Verkehr für Hamburg, Niedersachsen und Schleswig-Holstein.
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1: Ich bin Doc Zeitler. Bewegende Rettung nach dem schweren Erdbeben in Kolumbien. Fast 30 Stunden lang war eine Frau eingeklemmt zwischen den Trümmern eines Gebäudes in der Stadt Cali, ehe die Feuerwehr die 31-Jährige unter dem Applaus der Bevölkerung retten konnte. Der Kampf der Feuerwehrleute um Menschenleben geht jedoch weiter. Nach einer vorläufigen Bilanz kamen bei dem Beben mindestens 181 Menschen ums Leben. Bundesverkehrsminister Bilger sieht vorerst kein schnelles Ende der Beeinträchtigungen für die Binnenschifffahrt wegen Trockenheit. Man müsse davon ausgehen, dass die Niedrigwasserproblematik den gesamten August über andauern werde, sagte Bilger in Neumünster.
2: Es hat zwar immer mal wieder geregnet, aber es reicht bei weitem nicht aus, um die Flüsse annähernd zu füllen. Das stellt auch Verkehrsminister Bilger fest. Er will sich an diesem Mittwoch wieder mit seinen Kollegen aus den Ländern über die Lage und weitere, auch kurzfristige Maßnahmen austauschen. Mehrere Bundesländer haben schon das Sonntagsfahrverbot für Lastwagen vorübergehend ausgesetzt. Um Logistikketten aufrechtzuerhalten, sollen Transporte so zumindest teilweise auf die Straße verlagert werden. Niedrige Wasserstände gibt es etwa in den Flüssen wie Rhein, Elbe und Donau. Tine Klimach, Nachrichtenredaktion.
1: Auf der italienischen Mittelmeerinsel Sizilien sitzen wegen des jüngsten Ausbruchs des Vulkans Ätna mitten in der Hauptreisezeit mehrere tausend Urlauber fest. Wegen der Aschewolken können auf dem größten Flughafen der Insel in Catania kaum Flugzeuge starten und landen.
3: Inzwischen mussten mehr als 200 Flüge umgeleitet oder ganz gestrichen werden. Auch viele Deutsche sind betroffen. Damit wird vor allem die Heimreise zur Tortur. Manche Familien mussten auf dem Flughafen sogar übernachten. Zudem sind die Flüge und die Züge weg von der Insel ausgebucht. Aus einem 2,5-Stunden-Flug von Catania nach Deutschland wird so eine Reise von 2,5 Tagen. Aus Rom, Christoph Sator.
1: Zum Sport. Freistilschwimmerin Isabel Gose hat EM-Silber über 800 Meter gewonnen. Die 24-Jährige musste sich nur ihrer Dauerrivalin Simona Quadarella

0: aus Italien geschlagen geben. Bronze sicherte sich die zweite deutsche Finalteilnehmerin Maja Werner.
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2: In den nächsten Stunden bleibt es in Hamburg meist klar und trocken. Stellenweise gibt's Nebel. Der Start in den Tag wird dann sonnig und trocken. Später sind 24 Grad drin.
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4: Auf der A7 Hamburg Richtung Hannover. Achtung Autofahrer. Zwischen Tieshope und Galsdorf steht ein defekter LKW auf der rechten Spur. Der Radio Hamburg Verkehr für Hamburg, Niedersachsen und Schleswig-Holstein.
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2: Ich bin Doc Zeitler. Bewegende Rettung nach dem schweren Erdbeben in Kolumbien. Fast 30 Stunden lang war eine Frau eingeklemmt zwischen den Trümmern eines Gebäudes in der Stadt Cali, ehe die Feuerwehr die 31-Jährige unter dem Applaus der Bevölkerung retten konnte. Der Kampf der Feuerwehrleute um Menschenleben geht jedoch weiter. Nach einer vorläufigen Bilanz kamen bei dem Beben mindestens 181 Menschen ums Leben. Bundesverkehrsminister Bilger sieht vorerst kein schnelles Ende der Beeinträchtigungen für die Binnenschifffahrt wegen Trockenheit. Man müsse davon ausgehen, dass die Niedrigwasserproblematik den gesamten August über andauern werde, sagte Bilger in Neumünster.
3: Es hat zwar immer mal wieder geregnet, aber es reicht bei weitem nicht aus, um die Flüsse annähernd zu füllen. Das stellt auch Verkehrsminister Bilger fest. Er will sich an diesem Mittwoch wieder mit seinen Kollegen aus den Ländern über die Lage und weitere, auch kurzfristige Maßnahmen austauschen. Mehrere Bundesländer haben schon das Sonntagsfahrverbot für Lastwagen vorübergehend ausgesetzt. Um Logistikketten aufrechtzuerhalten, sollen Transporte so zumindest teilweise auf die Straße verlagert werden. Niedrige Wasserstände gibt es etwa in den Flüssen wie Rhein, Elbe und Donau. Tine Klimach, Nachrichtenredaktion.
2: Auf der italienischen Mittelmeerinsel Sizilien sitzen wegen des jüngsten Ausbruchs des Vulkans Ätna mitten in der Hauptreisezeit mehrere tausend Urlauber fest. Wegen der Aschewolken können auf dem größten Flughafen der Insel in Catania kaum Flugzeuge starten und landen.
4: Inzwischen mussten mehr als 200 Flüge umgeleitet oder ganz gestrichen werden. Auch viele Deutsche sind betroffen. Damit wird vor allem die Heimreise zur Tortur. Manche Familien mussten auf dem Flughafen sogar übernachten. Zudem sind die Flüge und die Züge weg von der Insel ausgebucht. Aus einem 2,5-Stunden-Flug von Catania nach Deutschland wird so eine Reise von 2,5 Tagen. Aus Rom, Christoph Sator.
2: Zum Sport. Freistilschwimmerin Isabel Gose hat EM-Silber über 800 Meter gewonnen. Die 24-Jährige musste sich nur ihrer Dauerrivalin Simona Quadarella aus Italien geschlagen geben. Bronze sicherte sich die zweite deutsche Finalteilnehmerin Maja Werner.
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5: Aktuell ist es ruhig und trocken. Örtlich kann Nebel die Sicht trüben. Am frühen Morgen setzt sich schnell freundliches Wetter durch mit einer Tagestoptemperatur von 24 Grad.
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7: Auf der A7 Hamburg Richtung Hannover. Achtung Autofahrer. Zwischen Tieshope und Galsdorf steht ein defekter LKW auf der rechten Spur. 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
1: Ich bin Dirk Zeitler. Zur Beobachtung einer Sonnenfinsternis werden sich am Abend Millionen Blicke auf den westlichen Horizont richten. Einige Zeit vor Sonnenuntergang schiebt sich der Mond vor die Sonne und in weiten Teilen Europas ist es plötzlich dämmerig oder gar ganz dunkel. In Deutschland wird der Mond die Sonnenscheibe zwar nicht vollständig verdecken, aber in großen Teilen Spaniens wird es erstmals seit mehr als 100 Jahren wieder eine totale Sonnenfinsternis geben. Bundesverkehrsminister Bilger sieht vorerst kein schnelles Ende der Beeinträchtigungen für die Binnenschifffahrt wegen Trockenheit. Man müsse davon ausgehen, dass die Niedrigwasserproblematik den gesamten August über andauern werde, sagte Bilger in Neumünster.
2: Es ist also keine Entspannung in Sicht. Schiffe fahren am Rhein zwar weiter, aber nur mit deutlich weniger Fracht. Das macht den Transport teurer, weil auf Lkw oder Schiene ausgewichen wird und weniger auf einmal transportiert werden kann. Da über den Rhein auch Öl, Benzin und Diesel geschippert wird, kann es regional zu höheren Spritpreisen kommen, sagt der ADAC. Immer mehr Bundesländer heben außerdem das Sonntagsfahrverbot für Lkw auf. Tine Klimach, Nachrichtenredaktion.
1: Bewegende Rettung nach dem schweren Erdbeben in Kolumbien. Fast 30 Stunden lang war eine Frau eingeklemmt zwischen den Trümmern eines Gebäudes in der Stadt Cali, ehe die Feuerwehr die 31-Jährige unter dem Applaus der Bevölkerung retten konnte. Nach einer vorläufigen Bilanz kamen bei dem Beben mindestens 181 Menschen ums Leben.
3: Besonders schwierig ist die Suche nach Vermissten. In den betroffenen Regionen arbeiten Rettungskräfte mit Baggern und Kränen. Teilweise müssen sie sich aber auch von Hand durch die Trümmer vorarbeiten. Gleichzeitig erschweren beschädigte Straßen und unterbrochene Versorgungs- und Kommunikationsverbindungen den Einsatz. Auch nach dem Hauptbeben erschüttern weitere Nachbeben die Region. Aus Rio de Janeiro, Philipp Znieder.
1: Auf der italienischen Mittelmeerinsel Sizilien sitzen wegen des jüngsten Ausbruchs des Vulkans Ätna mitten in der Hauptreisezeit mehrere tausend Urlauber fest. Wegen der Aschewolken können auf dem größten Flughafen der Insel in Catania kaum Flugzeuge starten und landen.
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4: In den nächsten Stunden bleibt es in Hamburg meist klar und trocken. Stellenweise gibt's Nebel. Der Start in den Tag wird dann sonnig und trocken. Später sind 24 Grad drin.
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7: Auf der A7 Hamburg Richtung Hannover. Achtung Autofahrer. Zwischen Tieshope und Galsdorf steht ein defekter LKW auf der rechten Spur. 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
1: Ich bin Dirk Zeitler. Zur Beobachtung einer Sonnenfinsternis werden sich am Abend Millionen Blicke auf den westlichen Horizont richten. Einige Zeit vor Sonnenuntergang schiebt sich der Mond vor die Sonne und in weiten Teilen Europas ist es plötzlich dämmerig oder gar ganz dunkel. In Deutschland wird der Mond die Sonnenscheibe zwar nicht vollständig verdecken, aber in großen Teilen Spaniens wird es erstmals seit mehr als 100 Jahren wieder eine totale Sonnenfinsternis geben. Bundesverkehrsminister Bilger sieht vorerst kein schnelles Ende der Beeinträchtigungen für die Binnenschifffahrt wegen Trockenheit. Man müsse davon ausgehen, dass die Niedrigwasserproblematik den gesamten August über andauern werde, sagte Bilger in Neumünster.
2: Es ist also keine Entspannung in Sicht. Schiffe fahren am Rhein zwar weiter, aber nur mit deutlich weniger Fracht. Das macht den Transport teurer, weil auf Lkw oder Schiene ausgewichen wird und weniger auf einmal transportiert werden kann. Da über den Rhein auch Öl, Benzin und Diesel geschippert wird, kann es regional zu höheren Spritpreisen kommen, sagt der ADAC. Immer mehr Bundesländer heben außerdem das Sonntagsfahrverbot für Lkw auf. Tine Klimach, Nachrichtenredaktion.
1: Bewegende Rettung nach dem schweren Erdbeben in Kolumbien. Fast 30 Stunden lang war eine Frau eingeklemmt zwischen den Trümmern eines Gebäudes in der Stadt Cali, ehe die Feuerwehr die 31-Jährige unter dem Applaus der Bevölkerung retten konnte. Nach einer vorläufigen Bilanz kamen bei dem Beben mindestens 181 Menschen ums Leben.
3: Besonders schwierig ist die Suche nach Vermissten. In den betroffenen Regionen arbeiten Rettungskräfte mit Baggern und Kränen. Teilweise müssen sie sich aber auch von Hand durch die Trümmer vorarbeiten. Gleichzeitig erschweren beschädigte Straßen und unterbrochene Versorgungs- und Kommunikationsverbindungen den Einsatz. Auch nach dem Hauptbeben erschüttern weitere Nachbeben die Region. Aus Rio de Janeiro, Philipp Znider.
1: Auf der italienischen Mittelmeerinsel Sizilien sitzen wegen des jüngsten Ausbruchs des Vulkans Ätna mitten in der Hauptreisezeit mehrere tausend Urlauber fest. Wegen der Aschewolken können auf dem größten Flughafen der Insel in Catania kaum Flugzeuge starten und landen.
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4: Aktuell ist es ruhig und trocken. Örtlich kann Nebel die Sicht trüben. Am frühen Morgen setzt sich schnell freundliches Wetter durch mit einer Tagestoptemperatur von 24 Grad.
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6: Auf der A7 Hamburg Richtung Hannover. Achtung Autofahrer. Zwischen Thieshope und Galsdorf steht ein defekter LKW auf der rechten Spur. 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

0: Bild in der Barclays Arena. Voll. 19.09. Eure Tickets for free findet ihr alle Infos zu online und ihr fällt sie gleich direkt hier nach. Jetzt ist es 5 Uhr.
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2: Ich bin Dirk Zeitler. Zur Beobachtung einer Sonnenfinsternis werden sich am Abend Millionen Blicke auf den westlichen Horizont richten. Einige Zeit vor Sonnenuntergang schiebt sich der Mond vor die Sonne und in weiten Teilen Europas ist es plötzlich dämmerig oder ganz dunkel. In Deutschland wird der Mond die Sonnenscheibe zwar nicht vollständig verdecken, aber in großen Teilen Spaniens wird es erstmals seit mehr als 100 Jahren wieder eine totale Sonnenfinsternis geben. Bald soll es für Kinder Geld vom Staat geben. Konkret geht es um die Frühstartrente. Jeden Monat 10 Euro vom Staat für alle Kinder zwischen 6 und 18 Jahren, das ist der Plan. Das Bundeskabinett will heute den entsprechenden Gesetzentwurf auf den Weg bringen.
3: Das Geld soll in ein persönliches Altersvorsorgedepot fließen und den Betreffenden mit 65 ausgezahlt werden. Das wären dann gut 53.000 Euro. Eröffnen müssen die Eltern das Depot bei einem Anbieter ihrer Wahl. Sie können selbst auch dort einzahlen und die Gesamtsumme so nach oben schrauben. Losgehen soll's nächstes Jahr mit dem Geburtsjahrgang 2020, rückwirkend zum 1. Januar 26. Und dann weiter jährlich immer mit den jeweils 6-Jährigen. Thomas Thonfeld, Nachrichtenredaktion.
2: Bewegende Rettung nach dem schweren Erdbeben in Kolumbien. Fast 30 Stunden lang war eine Frau eingeklemmt zwischen den Trümmern eines Gebäudes in der Stadt Cali, ehe die Feuerwehr die 31-Jährige unter dem Applaus der Bevölkerung retten konnte. Nach einer vorläufigen Bilanz kamen bei dem Beben mindestens 181 Menschen ums Leben.
4: Besonders schwierig ist die Suche nach Vermissten. In den betroffenen Regionen arbeiten Rettungskräfte mit Baggern und Kränen. Teilweise müssen sie sich aber auch von Hand durch die Trümmer vorarbeiten. Gleichzeitig erschweren beschädigte Straßen und unterbrochene Versorgungs- und Kommunikationsverbindungen den Einsatz. Auch nach dem Hauptbeben erschüttern weitere Nachbeben die Region. Aus Rio de Janeiro, Philipp Znieder.
2: Zum Sport. Freistilschwimmerin Isabel Gose hat EM-Silber über 800 Meter gewonnen. Die 24-Jährige musste sich nur ihrer Dauerrivalin Simona Quadarella aus Italien geschlagen geben. Bronze sicherte sich die zweite deutsche Finalteilnehmerin Maja Werner.
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0: Das Radienburg-Wetter ist jetzt irgendwie doch sehr frisch. 8 Grad in der City. Ich erinnere mich nicht, wann wir das letzte Mal unter 10 Grad waren. Aber das Gute ist, ihr wisst doch, es wird später schön. 24 Grad sind drin. Dazu 14 Stunden Sonnenschein. Also echt den ganzen Tag sonnig. Auch in Bremerförde, wo wir jetzt 5 Grad messen. 6 in Bad Oldesloe. Und da kommt auch nichts an Regen runter. Auch abends nicht, wenn ihr vielleicht auch draußen entspannt die Sonnenfinsternis euch anschaut. Morgen ist dann echt der Hochsommer wieder zurück. 34 Grad und nur Sonnenschein. Für eure Sicherheit ist hier der Radiomuck-Verkehr mit der Edeka-App für John Mendt, der immer noch Urlaub hat, mit Tim Gaffron.
5: Ja, der macht sich ein schönes Leben.
0: Ja,
5: ne? Für euch sieht es gerade gut aus auf den Straßen und Autobahnen. Alles frei. Falls ihr doch was habt, ein Blitzer oder ähnliches, klingelt gerne durch, schickt eine WhatsApp oder ruft an 040 333 10.000. Das ist der Radio Hamburg-Verkehr für Hamburg, Niedersachsen und Schleswig-Holstein.
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0: Moin!
5: Schönen Mittwoch!
0: Guten Morgen, wir starten entspannt rein. 5.03 Uhr, es ist noch sehr früh. Leute, fängt euch genau da auf jetzt in dem Vibe The Way I Want It. Gibt's nach Fastboy das Beste von heute. Radio Mux Stars of Free Act. Beautiful live für euch.

0: Guten Morgen, das Radio-Morgen-Wetter-Update mit noch relativ frischen 8 Grad, die aber wirklich noch schön werden. 24 Grad sind drin, später dazu ganz viel Sonnenschein. Und jetzt ist Anpfiff hier für unser Warm-up.
1: 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Und hier ist eure Quizmasterin, Lea.
0: Ja, die ganz großen Kenner unter euch wissen, noch ist es nicht so weit.
2: Ich wollte gerade sagen, ist es schon 7.10 Uhr?
0: Nein, 7.10 Uhr. Aber ihr liebt es natürlich mitzuquizzen. Und diese Woche ist es ja, wer schlägt Tim, weil John Urlaub hat. Und Tim, wir spielen mal zum Üben eine kleine Runde außerhalb der Reihe mit Fragen zur Sonnenfinsternis. Hier ist die erste Kategorie.
2: Ja.
1: Geschichte.
0: Heute ist ja nur eine partielle Sonnenfinsternis. Die Frage ist jetzt, in welchem Jahr war die letzte totale Sonnenfinsternis über Deutschland zu sehen?
2: Also ich habe ja immer das Gefühl, das gab es alles mal vor ein paar Jahren. Ich weiß es aber nicht. Ich könnte jetzt irgendwie tippen. Ich würde jetzt irgendwie sowas sagen wie vor 7 Jahren oder so oder 10. Aber ich weiß es nicht.
0: Das ist knackige 27 Jahre. 1999, ja, okay. Ein anderes Jahrtausend.
2: Das hätte ich nicht gewusst.
0: Okay, da soll Luft noch
1: buchstabieren.
0: So, wer von euch eine totale Sonnenfinsternis erleben will, sieht diese unter anderem über der Hauptstadt Islands auch heute. Buchstabier mir bitte das Wort Reykjavik.
2: R-E-Y-K. J-A-V-I-K.
0: Schwere Geburt, aber ist richtig.
2: Klasse, yes. Sehr gut.
0: Aber guck mal, ihr seht, es ist immer so ein bisschen 50-50 und es ist ja auch okay, nicht alles zu wissen. So oder so macht es Spaß, also meldet euch gerne online an für Wer schlägt John, das spannendste Quiz der Stadt unter radiomuck.de. Und heute um 7.10 Uhr quizt ihr dann gerne nochmal mit. Um 150 Euro geht's. Ihr seid herzlich eingeladen.
2: Und ihr merkt, eure Chancen stehen wirklich gut.
0: Ja, aber Tim ist wirklich 50-50, also kommt gerne her. Wir freuen uns auf jeden Fall.

0: eure Radio Book Morning Show um 5.25 Uhr. Guten Morgen.
1: Moin.
0: Auch an Radio Book Hörer Marcel, der uns gerade auf WhatsApp geschrieben hat. Moin, sag mal, seid ihr nicht online oder hat mein Auto keine Lust, euch zu empfangen?
2: Das kann nicht sein, dass es keine Lust hat.
0: Nee, Marcel, wieder noch. Wir sind da und dein Auto hätte bestimmt Lust. Wir haben leider gerade ein kleines Problem mit DAB Plus, ein technisches Problem. Aber es ist wirklich nur DAB Plus, also über die Radio Hamburg App, über den Stream, über UKW ganz normal empfangt ihr uns weiterhin. Wenn ihr jemanden kennt, wo ihr wisst, die Person steht doch immer auf mit Radio Hamburg, Familiengruppen, Arbeitsgruppen, sagt ihnen gerne einmal Bescheid. Wir sind weiterhin zu hören und DAB Plus fixen wir hoffentlich auch ganz schnell und dann hört ihr alle wieder diese Mega-Hits. Dinoro und Gigi D'Agostino mit In My Mind gleich dabei nach halb. Und das Beste von heute von Mr. Know-It-All, so ein entspannter, lässiger Typ einfach. Und vorher noch bei eurer Musiksender Nummer 1, Rosalind mit Snap.
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1: Guten Morgen. In eurer Radiomuck Morning Show sind wir natürlich ganz begeistert, alle von eurem Mut. Ihr seid hierher gekommen zu unserem offenen Casting auf der Suche nach Radiomucks Next Megastar. War wirklich so ein kleines Vorsingen.
2: Also von bis, richtig gute Sachen waren dabei. Dinge, wo mein Gesicht, glaube ich, kurz entgleitet.
1: Gehört auch dazu. Wir hören uns durch alle Bewerbungen gleich mal quer durch. Ihr seid nochmal dabei in 10 Minuten. Jetzt ist es 5:30.
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2: Gute Nachrichten für rund 60.000 Hamburgerinnen und Hamburger. Im Groß- und Einzelhandel gab es eine Tarifeinigung. 5% mehr Geld gibt's für die Beschäftigten, die in tarifgebundenen Unternehmen arbeiten. Die nächsten Radio Hamburg Nachrichten gibt's um 6 Uhr.
1: Das Radio Hamburg Wetter wird so schön später. 24 Grad, nur Sonnenschein. Und mit dem Gedanken bin ich auch in den Tag gegangen und dann sehr selbstbewusst ohne Jacke raus. Das war frisch.
2: Vor allem heute kurzärmlich wirklich. Ne? Ja, gestern noch langärmlich, da hast du schon halb gefroren.
1: Ja, heute ging's gar nicht. 8 Grad, ich im T-Shirt. Also,
2: aber ich kurze Hose und Hemd und ich finde es gar nicht kalt.
1: Du findest es super? Okay, perfekt. Also das ist auch ungewöhnlich. In Maschen und Flensburg 7 Grad, ich weiß nicht.
2: Okay.
1: Es geht schon wärmer. Also so ein dünnes Jäckchen, das ihr dann aber später gerne liegen lasst, weil es dann echt nur sonnig und trocken ist, ist heute top. Und morgen wirklich wieder Hochsommer 10 von 10, 34 Grad und volle Punktzahl an Sonnenstunden für euch. Hier ist jetzt für eure Sicherheit der Radio Hamburg Verkehr mit der Edeka-App für John mit Tim Gaffron.
2: Ja, und es sieht gut aus auf den Straßen und Autobahnen. Nix los bisher. Also falls ihr doch was habt, ne, klingelt durch oder schickt eine WhatsApp unter der 040 333 10.000. Da freuen wir uns. Das ist der Radio Hamburg Verkehr für Hamburg, Niedersachsen und euch Pendler in Schleswig-Holstein.
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1: Oh ja, hello.
2: Eine schöne Mittwochhälfte der Woche, so gut wie geschafft.
1: Yes, und natürlich für euch alle, die sich noch bewerben möchten, auch für Radio Hamburgs Next Megastar, gleich mal ein kleiner Konkurrenzcheck. Direkt nach Dinoro und Gigi D'Agostino in My Mind nach Teddy Swims, der live einfach wirklich der coolste Mann der Welt ist. Tim, da sind wir uns einig.
2: Auf jeden Fall, er liegt sogar auf dem Boden und kann trotzdem singen.
1: Ja, das ist wirklich crazy. Das Beste von heute jetzt Mr. Know-It-All von Teddy Swims. Oh, yeah.

0: Moinsen um 5.38 Uhr. Schön, dass ihr dabei seid.
1: Yes.
0: Wir sind vor allem ganz stolz auf euch. Es ist eure große Chance. Ihr nutzt sie optimal. Und das gibt es wirklich in Hamburg, Niedersachsen und Schleswig-Holstein nur bei uns.
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0: Einmalig bei Radio Hamburg Stars for Free auftreten vor 12.000 Menschen in der Barclays Arena und dementsprechend motiviert seid ihr auch.
1: Und wir sind schon tatsächlich begeistert, was so in euch steckt, was ihr für Talente habt.
0: Ja.
1: Also gestern war ja bei uns hier im Haus auf einer Casting-Nachmittag. Da seid ihr direkt vorbeigekommen, hier zu Radio Hamburg in die Spitaler Straße, konntet in die Live-Lounge wirklich da mal schon mal euch einsingen, wo sonst große Megastars wirklich singen. Also mit guter Soundqualität und so weiter. Und so hat sich das Ganze angehört, hier mit so einem kleinen Schnelldurchlauf.
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0: Wow. Das ist ja mal sehr gewagt tatsächlich, nicht sich direkt einen großen Megastar wie Adele ranzutrauen. Aber toll, wenn es dann noch einigermaßen hinkommt.
1: Und generell, finde ich, gehört echt schon Mut dazu zu sagen, ich komme hier zu Radio Hamburg und stelle mich dahin und singe. Ja. Also wirklich Respekt an euch alle. Bewerbungen sind natürlich alle aufgenommen. Und eure Chance gibt es auch noch. Gerne online. Könnt ihr entspannt zu Hause aufnehmen, in eurem Wohnzimmer ein Video.
0: Aber beeilen solltet ihr euch, weil es geht wirklich nur noch bis Freitag.
1: Bis Freitag.
0: Also wenn, dann am besten heute noch.
1: Heute, morgen, überall rum erzählen, online unter radiomurk.de und dann steht einer von euch auf der Bühne neben großen Megastars wie Leonie, die auch dabei ist. Jetzt mit dem Besten von heute für euch. 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

0: Wunderschön geht's rein hier. Guten Morgen.
1: Moin.
0: 5.45 Uhr im Radiomurk Wetter-Update kommt die Sonne jetzt so langsam hoch, wie im Bilderbuch. Orange, rosa, alles dabei. Bei 8 Grad in der City und sonnige 24 erreichen wir noch.
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5.49 Uhr, Achtung Autofahrer, Fahrzeugteile liegen auf der A7 Flensburg Richtung Hamburg zwischen Hennstedt-Ulzburg und Quickborn. Fahrt hier vorsichtig. 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
1: Den allerersten Kaffee, die allerersten Sonnenstrahlen vom Sonnenaufgang saugt ihr auf jetzt mit uns. Guten Morgen um 5:45 bei Radio Muck. Gleich mit ganz vielen Mega-Hits natürlich für euch.
0: Ja, und darunter zum Beispiel ein Titel, da denkt man nur vom Sound, finde ich. Das könnte so ein 80er oder 90er sein.
1: Ja, ist echt so Disco. Ich sehe es.
0: Aber es ist tatsächlich das Beste von heute von Robin Schulz.
1: Haben Sie sich inspirieren lassen?
0: Ja, total die Nummer. Gemeinsam mit Barb's Better Times.
1: Freue ich mich auch drauf. Gleich für euch und bei eurem Musiksender Nummer 1. Vorher noch Rather Be You von Tom Gregory.
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0: Rein geht's in diesen historischen Tag hier mit unserer Radio Book Morning Show. Heute ist eine partielle Sonnenfinsternis abends und ihr habt alle irgendwie mitbekommen und eure Pläne stehen. Moin!
1: Hallo, ich bin Edda.
2: Ich bin Sherry.
1: Und wir gucken die Sonnenfinsternis und zwar auf dem Deich mit einem tollen Picknick und einer Picknickdecke. Genau, freuen uns.
0: Süß. Deich klingt auch sehr gut.

0: maximal 24 Grad. Tarifeinigung im Hamburger Groß- und Außenhandel. Etwa 60.000 Beschäftigte in der Stadt bekommen ab August in zwei Schritten mehr Geld. Marc Elvers.
1: Insgesamt gibt es 5% mehr Geld in zwei Schritten bei einer Laufzeit von 24 Monaten. Azubis bekommen in zwei Schritten insgesamt 70 Euro mehr. Für die Gewerkschaft Verdi eine spürbare Verbesserung für die Beschäftigten. Die Betriebe gehen damit an die absolute Belastungsgrenze, heißt es vom Arbeitgeberverband AGA. Die hohen Kosten treffen auf eine Wirtschaft fast ohne Wachstum. Die 24 Monate Laufzeit bringen den Unternehmen aber Planungssicherheit, heißt es.
0: Der Hamburger Senat hat die Nutzungsrechte für die etwa 5000 Werbeflächen im öffentlichen Raum der Stadt neu vergeben. Und zwar an die alten Vertragspartner, aber mit einem überarbeiteten Werbekonzept. Clemens Benke.
2: Demnach soll es jetzt weniger von den großen Werbetafeln, dafür aber mehr digitalisierte Werbung geben, kündigt Verkehrssenator Agnes Tjax an.
3: Dadurch, dass wir mehr digitale Screens haben, können wir natürlich alle amtlichen Warn- und Gefahrenhinweise auf den digitalen Screens ausspielen.
2: Und zwar in Echtzeit. Und es gibt noch ein nettes Extra.
3: Auf Anlagen, die in Sichtbeziehung sich zu Denkmälern befinden, wollen wir auch gezielt und regelmäßig Informationen zu diesen Denkmälern ausspielen.
0: Bei einem Einsatz im nordrhein-westfälischen Bielefeld haben Polizisten einen bewaffneten Mann erschossen. Nach Polizeiangaben war er mit einer Waffe in der Hand auf die Einsatzkräfte zugelaufen. Hintergrund des Einsatzes soll der Hilferuf einer Frau gewesen sein. Der Hamburger 100-Meter-Läufer Owen Ansah hat bei der Leichtathletik-Europameisterschaft in Birmingham die Bronzemedaille geholt. Allerdings steht sein dritter Platz nur unter Vorbehalt. Wegen des Vorwurfs, eine Dopingprobe verweigert zu haben, hat die nationale Anti-Doping-Agentur eine 4-jährige Sperre gegen den Sportler vom Hamburger SV vorgeschlagen. Der 25-Jährige lehnt das ab und ist derzeit nicht suspendiert. Daher durfte er auch bei der EM starten. Sollte er aber nachträglich noch gesperrt werden, droht ihm auch die Aberkennung der Medaille. Das waren die Nachrichten aus Hamburg, Deutschland und der Welt.
4: Das Radio-Morgen-Wetter wird so schön sonnig später. 14 Sonnenstunden, 14 Grad wäre ein bisschen frisch. 24 Grad.
5: Ein Glück.
4: Ja, und trotzdem lebt ihr so ein bisschen Hannah Montana-Style, zwei Leben. Heute Morgen wirklich so frisch, da könntet ihr gefühlt Herbstklamotten anziehen. 8 Grad in der City, 6 noch in Buxtehude, 6 auch in Norderstedt. Später dann aber euer Sommer-Ich auf jeden Fall. Es ist nur sonnig und bleibt auch trocken. Morgen sehr hochsommerlich, 34 Grad und da nur Sonnenschein den ganzen Tag. 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
6: Achtung Autofahrer, Fahrzeugteile liegen noch immer auf der A7, Flensburg Richtung Hamburg, zwischen Hennstedt-Ulzburg und Quickborn. Und wir haben schon ein bisschen Stop-and-Go auf der A1 Bremen Richtung Hamburg, 3 Kilometer zwischen Stillhorn und Dreieck Südost. Seid ihr 10 Minuten länger unterwegs. Wenn ihr noch was habt, ruft gerne an oder schickt eine WhatsApp unter der 040-333. 10.000, da freuen wir uns. Das ist der Radio Hamburg Verkehr für Hamburg, Niedersachsen und Schleswig-Holstein.
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4: Guten Morgen.
6: Euch einen wunderschönen Mittwoch, auch wenn er noch ein bisschen frisch ist.
4: Frisch, aber schöner Sonnenaufgang und das saugt ihr alles auf gleich mit Maroon 5 und Cardi B, von der ich gerade in der Paparazzi-Fotos gesehen habe, wo sie von ihrem Security nach der Party getragen wurde ins Taxi.
6: Oh mein Gott.
4: Also die kann doch richtig feiern. Ja. Girls Like You gibt's direkt nach dem Besten von heute. Robin Schulz und Barbs mit Better Times.

0: Moin.
1: 6.11 Uhr. Merken wir es irgendwie alle? Es ist so ein bisschen so ein aufregender, besonderer Tag, weil es jetzt auch irgendwie langsam näher kommt und es überall steht. Heute ist endlich mal wieder eine Sonnenfinsternis zu sehen. Eine partielle. Tim, du bist auch schon sehr begeistert von und hast dich da gut eingelegt.
0: Ja, man braucht ja so einen kleinen Timetable quasi. Ja. Ne? Wann geht's eigentlich los? Wann muss ich bereit sein? Also 19.13 Uhr, die Zeit solltet ihr euch schon mal merken. Da geht's nämlich langsam los. Da schauen wir alle Richtung Westen, Westen, also Westwesten oder Nordwesten.
1: Mein Kompass bereit.
0: Sagen wir mal Richtung Elbe.
1: Ja. Ja?
0: Okay. Beste Sicht habt ihr zum Beispiel im Stadtpark am Elbstrand bei Övelgönne, beim Altonaer Balkon auch, finde ich auch mal sehr schön da, oder am Falkensteiner Ufer. Solltet ihr das auch gut sehen können. Und das Maximum, das ist dann so gegen 20.08 Uhr erreicht. Also da ist die Sonne zu 85,4% verdeckt, warum das wahrscheinlich am meisten auffällt.
1: Ja.
0: Und um kurz vor 9 ist dann auch schon wieder alles vorbei.
1: Das geht ja schnell.
0: Also da hat man nicht ganz so viel Zeit. Wichtig ist wirklich nur, ne, nur über die Sonnenfinsternis Brillen gucken. Also nicht irgendwie so eine Glasplatte mit Feuerzeug einrußen und dann durchschauen.
1: Oh,
0: also
1: Gott,
0: das wäre wirklich schlimm. Damit macht ihr euch die Augen wirklich kaputt. Diese Brillen sind wirklich wichtig.
1: Das ist echt so ein bisschen, die Netzhaut brutzelt da irgendwie weg sonst. Ich habe schon so Videos gesehen, wollen wir alle nicht. Und wir haben ganz exklusiv für euch hier solche Brillen. Aber ich werde die aufsetzen. Tim, wir haben schon festgestellt,
0: was sie steht ja einfach sehr gut, finde
1: ich. Ja, ein bisschen Laser sieht das aus. Aber es sind eine der letzten Brillen, die sind überall vergriffen und wir schenken sie natürlich euch. Ihr schickt jetzt ein Sonnen-Emoji per WhatsApp an die 040 333 10.000. Sehr gerne für euch und eure Freunde und dann schenken wir sie euch hier.

0: Moinsen.
1: Guten Morgen.
0: Radio Muck hier um 6.16 Uhr mit dem Wetterupdate. 8 Grad in der City jetzt. Wirklich ein Traumhimmel, absoluter Traummorgen. Und es wird vor allem auch noch schön warm später bei 24 Grad. Und ihr holt jetzt mal imaginär eure Zettel raus, die Klatte, malt eine kleine Tabelle rauf und spielt mit Stadtland Fluss.
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1: Ja, heute Morgen spielen wir mit Philipp. Moin.
4: Moin, hi.
1: Ja, einen schönen Mittwoch. Du bist ja schon gut gelaunt.
0: Ich wollte gerade sagen, ein motiviertes Hi aus Tonndorf.
4: Ja, na klar, bei dem Wetter ist doch alles super.
0: Das ist echt herrlich, ne? Du trittst hier jetzt an für den Norden. Du arbeitest im öffentlichen Dienst und hörst da den ganzen Tag Radio Hamburg. Das ist schon mal sehr gut. Und in deiner Freizeit fährst du gerne SUP.
4: Jo, genau.
0: Bist schön auf der Alster dann, oder wie läuft das bei dir?
4: Ja, genau, auf der Alster.
0: Dann hoffentlich mit 100 Euro mehr in der Tasche. Die schnellsten 33 Sekunden deines Lebens starten jetzt. Tier mit B wie Bertha.
4: Braunbär.
0: Farbe mit S wie Samuel.
4: Sonnengelb.
0: Handymarke mit N wie Nordpol.
4: Nokia.
0: Sportart mit G wie Gustav.
4: Weiter.
0: Kleidungsstück mit J wie Julius.
4: Weiter.
0: Beruf mit A wie Anton.
4: Arzt.
0: App mit H wie Heinrich.
4: Himmsch.
0: Planet mit V wie Viktor.
4: Venus.
0: Musikgenre mit P wie Paula.
4: Hopp.
0: Eine Stadt mit K wie Kaufmann.
4: Karlsruhe.
0: Cocktail mit M wie Martha.
4: Wie bitte?
0: Ah ja.
4: Oh. Das habe ich nicht verstanden.
0: Ja, Zeit war leider um und ich wollte ganz schnell reden. das war aber trotzdem richtig gut, ne?
1: Ja, also du hattest einmal zwischendurch, hast ein paar Mal weiter gesagt, weil dann hast du dich wieder gefangen.
0: Ja.
1: Und ich finde es richtig gut. 8 richtige.
4: Ja, super.
0: 8 richtige, die Farbe Sonnengelb nehmen wir mit und die App Hinge. Auch interessant, ist ja eine Dating-App.
4: Ja, genau.
0: In Verwendung bei dir?
4: Nee, tatsächlich nicht.
0: Okay, sehr gut. Na gut, vielleicht eine Empfehlung für alle Singles hier. Auf jeden Fall eine gute Ansage an den Süden. Um 17.17 Uhr zeigt sich dann, ob du die 100 Euro mitnimmst.
4: Alles klar, super, vielen Dank.
0: In der Stübi-Show, dem Radiomuck-Nachmittag, schaltet ihr gerne ein und meldet euch auch online an, radiomuck.de, wenn ihr sagt, ja, das ist ja wohl schlagbar. Die 100 Euro liegen hier noch ganz offen für euch.

0: perfekter Vibe, um genau so jetzt schön aufzuwachen um 6.24 Uhr mit eurem Musiksender Nummer 1 Radio Hamburg. So wie Kerstin, liebe Grüße, hat uns gerade ein Foto auf WhatsApp geschickt, 040-333-10.000 aus Schenefeld. Und es sieht wirklich aus wie in einem Bilderbuch, so eine Farm, Gras kommt so vorne rein, der Sonnenaufgang, Häuser, die so ein bisschen aussehen wie Hütten, also wirklich herrlich.
1: Schön.
0: Ja, genauso genießt ihr das auch gleich mit Ray Dalton und Blood Running für euch. War ganz viel Mega jetzt dabei. Und vor 6:30 noch Michael Schulte mit dem Besten von heute. Und ich finde, das ist so ein klassischer Michael Schulte Sound, der bleibt sich treu.
1: Ja, und der ist aber auch nicht zu schnell, die Nummer. Man kann so ein bisschen hin und her wippen, um entspannt beim Kaffee so in den Tag zu starten.
0: Gutes Erfolgsrezept hat der Mann. Lovesick hört ihr jetzt hier gleich.
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0: Lea, ich sehe dich nicht.
1: Ich sehe dich nicht sehen. Und er sieht bescheuert aus.
0: Ich hab diese Sonnenschutz auf. Sieht aus wie aus so einem Techno-Club.
1: Es sieht wirklich ganz komisch aus. Sie ist halt auch aus Pappe hier, Leute. Aber sie sind heiß begehrt. Ich glaube, zu keiner Zeit des Jahres würde man niemals so eine Brille haben wollen. Außer heute um 20.08 Uhr, der Höhepunkt von unserer partiellen Sonnenfinsternis. Und die Dinger sind wie Gold. Die sind überall ausverkauft. Wir haben sie rechtzeitig für euch gesichert. Schenken sie euch heute den ganzen Morgen ein Sonnen-Emoji an die 040 333 10.000. Dann starten wir eure ganze Gang aus. Die ersten hauen wir schon in 10 Minuten raus. Jetzt ist es 6.30
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3: Mit Rainer Hirsch. Guten Morgen. Die rund 60.000 Beschäftigten im Hamburger Groß- und Außenhandel bekommen in 2 Stufen insgesamt 5% mehr Geld. Die erste Stufe greift rückwirkend zum 1. August. Das haben die Gewerkschaft Verdi und die Arbeitgeberseite miteinander ausgehandelt. Hamburg hat die Nutzungsrechte für seine ca. 5000 Werbeflächen im öffentlichen Raum neu vergeben an die bisherigen Vertragspartner, aber mit einem überarbeiteten Werbekonzept. So soll es mehr digitale Werbeflächen und zusätzliche überdachte Bushaltestellen geben, unter anderem mit begrünten Dächern. Bei der Leichtathletik-Europameisterschaft im englischen Birmingham hat der Hamburger Sprinter Owen Ansa die Bronzemedaille über die 100-Meter-Distanz gewonnen. Ansa droht aber wegen des Vorwurfs, eine Dopingprobe verweigert zu haben, noch eine 4-jährige Sperre.
1: Die nächsten Radiomurk-Nachrichten gibt es euch um 7 und das Radiomurk-Wetter ist einfach wirklich herrlich. 14 Sonnenstunden, also eigentlich wirklich nur sonnig heute. Auch jetzt bei 9 Grad in der City, so ein leicht frischer Wind, wo euch kurz erschreckt, aber den genießt ihr doppelt, weil es halt später wirklich nochmal 3-mal so warm wird. Auch in Stade und Kiel bei 7 Grad jetzt, 24 Grad sind drin und dazu ist es nur trocken, auch heute Abend, vielleicht irgendwie im Stadtpark oder so unterwegs, um die Sonnenfinsternis dann so ein bisschen zu gucken. Trocken, alles entspannt und morgen ist dann wirklich wieder Hochsommer, 34 Grad, viele von euch haben das ja vermisst und da gibt es dann auch wieder die 15 von 15 Sonnenstunden für euch. 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
0: Ja, und es gibt ein bisschen Stop and Go bereits auf der A1 Bremen Richtung Hamburg. 4 Kilometer zwischen Harburg und Dreieck Norderelbe. Da ist nämlich ein LKW liegen geblieben und dadurch ist nur eine Spur frei. Plante also so 10 Minuten mehr ein, hat uns gerade Dennis gemeldet. Vielen Dank dafür. Wenn ihr auch noch was habt, ne, gerne anrufen oder wie Dennis eine WhatsApp an die 040 333 10.000. Das ist der Radio Hamburg Verkehr für Hamburg, Niedersachsen und durch Pendler in Schleswig-Holstein.
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1: Yes, guten Morgen.
0: Euch einen schönen Mittwoch.
1: Kommt gut rein in diesen sehr sonnigen Start morgens mit Ray Dalton. Jetzt gleich Blood Running für euch im Badezimmer. Vielleicht erschreckt ihr euch, weil es extra hell heute Morgen ist. Alles gut. Toby Romeo und Judas Ast vorher noch mit What It Feels Like.

0: Mit Radio Hamburg seid ihr die Könige. Guten Morgen.
1: Moin.
0: Um 6.38 Uhr. Heute ja die große Sonnenfinsternis abends und irgendwie nimmt sich immer jeder vor, ja, lass die gucken, aber keiner bereitet sich vor. Und dann am Ende des Tages hat niemand hier so eine Brille. Jetzt sind die ausverkauft. Wir haben ganz viele hier für euch gesichert. Schenken sie euch den ganzen Morgen und ihr seid so heiß. Also WhatsApp, ich habe noch nie so viele Sonnen-Emojis auf einem Haufen gesehen. Ihr haut hier richtig rein.
1: Ja, eine richtig schöne Sonnen-Emoji haben wir auch von Katja bekommen. Du bist dabei. Moin.
2: Moin.
0: Katja, hi. Wie ist denn dein Plan für die Sonnenfinsternis heute?
2: Oh, ich wollte mich in den Garten stellen.
1: Wo bist du denn zu Hause? In welchem Stadtteil?
2: Ich bin in Grambeck zu Hause, bei Mölln.
0: Okay, und wolltest du da alleine ein bisschen gucken im Garten oder hast du schon die ganzen Leute eingeladen?
2: Mit meinem Mann und meinem Vater.
0: So, da seid ihr doch eine gute Gang. Wir haben hier die heißbegehrten Sonnenfinsternisbrillen. Habt ihr ja wohl wahrscheinlich noch nicht, oder? Und in keinem Laden irgendwie gefunden.
2: Genau.
0: Tim und ich setzen die mal auf.
1: Ja. Das Ding ist, wenn man die jetzt aufsetzt, dann sieht man einfach gar nichts. Es ist einfach super dunkel. Aber das soll ja auch die Augen sehr schützen. Und ja, spätestens dann heute Abend.
0: Ja, ne? Reicht für euch aus. 4 Sonnenfinsternisbrillen gibt's für dich, Katja.
2: Ja, super, vielen Dank.
0: Sehr gern. Und für euch alle haben wir echt noch genug Dinger hier liegen. Schickt uns gerne auch ein Sonnen-Emoji an die 040-333-10.000. Die nächsten hauen wir schon genau in einer Stunde raus, um 7.40 Uhr. Und dann wünschen wir euch erstmal ganz viel Spaß beim in die Sonne glotzen mit Radio Hamburg.

0: Guten Morgen.
1: Moinsen.
0: Hier bei Radio Murk mit dem Wetterupdate um 9.43 Uhr. Alles perfekt für so einen Mittwochmorgen. August 9 Grad zwar, ist jetzt erstmal frisch, aber wirklich super schön sonnig jetzt schon. Und es wird schlagartig wärmer dann ab mittags. 24 Grad und dazu ganz viel Sonnenschein.
1: Dann keine Sorge, ihr habt nicht verschlafen. Es ist nicht 9.43 Uhr, es ist
0: 6.43 Uhr. Habe ich 9 Uhr gesagt? Tschüss, ey, ich bin ganz woanders.
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0: Jo, mitgeschaukelt hier. Um 6.55 Uhr bei Radio Mur. Guten Morgen.
1: Moin.
0: Wir gehen rein gleich mit ganz vielen Mega-Hits und das ist einfach so ein. Der ist zeitlos. Irgendwie geht er immer. Man steigert sich direkt rein irgendwie. Joel Corey und
1: so
0: Tom Grennan.
1: Tolle Stimme, finde ich, Tom Grennan.
0: Finde ich auch.
1: Rauchige, rockige Stimme.
0: Lionheart gleich für euch. Und das Beste von heute genauso. Ich sehe nur Videos, wo die Leute so richtig dazu ausrasten im Auto. Von ganz tief drin mitsingen. Tampa City mit Self-Aware gibt's alles gleich. Und vor 7 Uhr noch für euch Tiffany Harris, Radio Hamburg Jury-Mitglied hier auf unser Casting. Gerne noch online bewerben. Sie schaut dann mit durch und ihr hört sie jetzt schon mal gleich mit Breathe.
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1: 6.57 Uhr. Achtung, Autofahrer. Ein Liegenbleiber ist auf der A1 Lübeck Richtung Hamburg zwischen Stapelfeld und Basbüttel. Fahrt hier vorsichtig. 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

0: eure Chance gleich hier in der Radimog Morning Show, einmal fett zu euren Kollegen oder der Familie zu sagen, haha, ich wusste es. Ihr quizt mit in 10 Minuten beim spannendsten Quiz der Stadt. Wer schlägt John diese Woche, wer schlägt Tim Gaffron?
1: Ja, bin doch schon wieder ein bisschen nervös, es ist jeden Morgen dasselbe.
0: Aber ganz sicher ist deine Gegnerin Wiebke auch nervös und ihr werdet das rocken gleich. Und ihr quizt mit.

0: Besitzer, heißt es vom Arbeitgeberverband AGA. Die hohen Kosten treffen auf eine Wirtschaft fast ohne Wachstum. Die 24 Monate Laufzeit bringen den Unternehmen aber Planungssicherheit, heißt es.
1: Zwischen Wedel und Blankenese fahren derzeit keine S-Bahn. Grund ist ein in der Nähe des Bahnhofs Rissen umgestürzter Baum. Ersatzweise fahren Busse auf der Strecke. Wie lange die Sperrung dauert, ist noch unklar. Der Hamburger 100-Meter-Läufer Owen Ansah hat bei der Leichtathletik-Europameisterschaft in Birmingham die Bronzemedaille geholt. Allerdings steht sein dritter Platz unter Vorbehalt, denn wegen des Vorwurfs, eine Dopingprobe verweigert zu haben, hat die nationale Anti-Doping-Agentur eine 4-jährige Sperre gegen den Sportler vorgeschlagen. Der 25-Jährige lehnt das ab und ist derzeit auch nicht suspendiert. Deswegen durfte er bei der EM starten. Millionen Europäer werden heute Abend gen Himmel schauen, denn kurz vor Sonnenuntergang schiebt sich der Mond vor die Sonne und in weiten Teilen Westeuropas ist es dämmerig oder ganz dunkel. Hier in Deutschland wird es aber nur eine teilweise Sonnenfinsternis. Daniel Müller von der Europäischen Weltraumorganisation EASA. Wichtig ist, man sollte nur mit einer speziellen Brille in die Sonne schauen.
2: Man sollte nicht denken, dass man mit normalen Sonnenbrillen in die Sonne gucken sollte, auch nicht mit irgendwie selbstgemachten Filtern wie alten Röntgenbildern oder Rettungsdecken. Das könnte sogar gefährlich sein, weil eventuell dann das Auge denkt, es ist dunkel und die Pupille sich sogar vergrößert.
1: Ja, und für einen sicheren Blick in Richtung partieller Sonnenfinsternis verschenken wir heute Morgen Spezialbrillen, Lea.
3: Ja, wir denken natürlich an eure Augen hier. Wir haben ganz viele noch, so ein paar, so hier Pappe zwar, ist jetzt nicht super hübsch, aber
4: wenn man wirklich sie aufhat, jetzt sieht man gar nicht.
1: Ihr, ja, genau, könnt sie tragen.
3: Danke, Rainer, das brauchen wir nochmal. Wirken tun sie auf jeden Fall später. 24 Grad sind drin im Radiomob-Wetter, also auch Top-Bedingungen, um ganz entspannt mit der ganzen Gang die Sonnenfinsternis anzuschauen. Abends ist es dann vor allem auch trocken und sonnig. Morgens jetzt sind wir bei 10 Grad in der City. Und es geht auch bergauf, da wo es noch sehr kalt ist. 7, 6 Grad, 8 in Schwarzenweg. Und dann wird später alles gut. Morgen vor allem wirklich dann wieder super heiß. 34 Grad und viel Sonnenschein. 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
4: Ja, und Achtung Autofahrer, es gibt immer noch einen Liegenbleiber auf der A1 Lübeck Richtung Hamburg zwischen Stapelfeld und Basbüttel. Fahrt hier vorsichtig. Und Stop and Go A1 Bremen Richtung Hamburg. 9 Kilometer zwischen Maschener Kreuz und Dreieck Norderelbe. Dauert es 10 Minuten länger. Und ihr habt es auch gerade bei uns in den Nachrichten gehört, wichtig für alle, die mit der Bahn unterwegs sind. Bei der S1 zwischen Wedel und Blankenese, da fahren Busse statt Bahnen, denn in der Nähe des S-Bahnhofs Rissen ist ein Baum auf die Schienen gefallen. Deshalb kann hier die S-Bahn gerade nicht zwischen Wedel und Blankenese fahren. Plant da mehr Zeit ein. Wenn ihr sonst noch was habt, ruft gerne an oder schickt uns auch eine WhatsApp an die 040 333 10.000. Das ist der Radio Hamburg Verkehr für Hamburg, Niedersachsen und Schleswig-Holstein.
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3: Guten Morgen!
4: Euch einen schönen Mittwoch!
3: Mittwoch, der große Sonnenfinsternistag. Genau, eure Brillen haben wir hier. 040-333-10.000. Einfach eine WhatsApp, dann gehören sie euch. Temper City, bringt euch jetzt aber erstmal rein. Wollen sie erstmal arbeiten, jawohl, bevor ihr das guckt. Self-Aware, direkt nach Joel Corey und Tom Grennan mit Lionheart für euch.

0: Moin, um 7.11 Uhr. Willkommen auch in eurem privaten Battle jetzt.
1: 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Und hier ist eure Quizmasterin, Lea.
0: In der Urlaubsedition ist es Wer schlägt? Tim Gaffron, weil John noch Urlaub hat. Tim, du bist langsam so ein bisschen eingequist, aber Wiebke, deine Gegnerin aus Eimsbüttel, hallo erstmal.
2: Hallo, schön, dass ich hier bin.
3: Du hast eben schon hinter den Kulissen ganz verwundert geguckt, weil du uns gesehen hast.
2: Ja, endlich Gesicht hat
3: ja, zu diesem Stimmen.
0: Du hörst Radiburg nämlich eigentlich immer, ne? In der Küche morgens, im Auto.
2: Ja, meistens morgens in der Küche.
0: Sehr cool, da bist du natürlich mit Quizzen auch gewohnt. Geld soll in den anstehenden Urlaub an den Gardasee gehen.
3: Oh, wie schön.
0: Auch sehr schön. Und deine selbstgewählte Joker-Kategorie, die du online ja ausgesucht hast, um 150 Euro im Jackpot, ist schon mal so ein kleiner Vorteil vielleicht für dich.
1: Essen und Trinken.
0: Welcher Schinken leitet sich vom spanischen Wort Sierra?
3: Tim.
0: Ja?
3: Serrano-Schinken.
0: Für Gebirge ab, da er ursprünglich an der frischen Bergluft getrocknet wurde. Das ist Serrano-Schinken.
3: Ja!
0: Oh, Tim. Aber Tim kocht auch sehr viel.
3: Ja, und ich, ohne Scheiß, ich esse ihn jedes Wochenende. Jedes Wochenende esse ich diesen Schinken.
0: Aber du hättest es auch gewusst.
2: Ja, aber man muss ganz schnell seinen Namen sagen, ne?
0: Ja, ja, ja. Okay, gut, aber die Rahmenbedingungen hier stimmen. Gleich bist du schneller. Vielleicht bei dieser Kategorie.
1: Oldschool.
0: Ihr hört jetzt die Melodie einer weltweit bekannten Videospielserie. Wiebke hat gerade schon den Kopf nach hinten gemacht, keine Zockerin. Vielleicht kennst du es trotzdem. Ich will wissen, wie diese Serie, die auch auf dem Gameboy gezockt wurde, heißt.
2: Wiebke.
0: Ja?
2: Mario, Super Mario.
3: Das war super schnell, auf jeden Fall.
0: Das klingt echt wie Mario. Das habe ich auch immer gespielt, früher auf dem Nintendo. Legend of Zelda wäre es gewesen.
3: Ah.
0: Damit ist der Punkt jetzt bei Tim gelandet. 2-0 für Tim. Wiebke, aber also wirklich, es hat Spaß gemacht mit dir. Komm mal sehr gerne wieder, melde dich gerne wieder online an. Sag all deinen Freunden Bescheid. Ihr alle dann morgen vielleicht direkt. 200 Euro im Jackpot für euch. Ich glaube an euch.

0: Schön, dass wir zusammen in den Tag starten. Um 7.16 Uhr hier bei Radio Murg. Moinsen.
1: Moin.
0: Mit dem Wetterupdate. 9 Grad in der City jetzt. Ist irgendwie doch noch frisch, aber 24 sind noch drin. Und später ist es dann auch nur sonnig für euch.
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1: 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Aber ihr habt diese Möglichkeit, wirklich 10 Minuten Ruhm. Das Einzige, was ihr macht, ihr bewerbt euch bei uns online oder seid wie gestern ja direkt vorbeigekommen.
0: Ja, das war ganz wild. Der große Casting-Tag direkt hier in der Spitaler Straße. Und Stübi aus eurem Radio Murg Nachmittag, der Stübi-Show, der ist bei sowas dann natürlich auch gerne dabei. Ich weiß genau, der hat sich so gefreut, dass genau seine Sendung da war. Er liebt ja auch so Karaoke und hat dementsprechend, ich fand es auch sehr unterhaltsam, mit der Bewerberin Sarah mal ein kleines Spiel gespielt.
3: Ich bin auch so ein bisschen Thai-Oasen-Fan von dieser Karaoke-Bar. Einmal die drei meistgesungenen Songs der Thai-Oase stehen heute im Abendblatt. Mit dir gemeinsam durchgehen.
4: Okay.
3: Also wir starten mit, bist du bereit dafür?
4: Versuchen.
3: Du wirst sie alle sofort können. Okay. Wir starten mit Platz 3.

0: müsste ich das Publikum mehr singen lassen in so einer Karaoke-Bar. Aber ja, stark.
1: Also man hat Stübi auch viel gehört. Er hat sich nicht beworben, um das nochmal klarzustellen. Sarah aber performt. Also guckt gerne mal auf Insta nochmal vorbei. Einblicke von unserem Casting-Tag. Und ihr alle, die gerne singt, bewerbt euch super gerne auch noch online bei uns. 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

0: Sonnenschein um 7.25 Uhr hier bei Radio Murk mit ganz vielen Mega-Hits. Oh ja. Passt auch perfekt dazu. La Camisa Negra und das Beste von heute von Mark Atlas. Against My Love gibt's alles gleich für euch nach halb und vorher noch bei eurem Musiksender Nummer 1, Kygo mit Save My Love.
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0: eure Radio Muck Morning Show am Tag der großen Sonnenfinsternis und ihr geht alle ab. Moin!
1: Ja, moin, Christiane. Ich habe gerade was im Hintergrund gehört von Schutzbrillen. Ist das richtig?
2: Warum möchtest du die unbedingt haben? Warum kannst du die so gut gebrauchen?
1: Ich muss unbedingt das mit meiner Tochter heute Abend gucken und ich habe überall versucht, noch welche zu kriegen gestern und ohne Chance. Nicht mal mehr beim Planetarium.
0: Das ist ganz easy. Einfach nur ein Sonnen-Emoji bei WhatsApp 040 333 10.000 und wir haben wirklich noch sehr, sehr viele Brillen hier für die Sonnenfinsternis. Also die Chancen stehen nicht schlecht.
1: Alles klar, dann mache ich das mal. Dankeschön.
0: Ja, ihr alle auch gerne noch. In 10 Minuten hauen wir die nächsten raus. Jetzt ist es 7:31.
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4: Mit Rainer Hirsch. Guten Morgen. Die rund 60.000 Beschäftigten im Hamburger Groß- und Außenhandel bekommen in 2 Stufen insgesamt 5% mehr Geld. Die erste Stufe greift rückwirkend zum 1. August. Das haben die Gewerkschaft Verdi und die Arbeitgeberseite miteinander ausgehandelt. Hamburg hat die Nutzungsrechte für seine ca. 5.000 Werbeflächen im öffentlichen Raum neu vergeben. An die bisherigen Vertragspartner, aber mit einem überarbeiteten Werbekonzept. So soll es mehr digitale Werbeflächen und zusätzliche überdachte Bushaltestellen geben, unter anderem mit begrünten Dächern. Bei der Leichtathletik-Europameisterschaft im englischen Birmingham hat der Hamburger Sprinter Owen Ansah die Bronzemedaille über die 100-Meter-Distanz gewonnen. Ansah droht aber wegen des Vorwurfs, eine Dopingprobe verweigert zu haben, noch eine 4-jährige Sperre.
0: Die Radiomuck-Nachrichten gibt's wieder um 8 und das Radiomuck-Wetter mit 9 Grad. Hier in der City jetzt irgendwie doch erstaunlich kalt, auch wenn später noch 24 Grad drin sind. Finde ich das Wort auch geil. Sandra aus Kudewörde in Schleswig-Holstein schickt ein Foto, da ist auch wirklich strahlende Sonne, aber schreibt Handschuhwetter. Es ist wirklich irgendwie gefühlt mal kurz Winter, aber es wird dann später echt wieder alles gut. Trocken, sonnig, gar kein Regen. In Neu-Wulmsdorf zum Beispiel jetzt auch schon 10 Grad und morgen ist wirklich wieder Hochsommer, 34 Grad und nur Sonnenschein. 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
5: Hier ist Stop & Go auf der A7 Hannover Richtung Hamburg. 9 Kilometer zwischen Heimfeld und Othmarschen. Da dauert es gerade so 10 Minuten länger, also seid ihr relativ fix durch. Wichtig noch, ihr habt es auch in den News gehört, für alle, die mit der Bahn unterwegs sind. S1 zwischen Wedel und Blankenese. Da fahren Busse statt Bahnen in der Nähe des S-Bahnhofs Rissen. Da ist nämlich ein Baum auf die Schienen gefallen. Deshalb fährt die S1 gerade nicht zwischen Wedel und Blankenese. Das Blitzer-Update haben wir noch. Den neuesten hat Rico für uns. Wo steht er?
6: Ebertallee, Stadt Einwärts, Haus Nummer 1.
5: Dankeschön. Falls ihr noch was habt, ne? Einfach anrufen oder eine WhatsApp an die 040 333 10.000. Das ist der Radio Hamburg Verkehr für Hamburg, Niedersachsen und Schleswig-Holstein.
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0: Yes! Guten Morgen.
5: Wird ein aufregender Tag. Schönen Mittwoch.
0: Auf jeden Fall. Noch ein bisschen frisch, aber wir haben ja immer genau das, was ihr braucht. Juanes, La Camisa Negra klingt auf jeden Fall schon mal nach Hochsommer gleich für euch. Vorher noch Mark Atlas mit dem Besten von heute. You Against My Love.

0: Okay, das ist wild hier in eurer Radio Muck Morning Show. Um 7.39 Uhr, guten Morgen.
1: Moin.
0: Das nimmt hier teilweise so ein bisschen Züge von der Dubai-Schokolade gerade an. So begehrt sind heute am Tag der Sonnenfinsternis, die ist ja heute Abend eine partielle, diese Schutzbrille an. Dieses ist einfach so ein Stück Pappe hier. Überall ausverkauft, wir haben sie hier für euch. Ihr schickt ein Sonnen-Emoji bei WhatsApp 040-333-10.000 und Radiomuck-Hörerin Isabel, du brauchst die ganz dringend.
2: Weil mein Sohn heute vom Studio extra nach Hamburg in seine Lieblingsheimatstadt zurückkommt und extra früher kommt, damit wir gemeinsam an der Eifel die Sonnenfinsternis gucken können.
0: Der studiert im Ausland, wo studiert er denn?
2: In den Niederlanden, in Enschede.
0: In den Niederlanden, oh mein Gott, der kommt extra. Wow.
2: Ja,
0: ihr seid ja richtige Sonnenfinsternis-Fans. Und Brillen, hast du irgendwie schon versucht? In anderen Läden wird gar nichts, ne?
2: Ja, war gar nichts. Und ich habe am Wochenende arbeiten müssen. Und wir hatten mal welche. Und die sind natürlich wieder im Nirvana.
0: Ja, genau, wie es dann ist.
1: Und das Tolle ist, wir haben hier gar nicht nur die Brillen. Wir haben noch so einen Aufsatz fürs Handy.
0: Ja.
1: Wo man quasi auch so eine Art Linse nochmal vors Handy packen kann, dass sie auch noch richtige Fotos und Videos machen können.
0: WhatsApp-Status, Insta-Story, je nachdem, welches Team du bist. Das wird perfekt.
2: Oh, das ist ja fantastisch.
0: Vier Brillen gibt's. Also dein Sohn kann doch auch noch ein paar Freunde einladen. Und dann macht ihr euch einen richtig guten Abend.
2: Ja, dann muss er nicht teilen mit Sohn Nummer 2. Das ist ja noch besser.
0: Guck mal,
1: viel Spaß.
2: Großartig.
1: Pass auf, Lea. Und jetzt machen wir es anders. Nächste Stunde hauen wir noch mehr raus.
0: Mhm.
1: Jetzt schickt ihr kein Sonnen-Emoji, sondern sagt uns mal akustisch, wie die Sonnenfinsternis eurer Meinung nach klingt.
0: Wie sie sich anhört.
1: Ja.
0: Sowas zum Beispiel. Ja. Wäre jetzt meine Idee.
1: Wie auch immer. Schickt uns eure Sprachnachricht. Jetzt an die 040 333 10.000.

0: Moin.
1: Moin. Schönen Start in den Mittwoch. Um 7.43 Uhr vor allem an alle von euch, die gerade über UKW hören, über die App, über Smart Speaker, über den Stream. Das funktioniert tipptopp. Über DAB Plus gibt es gerade technische Probleme. Deshalb einmal, wenn ihr wisst, eure Kollegen, eure Familie starten am liebsten auch mit Radio Hamburg im Auto oder so in den Tag und hören über DAB Plus, schickt doch gerne mal so eine Gruppen-WhatsApp einfach raus. Da seid ihr die Helden, sagt, guck mal Leute, DAB Plus geht nicht, der Rest aber wirklich einwandfrei. Wir sind da natürlich auch dran. Und ansonsten am Start hier für euch mit dem Wetter-Update jetzt auch, was echt schon schön ist. 9 Grad in der City, 24 Grad sind noch drin. Und dazu ist es wirklich den ganzen Tag nur sonnig.
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0: Meiner Meinung nach hört sich die Sonnenfinsternis so an.
1: Kreativität hier bei Radio Hamburg. Ihr schickt uns gerne per WhatsApp an die 040 333 10.000 eure Vorstellung des Sounds der Sonnenfinsternis. Und dafür schenken wir euch die heiß begehrten Brillen zum Schutz. Haut rein!

0: Guten Morgen, auch auf die Straßen. Achtung Autofahrer hier um 7.55 Uhr. 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
1: Jo, Achtung, Spanngurte liegen auf der A23, Heide Richtung Hamburg, auf der Nordostseekanalbrücke. Also da bei Schafstedt fahrt hier besonders vorsichtig.
0: Ganz viele Mega-Hits begleiten euch da sowieso durch, auch wenn alles ein bisschen länger dauert heute Morgen. Es ist so schön sonnig, frische Luft und das Beste von heute kommt perfekt dazu. Harry Styles ist einfach so ein lässiger Typ, dass er euch allein nur vom Hören schon was abgibt. Also wenn ihr das hört, fühlt ihr euch schon cooler. American Girls gibt's nach 8 für euch und vorher noch Loi mit MI Enough.
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0: Also ich denke, dass die Sonnenfinsternis sich so anhört.
1: Ja, also es kann wirklich nur ein Geräusch geben und das wäre.
2: Okay.
3: Also super Sachen dabei gewesen, ihr seid sehr kreativ. Wir schenken euch eure Heißbegehrten, die sind wirklich überall ausverkauft. Radiomoderatorin Jessie war in 20 Läden und keiner hatte sie mehr. Die Schutzbrillen heute Abend für die Sonnenfinsternis. Das Einzige, was ihr uns gebt, ist gerne einmal das Geräusch, wie ihr euch die Sonnenfinsternis vorstellt. Auch bei WhatsApp 040 333 10.000 und dann seid ihr ab gleich in 10 Minuten.
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6: Schönen guten Morgen. Schwierige Verkehrsverhältnisse am Wochenende. S-Bahn im Westen noch gesperrt. Sonnig bis zu 24 Grad. Die Sommerferien in Schleswig-Holstein enden kommendes Wochenende. Und auch in Hamburg sind sie ja bald vorbei. Der ADAC rechnet deshalb mit viel Verkehr. Auch wegen einer Ausnahmeregelung. Marc Elvers.
7: Auch in Sachsen, Sachsen-Anhalt und Thüringen enden die Ferien. Das Wochenende steht klar im Zeichen der Rückreisewelle, heißt es vom ADAC. Besonders betroffen dürften wie immer die A7 und die A1 sein. Besonders voll wird es wohl am Elbtunnel. Außerdem müssen Autofahrer mit LKWs auch am Sonntag rechnen, weil das Sonn- und Feiertagsverbot für sie vorübergehend teilweise ausgesetzt ist. Wer Richtung Ostsee auf den Zug ausweichen will, muss mehr

0: Genscher hatte am Wochenende gesagt, statt die Körperschaftssteuer zu senken, sollte das Geld lieber in die gesetzliche Krankenversicherung fließen. Das entlaste dann Unternehmen und Arbeitnehmer. Der Hamburger Leichtathlet Owen Anser hat bei der Europameisterschaft im englischen Birmingham die Bronzemedaille über 100 Meter Sprint geholt. Weil gegen ihn ein Verfahren anhängig ist, da ihm die Verweigerung einer Dopingprobe vorgeworfen wird, könnte es aber passieren, dass er nachträglich gesperrt und die Medaille dann noch aberkannt wird. Das waren die Nachrichten aus Hamburg, Deutschland und der Welt.
1: Das Radiomurk-Wetter. Heute wieder mit super viel Sonnenschein, 24 Grad später. Und trotzdem ist der Kontrast jetzt noch crazy. 8 Grad in Bremervörde im Moment, morgen 34.
2: Ja, wow.
1: Also später dann natürlich, da wird es auch noch wärmer. 11 messen wir in der City jetzt gerade, 10 zum Beispiel in Bad Bramstedt. Und das Schöne ist, heute kommt nichts an Regen runter, bleibt trocken, auch bis spät abends, nachts, morgen dann genauso echt bei ganz viel Sonnenschein, ja, und den heißen 34 Grad. 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
2: Achtung Autofahrer, es gibt immer noch einen Liegenbleiber auf der A1 Lübeck Richtung Hamburg. Kurz vor der Ausfahrt Billstedt, das wissen wir von Rori, dankeschön. Spanngurte liegen auf der A23 Heide Richtung Hamburg auf Höhe Nord-Ostsee-Kanal, also da auf der Brücke. Ne? Stop and go noch A1 Bremen Richtung Lübeck, 9 Kilometer zwischen Marschner Kreuz und Dreieck Norderelbe. Da ist eine Viertelstunde länger. Und wichtig, ihr habt es vielleicht auch schon in den News bei uns gehört, betrifft alle, die mit der Bahn unterwegs sind. Die S1 fährt gerade nicht zwischen Wedel und Blankenese, da fahren Busse statt Bahnen, weil Höhe Rissen ein Baum auf die Schienen gefallen ist. Plante also mehr Zeit ein. Das Blitzer-Update, Nagelsweg statt einwärts, Hördehausnummer 24a wird geblitzt. Und wenn ihr auch noch was habt, klingelt durch oder schickt uns eine WhatsApp 040 333 10.000. Das ist der Radio Hamburg Verkehr für Hamburg, Niedersachsen und Schleswig-Holstein.
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1: Schönen guten Morgen.
2: Ach, einen sonnigen Mittwoch euch heute.
1: Es wird so schön sonnig und genauso ist natürlich auch die Playlist hier gestaltet. Eure Sommer-Mega Shakira gleich Whenever, Wherever. So gut, da hört ihr gleich so ein
2: Wie?
1: Ja, nee, das war ein einmaliges Erlebnis. Es war einmalig, Tim. Harry Styles gibt es vorher noch mit dem Besten von heute. American Girls für euch.
2: Der macht nicht.

0: Das ist dein Sound, ne, Lea?
1: Ja, liebe ich. Ja, guten Morgen in eurer Radiomuck Morning Show um 8.11 Uhr. Am Tag der großen partiellen Sonnenfinsternis gibt es wirklich einen Boom, gerade auf dem Markt, oder ja, einen leeren Boom. Niemand hat daran gedacht, sich rechtzeitig, natürlich, da denkt man nie dran, diese Schutzbrillen zu holen, um da reinzustarren. Wir haben es für euch gemacht, wir haben euch welche gesichert und ihr seid einfach sehr kreativ. Hi Chris.
2: Hi, grüß dich.
1: Ja, hi. Chris, wir sind ganz gespannt auf deine tiefgründige theatralische Interpretation, wie die Sonnenfinsternis akustisch klingt.
2: Ja, wie klingt das? Also die schiebt sich ganz, oder der Mond schiebt sich ganz entspannt vor die Sonne und macht dann so.
1: Mach nochmal, wir machen einmal nochmal Vorhang auf. Jetzt bitte nochmal, wir brauchen ein bisschen mehr Passion noch. 3, 2, 1. Was genau soll das Plop sein? Platzt da hier die Sonne, oder?
2: Das Plop ist genau der Moment, wenn der Mond vor der Sonne steht.
1: Ah.
2: Dann macht einmal Plop.
3: Das macht total Sinn.
1: Du hast dir natürlich was dabei gedacht. Ich wollte es gar nicht hinterfragen. Es gibt natürlich für dich und deine 1A-Performance hier 4 Licht-Sonnenschutzbrillen für dich nachher zum Schauen.
2: Ja, mega, super geil. Wir freuen uns.
3: Und dazu noch eine Linse, die könnt ihr vors Handy schieben, dann könnt ihr noch Fotos und Videos machen.
2: Ast rein, mega.
1: Perfekt. Und wir haben für euch alle auch noch welche. Also gerne weiterhin akustisch auch die Sonnenfinsternis interpretieren. Wir nehmen alles. Und Stübi aus eurem Radiomuck Nachmittag, der Stübi-Show, zieht weiter durch nachher. Ab 14 Uhr haut er noch ganz viele von diesen Brillen raus. Schaltet unbedingt ein. 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

0: Guten Morgen.
1: Einen wunderschönen.
0: 8.18 Uhr ist es hier mit dem Radiomuck-Wetter-Update. Und das wird jetzt echt Tick für Tick wärmer. 11 Grad, das war schon eine sehr kalte Nacht. 24 Grad sind noch drin und dann ist es auch nur noch sonnig. Für euch jetzt vor allem, für alle Schüler, die noch so kurz vor Ferienende jetzt sind. Und vielleicht beobachtet ihr das auch. Es sind jetzt irgendwie auffällig viele von diesen Schulgruppen noch unterwegs.
1: Ja, vor allem merke ich das tatsächlich bei der Frühschicht, wenn ich mitten in der Nacht aufstehe, ja. Um 3:30 und höre die dann draußen
0: die
1: noch.
0: Sind laut.
1: Die gerade nach Hause kommen und so lange unterwegs waren.
0: Ja, geil. Die letzten Tage nochmal nutzen. In Niedersachsen geht es ja sogar morgen dann schon wieder los. Und das Lustige ist auch, es gibt immer zwei Teams Richtung Ende Ferien. Erinnert ihr euch vielleicht auch noch dran? Also einmal gibt's euch. Hi.
2: Wir sind Stine und Elisa. Ja, also wir hatten noch vor, ein paar Schulsachen zu holen. Mappen und Stifte und so.
0: Vorbildlich, ne? Vorbereiten, Federtasche fertig machen. Und dann gibt's die Partyfraktion. Hallo.
3: Hallo Lea und Tim. Ich bin Katha. Und ja, ich komme aus Bremen und verbringe hier meinen 18. Grad in Hamburg.
4: Happy Birthday!
3: Ich bin hier mit meinen ganzen Freundinnen und jeder von uns hat sich einen Ort ausgesucht und wir gehen jetzt alle zu diesem, also zu den verschiedenen Orten, damit wir ein bisschen Hamburg erkunden.
0: Gute Wahl, ich finde es auch eine geile Idee. Also feiert alle noch schön und macht euch vor allem schöne Restferientage. Radio Hamburg ist bei euch mit Ray Garvey.

0: Moinsen, eure Radio-Morning-Show hier.
1: Moin.
0: 8 Uhr, 22. Wir starten rein mit ganz vielen Mega-Hits bei euch. Vielleicht gerade erstmal irgendwie wach werden, die Kids schon alle so rah, durcheinander. Da kommt gleich der Mann, der es wirklich im Blut hat, für epische Momente zu sorgen.
1: Wirklich, und das ist Alex Rowan. Ich muss da immer an Anfang des Jahres denken. Da war ich in Manchester bei den Brit Awards und dachte, okay, er spielt Ordinary. Den Mega-Hit kennen wir jetzt alle, ja. Aber dass der so eine Performance hinlegt, da war ein komplettes Orchester, richtig groß. Das waren bestimmt 30 Leute auf der Bühne. Dann ganz random, aber fast wie Comedy, James Blunt am Klavier, was der super gespielt hat. Und dann wollte beim Höhepunkt Alex Rowan einfach allen einmal zeigen, wie er live wirklich mit diesem Orchester singt.

0: Oha, das hat er gezeigt auf jeden
1: wirklich,
0: Fall.
1: Wirklich, absoluter Hammer. Ordinary, sein großer Mega-Hit gleich bei uns.
0: Und vorher noch, vor 8:30 für ganz viele Mega-Hits hier, Taylor Swift mit dem Besten von heute, I Knew It, I Knew You.
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0: 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Und für alle, die noch Bock haben, gleich mal so ein kleiner Konkurrenzcheck. Tim, es war viel Gutes dabei. Auch viel Wildes.
1: Ja, auch Lustiges teilweise. Ja. Also eine sehr, sehr bunte Mischung, damit ihr mal so ein Gefühl dafür bekommt, dass ihr höchstwahrscheinlich auch unbedingt mitmachen solltet.
0: In 10 Minuten euer exklusiver Einblick. Jetzt ist es 8:31.
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3: Guten Morgen, ich bin Rainer Hirsch. Mit Blick auf die am Wochenende endenden Sommerferien in Schleswig-Holstein und anderen Bundesländern rechnet der ADAC dann mit viel Verkehr auf den Straßen. Hinzu kommt, dass das Sonntagsfahrverbot für Lkw im Norden aufgehoben wurde und der Lübecker Bahnhof nicht mit Zügen angefahren werden kann. Dort wird ein Stellwerk repariert. Aktuell ist übrigens die S-Bahn-Strecke zwischen Blankenese und Wedel gesperrt. Da ist vorhin ein Baum auf die Trasse gestürzt. Ersatzweise sind dort jetzt Busse unterwegs. Und der Hamburger 100-Meter-Läufer Owen Ansa hat bei der Leichtathletik-Europameisterschaft in Birmingham die Bronzemedaille geholt. Allerdings steht sein dritter Platz unter Vorbehalt einer Entscheidung über eine Dopingsperre. Ansa wird vorgeworfen, die Abgabe einer Probe verweigert zu haben. Er geht dagegen vor.
0: Die nächsten Nachrichten gibt's wieder um 9 und das Radio-Hamburg-Wetter geht jetzt bergauf. 13 Grad in der City. Tim, langsam hat deine kurze Hose eine Daseinsberechtigung. Heute Morgen war's
1: ganz heißer, bin ich.
0: Ja, es war so krass kalt vorhin. Also, wer von euch früh aufgestanden ist, es waren 6 Grad. Aber das Gute ist, es ist Sommer, alles wird gut. 24 Grad sind noch drin. 14 Sonnenstunden auch. Vor allem auch in Hollenstedt geht's schon bergauf. Da sind 14 Grad, 12 in Pinneberg. Und morgen ist es dann wirklich Hochsommer, mehr geht nicht. 34 Grad, nur Sonnenschein und kein Tropfen Regen. 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
1: Ja, meine dicken Tennissocken, die wärmen mich.
0: Ah ja, das Beinen, ist der Hack, ja. Okay.
1: Stop and go auf der A1 Bremen Richtung Lübeck. 9 Kilometer zwischen Maschener Kreuz und Dreieck-Norderelbe. Dauert eine Viertelstunde länger. Ansonsten sieht es ganz gut aus auf den Straßen und Autobahnen. Wichtig aber für euch, wenn ihr mit der Bahn unterwegs seid, ihr habt es auch gerade von Rainer Hirsch gehört, bei der S1 gibt es Probleme zwischen Wedel und Blankenese fahren Busse statt Bahnen, weil höherrissen ein Baum auf die Schienen gefallen ist. Ja, also habt da mehr Geduld. Das Blitz-Update noch, das ist der neueste im Nagelsweg statt einwärts. Hürdehaus Nummer 24a. Wenn ihr auch noch was habt, ruft an oder schickt eine WhatsApp unter der 040 333 10.000. Das ist der Radio Hamburg Verkehr für Hamburg, Niedersachsen und Schleswig-Holstein.
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0: Ja, spannend. Moin.
1: Das wird richtig cool. Also unbedingt dranbleiben. Es lohnt sich.
0: Hier mittendrin bei Radio Hamburg Stars for Free. Direkt nach Alex Warren mit Ordinary. Vorher aber noch Offenbach und Norma Jean Martin mit Overdrive.

0: Radio Morning Show hier. Guten Morgen um 8:39 Uhr.
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0: Das ist so cool. Für euch alle, die gerne singen, die Chance auf einen Auftritt vor 12.000 Menschen in der Barclays Arena bei Radio Mux Stars for Free am Samstag, den 19. September. Aber für euch alle, die so sagen, ja, ich kann gar nicht singen, trotzdem auch die Chance mitzubekommen. Wie läuft das ab, so ein Megastar auf dem Weg ganz groß zu werden? Ihr bewerbt euch fleißig bei uns.
2: Und ihr wart auch gestern alle bei uns hier im Haus. Wir hatten ja den großen Casting-Nachmittag. Mhm. Also seid wirklich hier in die Live-Lounge gekommen, wo sonst große Megastars spielen, wie Bastille oder Sam Smith auch.
0: Ja.
2: Waren schon alle da. Und da wart ihr jetzt und habt es einfach mal probiert. Und das war wirklich ganz bunt gemischt, alleine vom musikalischen Part, finde ich. Wir hören da mal rein.
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0: Wahnsinn.
1: Sehr mutig auch, ja. Ne? Sich direkt an Adele ranzuwagen, an einen Bond-Song.
0: Ja, vor allem ist man ja irgendwie auch aufgeregt, verständlicherweise. Man kommt ja einfach zu Radio Moquer, stellt sich da hin und singt. Also ihr seid wirklich alle krass, alle ganz unterschiedlich auch. Und das zeigt erst recht, jede Bewerbung ist willkommen. Meldet euch sehr gerne online auch noch an. 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Und dann begleiten wir euch, machen euch ganz groß und vielleicht werdet ihr Radio Mux nächsten Megastar.

0: Halbzeit der Woche. Radio Muck ist dabei um 8.45 Uhr. Guten Morgen.
1: Moinsen.
0: Wetterupdate auch perfekt dafür. 14 Grad schon jetzt in der City. Und da kommt gar nichts mehr in Regen. Keine Wolken. Auch gut für die Sonnenfinsternis heute Abend. Es ist einfach nur schön bei 24 Grad.
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0: Radio Hamburg hier auf dem Weg zur Arbeit, 8.52 Uhr. Guten Morgen.
1: Einen wunderschönen.
0: Dua Lipa gleich dabei und Tim, wir sind beide Riesenfans von ihr und jetzt gibt's Gossip.
1: Ja, es gibt gerade heiße Gerüchte, dass Richtung Oktober neue Musik von ihr kommt.
0: Oh.
1: Also sie war im Studio, sie hat gearbeitet und da soll auch wohl ein Album kommen. Ob das noch dieses Jahr was wird, oft ist es ja so, dass so kurz vor Weihnachten ganz viele Alben rauskommen. Da wollen sie schön das Weihnachtsgeschäft mitnehmen.
2: Verkaufsmasche.
1: Könnte quasi sein, aber wohl im Herbst wirklich eine neue Dua Lipa Nummer. Aber so lange haben wir die großen Megas von ihr. The Physical.
0: Ich finde ihn so gut. Gibt's auf jeden Fall gleich für euch nach 9. Und Radio Hamburg Stars of Free Act Fastboy. Die Jungs freuen sich auf euch am 19.09. in der Barclays Arena. Beautiful Life, das Beste von heute gibt's gleich dann auch schon. Aus dies mit Electrified noch vor 9.
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0: Radio Hamburg macht euch heute zum mächtigsten Menschen der Welt gefühlt. Sie sind so viel wert wie Gold, Dubai-Schokolade, irgendwie ein Autogramm von Justin Bieber.
1: Ja.
0: Und es sind einfach.
1: Oder von mir.
0: Ja, oder von Rainer Hirsch. Ich wollte dich nicht übergehen, Rainer.
1: Sehr schön.
0: Und es sind einfach Pappbrillen, Leute. Also Pappbrillen, heute die Sonnenfinsternis, partielle Sonnenfinsternis. Und natürlich, wir sind alle gleich, keiner kümmert sich rechtzeitig und stellt heute fest, es gibt sie nirgends. Sie sind überall ausverkauft. Wir haben euch ganz exklusiv welche gesichert. Retten euren Abend, eure allerletzte Chance gleich hier um 9.19 Uhr.
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0: Jetzt ist es 9 Uhr.
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4: Guten Morgen. Volle Straßen am Wochenende. Inflation wieder gestiegen. Sonnig, maximal 24 Grad. Weil am Wochenende die Sommerferien in Schleswig-Holstein und mehreren anderen Bundesländern zu Ende gehen, rechnet der ADAC dann mit viel Verkehr auf unseren Straßen. Übrigens auch, weil es eine Ausnahmeregelung für Lkw gibt. Marc Elvers.
5: Auch in Sachsen, Sachsen-Anhalt und Thüringen enden die Ferien. Das Wochenende steht klar im Zeichen der Rückreisewelle, heißt es vom ADAC. Besonders betroffen dürften wie immer die A7 und die A1 sein. Besonders voll wird es wohl am Elbtunnel. Außerdem müssen Autofahrer mit LKWs auch am Sonntag rechnen, weil das Sonn- und Feiertagsverbot für sie vorübergehend teilweise ausgesetzt ist. Wer Richtung Ostsee auf den Zug ausweichen will, muss mehr Zeit einplanen. Wegen Stellwerksarbeiten am Lübecker Hauptbahnhof fahren dort am Wochenende keine Züge ein, sondern Ersatzbusse.
4: Die Schere zwischen unserem Einkommen und dem, was wir uns dafür leisten können, ist im Juli weiter auseinandergegangen. Laut Statistischem Bundesamt lag die Inflation bei 2,8% im Vergleich zum Juni. Als Grund nennen die Statistiker vor allem die weiter überdurchschnittliche Verteuerung der Energiepreise aufgrund des Auslaufens des Tankrabatts und des anhaltenden Irankriegs. Im Juni und Mai war die Inflation noch geringer. Die S-Bahn-Sperrung im Hamburger Westen ist jetzt ein bisschen kleiner geworden. Laut Mitteilung der Bahn ist die Strecke jetzt nur noch zwischen Wedel und Sülldorf gesperrt. Da fahren ersatzweise Busse. Heute Morgen war vor dem Bahnhof Rissen eine S-Bahn gegen eine, Zitat der Bundespolizei, dicke Eiche gefahren. Deshalb wurde zunächst die Trasse zwischen Wedel und Blankenese gesperrt. Die deutschen Geheimdienste sollen mehr Befugnisse bekommen. Das Bundeskabinett will heute einen entsprechenden Gesetzentwurf beschließen. Diana Kramer.
6: Russische Spionage oder wie zuletzt eine gezielt gesteuerte Sprengstoffdrohne am Flughafen Leipzig. Für genau solche Fälle sollen BND und Verfassungsschutz mehr Werkzeuge und auch mehr Kontrolle erhalten. Und sie sollen erstmals auch aktiv eingreifen dürfen. Zum Beispiel, indem der Bundesnachrichtendienst während einer Cyberattacke die IT-Infrastruktur der Angreifer manipuliert.
4: Soweit die Nachrichten aus Hamburg, Deutschland und der Welt.
0: Das Radio Hamburg Wetter wird herrlich. 24 Grad, nur Sonnenschein heute. Auch jetzt ist nicht ein

0: zwischen Söldorf und Wedel gesperrt. Da fahren Busse statt Bahnen, weil Höherissen ein Baum auf die Schienen gefallen ist. Also plant da mehr Zeit ein. Wenn ihr sonst noch was habt, ruft an oder schickt gerne WhatsApp an die 040 333 10.000. Das ist der Radio Hamburg Verkehr für Hamburg, Niedersachsen und Schleswig-Holstein.
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4: Ja, guten Morgen.
0: Einen wunderschönen Mittwoch.
4: Wir fühlen uns ja ganz reich mittlerweile, weil wir noch diese Brillen haben, die natürlich für euch sind. Also um 9.19 Uhr gleich nochmal eure Chance hier. Vorher aber ganz viele Mega-Hits. Dua Lipa mit Physical, direkt nach den Jungs von Fastboy. Einfach cool, dass die dabei sind, auch bei Radio Hamburg
0: Stars
4: for Free. Die Infos für eure Tickets alle online. Und Beautiful Life hört ihr jetzt.

0: geht's denn? Geht's leer?
1: Ja, ja. Kurzer Behind-the-Scenes-Einblick. Also meine Kopfhörer waren gerade so verknotet. Ich konnte sie gar nicht aufsetzen. Ja,
0: da
1: kennt
0: war ein
1: ihr
0: Bild
1: vielleicht
0: für die Götter wirklich.
1: Ja, es ist jetzt alles geregelt. Also vielleicht habt ihr so einen Kabelsalat auch ständig in der Tasche. Alles wie immer. Das Radio-Burg-Wetter-Update. 14 Grad in der City jetzt. 24 Grad sind noch drin. Und das Schöne ist, es stimmt heute alles. Nur Sonne, gar keine Wolken. Für die partielle Sonnenfinsternis heute Abend um 20.08 Uhr. Genau da soll ja so das Highlight sein. 85% sind dann echt verschattet. Und Tim, wir haben viel darüber geredet, wie stellen wir uns das bildlich vor. Viel lustiger ist aber, wie stellt ihr euch das akustisch vor?
2: Ja. Natürlich klingt die Sonnenfinsternis so.
1: Oh, ganz tief interpretiert. Anto, super. Olivia ist auch ein guter Ansatz.
0: Ja, aber auch eher so ein bisschen ruhig, ne? Und dann nach hinten raus so ein bisschen.
1: Genau, alle gehen am Ende immer noch mal hoch. Aber Mehmet ist auch echt ein Highlight.
0: Wie so ein Rennauto, ja.
1: Aber das Schöne ist, jeder seine eigene Vorstellung hat. Und das Gute ist, ihr werdet es überall hören. Ich brauche noch so eine Brille. Ich brauche hier so eine Pappbrille. Ich muss da reingucken. Bloß nicht ohne Brille reingucken. Das haben jetzt schon echt 1000 Experten gesagt. Wir haben euch dieses Gold gesichert. Wir haben noch Brillen für euch. Die sind wirklich nirgends mehr zu haben, aber Radio Hamburg hat sie ganz exklusiv nachher in der Stübi-Show, dem Radio Hamburg Nachmittag. Er ist der Herr über euer Gold. Ab 14 Uhr schenkt er dir aber sehr gerne euch allen. Also schaltet unbedingt ein und sichert euch eure Brillen für die Sonnenfinsternis.
0: Ja, und erzählt es unbedingt auch Freunden und Kollegen weiter, dass wir heute Nachmittag dabei sind.
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0: Das ist Ray Dalton mit Got That High für euch.

0: Guten Morgen.
1: Wunderschön.
0: 9.22 Uhr über Radio Hamburg.
1: Ja, jetzt mit dem beliebtesten Mega-Hit in Hamburg, Niedersachsen und Schleswig-Holstein.
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1: 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Bibi Rexha, Beste von heute. New Religion.

0: Oh yes, von der Power um 9.25 Uhr hier bei Radio Hamburg geht's in ganz vielen Mega-Hits direkt in die absolut nächste Power. Das ist ja so geil. Lady Gaga mit Bad Romance, so gut gleich. Und Kamrat ist sowieso wie so ein kleiner Flummi irgendwie. Wenn ich den beschreiben müsste, ist ein Mensch, der ist ein Flummi.
1: Und er lächelt immer.
0: Ja, ein guter Flummi, also einfach wirklich sehr energiegeladen. Hug Yourself gibt's gleich. Und vor 9:30 noch für euch das Beste von heute. Moskenner mit Rhythm Unknown.
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0: das Konzert-Event des Jahres. Radio Hamburg Stars for Free, 19.09. Oh Gott, hier sind gerade diese Reden. Oh mein Gott. Ja. Leute, es ist nicht bei euch, also hoffentlich. Alles gut. Wir sind schuld. Ich höre das Fenster auf. Radio Hamburg Stars for Free, die Vorfreude steht trotzdem natürlich. Es ist der 19. September in der Barclays Arena. Ihr seht 5 Megastars, alle Tickets komplett geschenkt. Und es sind wirklich so große Megastars dabei, wie Leonie, die ja Arenen selbst voll machen. Und trotzdem, Tim ist hier auch ein bisschen aufgeregt, ist besonders.
1: Voll. Das ist nämlich auch für sie gar nicht so ein alltäglicher Auftritt. Mhm. Wieso? Hört ihr gleich persönlich hier in 10 Minuten.
0: War so ein persönlicher Eindruck. Jetzt ist es 9:31.
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3: Guten Morgen, ich bin Rainer Hirsch. Mit Blick auf die am Wochenende endenden Sommerferien in Schleswig-Holstein und anderen Bundesländern rechnet der ADAC dann mit viel Verkehr auf den Straßen. Hinzu kommt, dass das Sonntagsfahrverbot für Lkw im Norden aufgehoben wurde und der Lübecker Bahnhof nicht mit Zügen angefahren werden kann. Dort wird ein Stellwerk repariert. Aktuell ist übrigens die S-Bahn-Strecke zwischen Blankenese und Wedel gesperrt. Da ist vorhin ein Baum auf die Trasse gestürzt. Ersatzweise sind dort jetzt Busse unterwegs. Und der Hamburger 100-Meter-Läufer Owen Ansa hat bei der Leichtathletik-Europameisterschaft in Birmingham die Bronzemedaille geholt. Allerdings steht sein 3. Platz unter Vorbehalt einer Entscheidung über eine Dopingsperre. Ansa wird vorgeworfen, die Abgabe einer Probe verweigert zu haben. Er geht dagegen vor.
0: Die nächsten Nachrichten für euch um 10 und das Radio Hamburg Wetter. Mit so einem strahlend blauen Himmel, nicht eine Wolke am Himmel. 16 Grad messen wir in der City jetzt, 14 zum Beispiel in Lüneburg, 16 auch schön am Timmendorfer Strand. Noch sind ja Sommerferien, Urlaubssaison, da ist auf jeden Fall weiterhin ordentlich was los. 24 Grad kriegen wir heute noch. Und das Schöne ist, heute ist es nur sonnig und trocken. Es bleibt nachts genauso dann. Und morgen ist es umso sommerlicher. 34 Grad und nur Sonnenschein. 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
1: Stop and Go auf der A7 Hannover Richtung Hamburg. Da sind 9 Kilometer zwischen Heimfeld und Othmarschen. 10 Minuten braucht ihr da mehr. Und wichtig, wenn ihr mit der S-Bahn unterwegs seid, die S1 zwischen Söldorf und Wedel fällt aus. Da fahren Busse statt Bahnen, weil höhere Rissen heute ein Baum auf die Schienen gefallen ist. Also plant da mehr Zeit ein. Und wir haben noch eine gute Nachricht. Übrigens für alle, die uns im Auto auch über DAB Plus gerne hören. Seit 9 Uhr sind wir da wieder richtig gut zu empfangen. Gab es heute Morgen so ein paar technische Probleme. Aber jetzt sind wir da wieder. Könnt ihr euren Freunden und Kollegen gerne weitergeben. Das ist der Radio Hamburg Verkehr für Hamburg, Niedersachsen und Schleswig-Holstein.
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0: Ja, hallo.
1: Wunderschönen Mittwoch.
0: Kommt gut rein. Radiohörer Carsten zum Beispiel schickt uns Grüße und schreibt Buenos Dias Hamburg. Der ist schön am Strand. Oh. Carsten, herrlich. Schön, dass wir auch im Urlaub bei euch dabei sind. Kamrad mit Hug Yourself. Das Beste von heute gibt's direkt nach Lady Gaga. Absolute Maschine jetzt für euch, wenn vielleicht die ersten Mails etwas schwer fallen. Bad Romance bringt euch da durch.

0: Guten Morgen um 9.40 Uhr.
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0: Es wird absolut krass mit euch. Also wirklich mit Abstand, glaube ich, das geilste Party-Event, was ich im Kalender habe gerade.
3: Voll.
0: 12.000 von euch in der Barclays Arena bei Radio Mux Stars for Free am 19. September. Wir bringen euch da mit Idee-Café for Free hin. Alle Tickets geschenkt für wirklich ein unglaubliches Line-Up.
3: Total. Also Tiffany Harris ist dabei, die ihr spätestens seit ihrem Mega-Hit Breathe und Vertigo zum Beispiel kennt. Das DJ-Duo von Fastboy. Dann haben wir Purple Disco Machine, der mittlerweile international richtig erfolgreich ist. Wir haben aber auch noch mit kompletter Band Clock Clock. Und wo man denkt, ja, dann ist das ja auch mal voll, das Line-Up, ne?
0: Nein.
3: Hallo, wir sind doch der Musiksender Nummer 1. Natürlich packen wir noch die Frau drauf, die Taylor Swift in den Charts vom Thron gestoßen hat. Leonie.
0: So krass.
3: Die wird auch dabei sein und hat uns schon mal jetzt vorab verraten, dass sie selbst manchmal auch nervös ist vor solchen großen Auftritten, hat dann aber auch kleine Tricks, was sie dann macht.
4: Wenn ich nervös vor dem Auftritt bin, dann gehe ich einfach nochmal ganz kurz alles durch, was ich wissen muss und vielleicht so Songs, die vielleicht ein bisschen kritisch sind mit Lyrics oder so ab und an und denk mir einfach, dass das, was ich da machen darf, mein absoluter Traum ist. Und dann geht's meistens mit der Aufregung.
0: Das macht's irgendwie noch süßer. Also ihr freut euch auf sie, sie sich auf euch. Und eure Tickets for free gibt's auf unserer Ticket-Tour. 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Bringt gerne alle Kollegen und Freunde auch mit.

0: volle Vorfreude hier im Radio Muck Wetter Update. Guten Morgen um 9:45 Uhr. Es wird wieder Sommer. Heute schon 24 Grad, 16 messen wir in der City jetzt. Dazu nur Sonnenschein, bis wir dann morgen wieder bei knackigen 34 Grad sind.
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Achtung Autofahrer, ein blauer Spanngurt liegt auf der A7 Hamburg Richtung Hannover, direkt da an der Elbtunnel-Ausfahrt. Auf der linken Spur hat uns Alex gerade gemeldet. 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

0: Maximal wach geht's durch euren Mittwochvormittag. Bei dieser Kombi aus diesen frischen Temperaturen eben noch auf dem Weg zur Arbeit, der Sonne im Gesicht und der zweiten, vielleicht ja sogar dritten Tasse Kaffee bei euch in der Hand. Und wir legen noch einen drauf hier bei Radio Hamburg. Der Mann steckt absolut an mit seiner guten Laune. Alex Warren mit dem Besten von heute. Passenger hört ihr nach den News und vorher sogar noch Bruno Mars mit I Just Might.
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1: Wir haben es 10 Uhr.
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3: Guten Tag. Sorgen um Mehrfamilienhaus in Wilhelmsburg. Glückliche Rettung in Kolumbien. Sonnig, maximal 24 Grad heute. Nachdem ein einsturzgefährdetes Wohnhaus in der Holstenstraße nun teilweise abgerissen werden musste, steht jetzt das nächste Wohnhaus im Fokus. Marc Elvers, das steht in Wilhelmsburg und gehört zu Vonovia.
4: Durch das Gebäude in der Thielenstraße ziehen sich Risse, wie die Mopo berichtet. Vermieter Vonovia kennt das Problem, schreibt die Zeitung. Demnach führt ein Bausachverständiger regelmäßig ein statisches Rissmonitoring durch. Er schaut also, ob sich die Lage verschlimmert, Risse größer werden zum Beispiel. Und es gibt jetzt wohl Veränderungen, heißt es. Darum hat die Vonovia laut Mopo den Mietern angeboten, in andere Wohnungen umzuziehen. Bestätigt hat uns Vonovia das bislang nicht. Auch ob es Pläne gibt, das Gebäude abzureißen, ist unklar.
3: Die Schere zwischen unserem Einkommen und dem, was wir uns dafür leisten können, ist im Juli weiter auseinandergegangen. Laut Statistischem Bundesamt lag die Inflation bei 2,8% im Vergleich zum Juni. Als Grund nennen die Statistiker vor allem die weiter überdurchschnittliche Verteuerung der Energiepreise wegen des Auslaufens des Tankrabatts und des anhaltenden Irankriegs. Im Juni und Mai war die Inflation noch geringer. Die deutschen Geheimdienste sollen mehr Befugnisse bekommen. Das Bundeskabinett will heute einen entsprechenden Gesetzentwurf beschließen. Diana Kramer.
5: Russische Spionage oder wie zuletzt eine gezielt gesteuerte Sprengstoffdrohne am Flughafen Leipzig. Für genau solche Fälle sollen BND und Verfassungsschutz mehr Werkzeuge und auch mehr Kontrolle erhalten. Und sie sollen erstmals auch aktiv eingreifen dürfen. Zum Beispiel, indem der Bundesnachrichtendienst während einer Cyberattacke die IT-Infrastruktur der Angreifer manipuliert.
3: Glückliche Rettung nach dem Erdbeben in Kolumbien. In einem eingestürzten Haus in Cali haben Rettungskräfte ein Kleinkind und dessen Vater lebend geborgen. Polizisten hatten zufällig Geräusche aus den Trümmern gehört, weinen und stöhnen und dann gebuddelt. Von der Mutter des Kindes fehlt allerdings noch jede Spur. Nach jetzigem Stand sind durch das Beben mindestens 180 Menschen ums Leben gekommen. 2500 wurden verletzt. Das waren die Nachrichten aus Hamburg, Deutschland und der Welt.
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1: Das war jetzt aber auch das Kälteste, was wir diese Woche noch bekommen. Diese 9 Grad, die wir heute Morgen hatten. Ab jetzt denken wir nur noch in Sommeroutfits quasi. Was

0: Wedel unterwegs seid. Der Baum in der Nähe des S-Bahn-Bahnhofs Rissen ist runter von den Schienen. Die S1 fährt da also auf jeden Fall wieder. Kommt ihr gut durch. Das Radio Hamburg Blitzer-Update. Katrin, danke für deine WhatsApp. Beringstraße, stadteinwärts, Hürdehaus Nummer 75. Da blitzt es aus einem schwarzen Caddy. Ihr macht das bitte wie Katrin. 040-333-10.000. Klingelt durch oder schickt uns eine Sprachnachricht über WhatsApp. Sowieso viel einfacher. 040-333-10.000. Der Radio Hamburg Verkehr für Hamburg, Niedersachsen und Schleswig-Holstein.
1: Durch den Vormittag mit eurem Musiksender Nummer 1, Radio Hamburg. Besser arbeiten mit ganz vielen Mega-Hits. Diese Woche für euch im Einsatz, Finn.
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0: Der Mega-Hit schlechthin, um abzufeiern, dass der Sommer wieder richtig zurück ist. Perfekt für eure letzte Ferienwoche. Das Beste von heute, Alex Warren mit Passenger.

0: bestens versorgt seid ihr mit neuer Musik. Einfach mal reinklicken bei der Arbeit in unseren Radio Hamburg Neuheiten-Stream mit dir, Musikexperte Tim Gaffron. Und du bist nicht alleine im aktuellen Neuheiten-Stream.
1: Ganz genau, Finn. Flo. Die sind in England gerade total bekannt und gehen da total durch die Decke. Jetzt sind sie gerade in New York übrigens.
0: Ist bei mir auch gerade ganz oben auf der Liste. Ich liebe die.
1: Das Album promoten. Und sie haben uns aber mal verraten, welche Girlgroups sie selbst zum Beispiel sehr cool finden.
2: TLC. The Spice Girls. The Pussycat Dolls. Don't you wish your girlfriend was hot like me? So many. Obviously, like, we are super inspired by Destiny's Child. Probably like at the top of our girl group pyramid.
1: Ja, also du merkst schon, ne? Sie mögen sehr, sehr viele Girlgroups wirklich.
0: Ja, und ich finde, wenn du die jetzt alle in den Topf packen würdest, dann packst du noch mehr Energie rein, dann bist du bei Flow irgendwie gelandet.
1: Ja, genau. Und sie selbst sagen halt irgendwie, ganz oben ist für sie selbst Destiny's Child. Und viele vergleichen Flow mit Destiny's Child. Warum? Das hört ihr im Neuheiten-Stream, denn wir hören gemeinsam in dieses neue Album mit den Girls zusammen rein.

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Hier ist Radio Hamburg und das Gesprächsthema bei euch und euren Kollegen heute. Dieser ja fast schon Hype, ne, um das sonnenfinsterne Spektakel heute Abend. Gut, die letzte ist ja jetzt auch schon 27 Jahre her, ne? Umso mehr ein Grund dafür, heute Abend um kurz nach 7 auch ein schönes Foto davon zu machen, ist klar. Wichtig wäre da nur, eure Handykamera gut zu schützen, damit da auch nichts kaputt geht. Wie ihr das am besten macht, seht ihr jetzt bei uns auf dem Radio Hamburg Instagram-Kanal. Unbedingt mal vorbeischauen. Und wenn wir schon dabei sind, diese absolut heiß begehrten Brillen für die Sonnenfinsternis, die so gut wie überall ausverkauft sind, die hauen wir auch noch an euch raus. Wie ihr an die kommt, hört ihr dann gleich um 11:10 Uhr. Ganz neu, Jack Dean. Wake

0: So hardcore. Wenn ihr vielleicht ja sogar heute Morgen erst im Fitnessstudio neue Übungen ausprobiert habt oder seit langem mal wieder laufen wart, genau dasselbe, ne? Wieso ein Muskelkater zu spüren sein kann. Also ich habe mir hier im Radio Hamburg Studio erstmal einen Stuhl bereitgestellt für den Fall der Fälle, dass ich gar nicht mehr stehen kann. Mal schauen, ob das mit dem Aufstehen dann später noch was wird. Klock, gleich mit am Start und Radio Hamburg Megastar Tiffany Harris kommt gleich auch noch mit dazu, die ist sowas von am über die Bühne laufen, also die wird auch was mit Muskelkater auf jeden Fall zu tun haben, genauso wie Leonie auch mal sehr viel in Bewegung. Gleich mit dem Besten von heute. Sie wird ja auch kostenlos auf der Bühne stehen für euch, ne? Bei Radio Hamburg Stars for Free. Checkt das unbedingt online nochmal aus. Und dann freuen wir uns gleich auf dieses Duett mit Callum Scott. Stay.
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0: 11 Uhr.
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7: Schönen guten Tag. Sorgen um Haus in Wilhelmsburg. Tödlicher Unfall mit LKW und Motorrad. Sonnig bei 24 Grad maximal. Nachdem ein einsturzgefährdetes Wohnhaus in der Holstenstraße ja teilweise abgerissen werden musste, steht nun das nächste Wohnhaus im Fokus. Es steht in Wilhelmsburg und gehört dem Vonovia-Konzern. Marc Elvers.
8: Durch das Gebäude in der Thielenstraße ziehen sich Risse, wie die Mopo berichtet. Vermieter Vonovia kennt das Problem, schreibt die Zeitung. Demnach führt ein Bausachverständiger regelmäßig ein statisches Rissmonitoring durch. Er schaut also, ob sich die Lage verschlimmert, Risse größer werden zum Beispiel. Und es gibt jetzt wohl Veränderungen, heißt es. Darum hat die Vonovia laut Mopo den Mietern angeboten, in andere Wohnungen umzuziehen. Bestätigt hat uns Vonovia das bislang nicht. Auch ob es Pläne gibt, das Gebäude abzureißen, ist unklar.
7: In Wilhelmsburg hat es heute Morgen einen schweren Verkehrsunfall zwischen einem LKW und einem Motorrad an der Kreuzung Kornweide-Georg-Wilhelm-Straße gegeben. Der Motorradfahrer lag dann unter dem LKW. Polizisten reanimierten ihn zunächst, dann übernahmen Einsatzkräfte der Feuerwehr. Der Motorradfahrer war aber so schwer verletzt, dass er noch vor Ort verstarb. Insgesamt waren 70 Feuerwehrleute im Einsatz. Die Polizei ermittelt zur Unfallursache. Bei dem schweren Erdbeben im Westen Kolumbiens sind nach jüngsten Zahlen der Regierung mindestens 181 Menschen ums Leben gekommen und mehr als 2500 verletzt worden. Viele Menschen gelten noch als vermisst. Aber es gibt auch hoffnungsvolle Berichte. Retter konnten aus einem eingestürzten Haus ein Baby und den Vater lebend bergen. Diana Kramer.
9: Es sind Bilder, die um die Welt gehen und die den Menschen im Katastrophengebiet Hoffnung geben. Der Mann befand sich in einem fünfstöckigen Haus, das durch das Beben einstürzte. Die Retter fanden ihn am Montag, Stunden nach dem Erdbeben, unter den Trümmern. Im Arm sein 2 Monate alter Sohn, den er mit seinem Körper schützte und so retten konnte. Beide wurden in ein Krankenhaus gebracht. Ihr Zustand sei stabil, heißt es. Die Mutter gilt noch als vermisst.
7: Und das waren die Nachrichten aus Hamburg, Deutschland und der Welt.
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0: Mittlerweile ist das richtig angenehm im T-Shirt draußen. Bei 18 Grad, die wir hier in der City haben. 18 habt ihr auch in Ahrensburg und genauso sieht es bei euch im schönen Lüneburg aus. Ab jetzt bleibt die Jacke einfach im Rucksack und wird auch gar nicht wieder rausgeholt heute. Geht ja noch hoch auf 24 Grad insgesamt. Morgen dann auch wieder ganz viel Urlaubsfeeling bei 30 Grad.
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0: Und das ist für eure Sicherheit. Der Radio Hamburg Verkehr mit der Edeka-App. Achtung Autofahrer, gerade reingekommen. Gegenstände auf der A7 Hamburg-Hannover. Zwischen Hausbruch und Heimfeld in beiden Richtungen vorsichtig fahren. Da liegen

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1: Ganz viel Zeit, um euch schon mal reinzufühlen ins Konzertevent des Jahres. Kostenlos für euch, Clock Clock, hört ihr gleich mit Brooklyn und vorher noch Radio Hamburg Stars for Free Act Leonie zusammen mit Callum Scott. So schön die beiden mit Stay.

Die sind einfach mal mehr wert als Gold. Also auf jeden Fall heute. Die Brillen für die Sonnenfinsternis heute Abend. So gut wie überall ausverkauft. Crazy. Aber wir von Radio Hamburg wollen natürlich, dass ihr top ausgestattet seid heute Abend, wenn es dann um kurz nach sieben losgeht mit dem Spektakel. Wir haben extra noch Brillen für euch gesichert. Einmal zwei hauen wir insgesamt noch raus für euch über unseren Radio Hamburg WhatsApp-Kanal, den ihr dafür einfach online ganz fix abonniert. Das Ganze natürlich komplett kostenlos. Holt ihr euch die Brillen. Und dabei freuen wir uns auf You Not Us featuring Daddy DJ mit dem Besten von heute, Flipside.

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0: Habt auch schon genug um die Ohren. Da sorgen wir lieber für etwas Ablenkung für euren Alltag als euer Musiksender. Nummer 1, hier ist Radio Hamburg. Lola Young gleich für euch. Messi und die Jungs von The Bowser sind mindestens genauso chillig unterwegs. Ganz lockerflockige Beats, das Beste von heute, Magnetic.
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0: 11:30.
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13: Mit Rainer Hirsch. Guten Morgen. Auch in Wilhelmsburg machen sich Bewohner Sorgen um ihr Mehrfamilienhaus. In der Thielenstraße hat ein Wohngebäude Risse, die offenbar größer werden. Der Vermieter Vonovia hat den Bewohnern schon einen Umzug angeboten, wie die Morgenpost berichtet. Die S1 fährt nun doch wieder auf ganzer Linie. Gegen 9 Uhr wurde der Betrieb auch zwischen Wedel und Sülldorf wieder aufgenommen. Vorher lag die Strecke einige Stunden brach, nachdem eine S-Bahn am frühen Morgen gegen eine umgestürzte Eiche gefahren und die Strecke blockiert war. Im Emsland ist eine etwa 3000 Quadratmeter große Waldfläche abgebrannt. Laut Feuerwehr sind dort immer noch massive Glutnester. Das Löschen soll demnach noch mehrere Stunden dauern. Warum es gebrannt hat, ist noch unklar.
0: Die nächsten Radio Hamburg Nachrichten 12:00. Ein Blick auf Wetter und Verkehr gleich.
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0: Ich glaube, wir würden lügen, oder? Wenn wir sagen, dass wir uns heute nicht nochmal extra auf die Mittagspause freuen. Nicht zu warm, nicht zu kalt, richtig schön sonnig bei 18 Grad. 24 werden das heute noch. Moin, liebe Autofahrer, für eure Sicherheit der Radio Hamburg Verkehr mit der Edeka-App. Stop and go, ihr steht auf der A1 Scharbeutz Richtung Hamburg. 4 Kilometer zwischen Scharbeutz und Rathekau. Da ist immer noch diese Baustelle, dauert 15 Minuten länger. A7 steht ihr noch, Hannover Richtung Hamburg. 9 Kilometer zwischen Heimfeld und Othmarschen. Auch da seid ihr in 15 Minuten auf jeden Fall durch. Das Radio Hamburg Blitzer-Update mit Geburtstagskind Andreas. Moin.
15: In Langenhorn, im Willekopfsweg, Haus Nummer 35, stehen 3 Dreibeiner und die blitzen in alle Richtungen. Ahnung, wie es irgendwie geht.
0: Ist das jetzt das Geburtstagsgeschenk für dich? Vielleicht drei Blitzer, meine Güte. Danke fürs Durchgeben. 040-333-10.000. Ihr macht's gleich wie Andreas und meldet euch bei uns. Dankeschön an der Stelle. Der Radio Hamburg Verkehr für Hamburg, Niedersachsen und Schleswig-Holstein. Sind wir denn schon so weit? Oder kommt das dann erst morgen, dass wir wieder darüber nachdenken, zum Mittag nur was Leichtes zu essen, weil es zu warm dafür ist? Heute geht eigentlich noch, oder? Bei 24 Grad. Lasst es euch auf jeden Fall schmecken gleich in der Mittagspause. Und von uns gibt's ganz viele Mega-Hits dazu. Das Beste von heute, The Bowser mit McNatic.

0: Ihr hört Radio Hamburg und das ist eine ganz klare Nummer. Wenn ihr so wie ich ein typisches Werbet-T-Shirt bekommt, ne, wo auch noch so fett die Marke draufsteht, das Ganze auch nicht so, sagen wir mal, nicht ganz so der Hingucker ist, ne, um das mal vorsichtig zu sagen, dann fällt das ganz easy unter die Kategorie Schlaf-T-Shirt. Das tragen wir einfach nicht im Alltag. Ist, wie es ist. Lea aus Guten Morgen Hamburg, eure Radio Hamburg Morning Show. Du siehst das auch so. Du hast da auch ganz verschiedene Verwendungsmöglichkeiten. Ne? Zum Putzen kann man sowas tragen. Ich persönlich ja auch immer gern auf der Couch. Ich nenne es dann Gammel-T-Shirt.
1: Gammel finde ich auch richtig gut. Das erweitert das Schlaf-Shirt nochmal in ein wirklich richtig hässliches.
0: Bei dir hat es aber nicht so viel mit Gammel zu tun. Du hast auch so ein T-Shirt.
1: Ja, und bei mir, das fühlen vielleicht von euch auch viele. Ich mache gar nicht so oft Sport. Und wenn, dann mache ich es irgendwie auch immer im dunklen Kämmerchen und deshalb sage ich, ach super, dann habe ich mal wieder ein Sportshirt.
0: Geil.
1: Das können dann auch also, die ganz hässlichen
0: wenn
1: sein.
0: Wenn du das zum Sportmachen benutzt, dann ist das T-Shirt auch schon 20 Jahre alt.
1: Wahrscheinlich. Außer, nee, ich mache, und das noch fairerweise, ich mache auch Pilates, das ist dann natürlich in so einem coolen Studio, da
0: das
1: kommen
0: kann
1: nur
0: man
1: die
0: nicht
1: Guten.
0: Tragen. Nee, das kann man nicht machen, ne?
1: Das ist dann aber auch kein Sportshirt, das ist dann ein Pilates-Outfit.
0: Ja, ja,
1: das ist dann noch eine eigene Welt.
0: Ja.
1: Genau.
0: Ist, wie es ist, ne? Heute tragt ihr natürlich ein wesentlich schöneres T-Shirt bei der Sommeratmosphäre und hört dabei Radio Hamburg. Elton John jetzt zum Aufdrehen, featuring Britney Spears. Hold Me Closer. We'll be right back.

0: das ist doch mal ein glücklicher Zufall. Moin.
1: Ja, moin, liebe Alarmo-Familie. Hier ist Andreas. Und ich feiere heute bei der Sonnenfinsternis mein Geburtstag. Ciao, ciao. Liebe Grüße an alle.
0: Wie geil ist das denn bitte? Und was gibt's Besseres, als heute Abend die Freunde zum Grillen einzuladen, gerade bei dem Wetter, und das ganze Spektakel dann nachher zusammen zu genießen. Sehr nicer Geburtstagssound übrigens dazu gleich. Radio Hamburg Star DJ David Guetta und J-Lo nach den News mit Save Me Tonight.
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0: 12 Uhr.
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10: Guten Tag. Endometriose, mehr Diagnosen in Hamburg. Arbeitszeit, leichter Rückgang in Deutschland. Sonnig, maximal 24 Grad. Die Zahl der diagnostizierten Endometriose-Fälle bei Hamburger Frauen hat sich in den letzten 20 Jahren mehr als verfünffacht, wie Zahlen der Barmer Krankenkasse zeigen. Das hat mehrere Gründe. Mark Elvers.
11: 2005 gab es noch 2.500 Diagnosen, 2024 waren es 13.800. Damit belegt Hamburg hinter Berlin Platz 2 im Ländervergleich. Es ist aber nicht so, dass es immer mehr Fälle werden. Es gibt mittlerweile nur bessere Diagnosemöglichkeiten durch moderne Ultraschalltechnik und gewachsene Expertise bei Ärzten. Außerdem ist Endometriose kein Tabuthema mehr. Behandelt wird die Krankheit unter anderem mit Hormontherapie. Außerdem kann das entsprechende Gewebe minimalinvasiv entfernt oder es können Zysten verödet werden.
10: In Wilhelmsburg hat es heute Morgen einen schweren Verkehrsunfall zwischen einem LKW und einem Motorrad an der Kreuzung Kornweide-Georg-Wilhelm-Straße gegeben. Der Motorradfahrer lag dann unter dem LKW. Polizisten reanimierten ihn zunächst, dann übernahmen Einsatzkräfte der Feuerwehr. Der Motorradfahrer war aber so schwer verletzt, dass er noch vor Ort verstarb. Insgesamt waren 70 Feuerwehrleute im Einsatz. Die Polizei ermittelt jetzt zur Unfallursache. Viele Jahre ging's bergauf, aber vergangenes Jahr ist die durchschnittliche Arbeitszeit pro Kopf bei Menschen zwischen 20 und 64 hier in Deutschland mal wieder leicht zurückgegangen. Das hat das Bundesinstitut für Bevölkerungsforschung ausgerechnet. Thomas Thonfeld.
12: Es sind so etwa 20 Minuten pro Woche, die durchschnittlich weniger gearbeitet werden, im Vergleich zum Rekordstand vor 3 Jahren. Das gilt laut Statistik für alle zwischen 20 und 64, nicht nur für die Berufstätigen. Vor allem Männer und insgesamt die Altersgruppe von 25 bis 54 haben etwas weniger gearbeitet, die über 60-Jährigen dagegen statistisch mehr, was laut Bundesinstitut daran liegt, dass die Menschen später in Rente gehen. Bei Frauen ist die Arbeitszeit laut Untersuchung stabil geblieben.
10: Und das waren die Nachrichten aus Hamburg, Deutschland und der Welt.
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0: Liebe Allergiker, wir fühlen euch. Heute fliegt vor allem Beifuß und macht euch so ein bisschen das Leben schwerer. Und bei Gräsern stehen auch 2 von 3 Balken bei uns in der Wetter-App. Dafür aber so gut wie kein Wind heute, was natürlich mega ist, ne? In dem Fall, dass die Pollen dann nicht noch weiterfliegen. Und dazu kriegen wir dann ja auch noch schöne 24 Grad maximal. Bei 19 sind wir im Moment, genauso wie in Bad Oldesloe. Und 19 habt ihr auch im Sommer. Soltau. Morgen dann einmal von vorne. Ganz viel Sonne, dann bei 30 Grad.
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0: Moin, liebe Autofahrer. Für eure Sicherheit der Radio Hamburg Verkehr mit der Edeka-App. Achtung, Autofahrer. Eine ungesicherte Unfallstelle bei euch auf der A7 Flensburg Richtung Hamburg. Kurz vor dem Elbtunnel auf der mittleren Spur. Das wissen wir von Radio Hamburg-Hörer Nikolai. Danke dir sehr für deine WhatsApp. Stop and Go. Ihr steht auf der A1 Scharbeutz Richtung Hamburg. 4 Kilometer zwischen Scharbeutz und Ratekau. Durch die Baustelle plant er mal eine Viertelstunde länger ein. A7 steht ihr noch. Hannover Richtung Hamburg. 9 Kilometer zwischen Heimfeld und Othmarschen. Auch da seid ihr aber in 15 Minuten durch. Das Radio Hamburg Blitzupdate. Tapenbeckstraße, stadteinwärts, Hürdehaus Nummer 118. 040 333 10.000. Klingelt durch oder schickt uns eine WhatsApp rüber, wenn ihr noch was für uns habt. Der Radio Hamburg Verkehr für Hamburg, Niedersachsen und Schleswig-Holstein.

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Holly Humberstone, To Love Somebody.

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0: Schablone. Alle zwei Jahre müssten wir eigentlich zum Ohrenarzt, zur professionellen Ohrenreinigung. Also als mir das gestern beim Hörtest, beim routinemäßigen Hörtest gesagt wurde, habe ich mich doch glatt so ein bisschen schlecht gefühlt. Und habe natürlich, ne, so wie ihr wahrscheinlich auch als Erstes gesagt, meine Ohren mache ich immer mit diesen Wattestäbchen sauber. Eieiei. Also das hat's nicht besser gemacht, wenn ich mir den Blick da von der Expertin gestern mal so angeguckt habe. Erstmal direkt einen Termin gemacht zur Ohrenreinigung und dann schauen wir mal, ob ich das Beste von heute gleich noch besser höre. Mr. C, Sometimes I Love You, hört ihr gleich bei eurem Musiksender Nummer 1, Radio Hamburg.
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0: 12:30.
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7: Ich bin Ines Wiese. Schönen guten Tag. Bei uns in Hamburg gibt es einen deutlichen Anstieg von Endometriose-Diagnosen bei Frauen. Das zeigen Zahlen der Barmer Krankenkasse. Demnach hat sich die Zahl von rund 2.500 im Jahr 2005 auf über 13.800 im Jahr 2024 mehr als verfünffacht. Im vergangenen Jahr ist die durchschnittliche Arbeitszeit pro Kopf bei Menschen zwischen 20 und 64 hier in Deutschland leicht zurückgegangen. Das hat das Bundesinstitut für Bevölkerungsforschung ausgerechnet. Es geht um rund 20 Minuten, die in der Woche im Schnitt weniger gearbeitet worden ist. BAföG-Empfänger sollen im nächsten Jahr mehr Geld bekommen. Das Bundeskabinett in Berlin hat eine entsprechende Reform der Ausbildungsfinanzierung auf den Weg gebracht. Unter anderem soll die im BAföG enthaltene Wohnkostenpauschale für diejenigen, die nicht mehr bei den Eltern wohnen, demnach zum Sommersemester 2027 von jetzt 380 auf 440 Euro im Monat steigen.
0: Die nächsten Radio Hamburg Nachrichten um 13 Uhr. Wetter und Verkehr nicht mal 25 Sekunden.
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0: Also die paar Wolken, die ihr bis vorhin noch in Lübeck hattet, sind mittlerweile komplett weg. Strahlender blauer Himmel und Sonne. Wassertemperatur in Lübeck-Travemünde übrigens gerade 20 Grad, ist also wärmer als die Luft. Momentan haben wir 19 Grad hier bei uns in der City. Und das ist für eure Sicherheit der Radio Hamburg Verkehr mit der Edeka-App. Stop and go. Ihr steht auf der A1 Scharbeutz Richtung Hamburg. 4 Kilometer zwischen Scharbeutz und Ratekau. Da ist ja diese Baustelle, deswegen 10 Minuten länger einplanen. A7 steht ihr noch, Hannover Richtung Hamburg. 9 Kilometer zwischen Heimfeld und und Othmarschen. Da seid ihr dann in einer Viertelstunde auf jeden Fall durch. Das ist der Radio Hamburg Verkehr für Hamburg, Niedersachsen und Schleswig-Holstein. Und ihr habt eine Hand doch schon am Handy, ne? Wenn dann gleich das Domhorn kommt zwischen zwei Megahits. Das klingt ihr, da klingelt ihr dann auf jeden Fall durch für eure Chance auf ein Dompaket, ne? 040-333-10.000. Und dabei freuen wir uns auf ganz viele Megahits hier bei Radio Hamburg. Mr. C, Sometimes I Love You, das Beste von heute.

0: Das ist so ein Tag, den eure Kids, aber auch ihr selbst nie vergessen werdet. So cool, als könntet ihr euch in eurem Lieblingsgeschäft einmal alles aussuchen, was ihr möchtet. Mit dem Unterschied, dass es dazu auch noch mit Radio Hamburg auf den Hamburger Dom geht. Stefan, du hast unser Domhorn gehört. Jetzt ist nur die Frage, immer erst die Fahrgeschäfte fahren und dann was essen oder gleich mit Schmalzkuchen und gebrannten Mandeln starten?
1: Mal gucken, was die Kinder dazu sagen.
0: Oh, wie viele kommen mit?
1: Zwei.
0: Ja, sag mal, was sind da die ersten Haltestellen? Wo werdet ihr auf jeden Fall anhalten?
1: Dancer, da sind die ganz scharf drauf, ne?
0: Dann gönnt euch ganz, ganz viel Spaß auf dem Hamburger Dom. Das Dompaket geht an euch.
1: Geil, mega, danke.
0: Ja, sehr, sehr gerne. Nächste Chance dann übrigens wieder morgen früh zwischen 8 und 9. Auf jeden Fall einschalten. Und jetzt freuen wir uns auf DJ Goja und Jason Derulo. Und Melody noch mit dazu. Was eine Dreierkonstellation. Das Beste von heute und ganz neu bei eurem Musiksender Nummer 1, Michiko.

0: Wie cool und wie lässig ihr gerade ausseht. Schön mit Fenster auf im Auto, ne? Auf dem Weg zum nächsten Termin. Hört uns vielleicht auch über die kostenlose Radio Hamburg App. Und da freuen wir uns gleich auf Radio Hamburg Megastar Liam Payne. Schön mit Stack It Up, ne? Ganz locker, lässig. Und da freuen wir uns richtig drauf, ne? Bei Radio Hamburg. 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Die Jungs werden eine gute Party machen. Ist wie es ist. Schön mit Konfetti im Hintergrund, ne? 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Fastboy mit dem Besten von heute. Beautiful Life. Gleich nach den Radio Hamburg News.
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0: Wir haben es 13 Uhr.
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7: Schönen guten Tag. Endometriose, mehr Diagnosen in Hamburg. Arbeitszeit, leichter Rückgang in Deutschland. Sonnig bis 24 Grad. Die Zahl der diagnostizierten Endometriose-Fälle bei Hamburger Frauen hat sich in den letzten 20 Jahren mehr als verfünffacht, wie Zahlen der Barmer zeigen. Und das hat mehrere Gründe. Marc Elvers.
8: 2005 gab es noch 2500 Diagnosen, 2024 waren es 13.800. Damit belegt Hamburg hinter Berlin Platz 2 im Ländervergleich. Es ist aber nicht so, dass es immer mehr Fälle werden. Es gibt mittlerweile nur bessere Diagnosemöglichkeiten durch moderne Ultraschalltechnik und gewachsene Expertise bei Ärzten. Außerdem ist Endometriose kein Tabuthema mehr. Behandelt wird die Krankheit unter anderem mit Hormontherapie. Außerdem kann das entsprechende Gewebe minimalinvasiv entfernt oder es können Zysten verödet werden.
7: Die Entfremdung zwischen der Politik und den Bürgern hier bei uns in Deutschland wird größer. Im aktuellen Trendbarometer von RTL und NTV sagen 84% der Befragten, dass sie sich von allen Parteien im Stich gelassen fühlen. Und auch das Ansehen von Bundeskanzler Merz sinkt laut der Forsa-Umfrage weiter. Diana Kramer.
9: Gerade mal 12% finden, dass sich die Parteien um die wirklichen Probleme der Menschen im Land kümmern. Am schlechtesten schneidet dabei die AfD ab, aber auch das Vertrauen in die Union und in die SPD ist gering. Mit der Arbeit des Bundeskanzlers sind gerade mal 13% zufrieden.
7: Viele Jahre ging es bergauf, aber im vergangenen Jahr ist die durchschnittliche Arbeitszeit pro Kopf bei Menschen zwischen 20 und 64 in Deutschland mal wieder leicht zurückgegangen. Das hat das Bundesinstitut für Bevölkerungsforschung ausgerechnet. Thomas Thunfeld.
10: Es sind so etwa 20 Minuten pro Woche, die durchschnittlich weniger gearbeitet werden, im Vergleich zum Rekordstand vor 3 Jahren. Das gilt laut Statistik für alle zwischen 20 und 64, nicht nur für die Berufstätigen. Vor allem Männer und insgesamt die Altersgruppe von 25 bis 54 haben etwas weniger gearbeitet, die über 60-Jährigen dagegen statistisch mehr, was laut Bundesinstitut daran liegt, dass die Menschen später in Rente gehen. Bei Frauen ist die Arbeitszeit laut Untersuchung stabil geblieben.
7: Und das waren die Nachrichten aus Hamburg, Deutschland und der Welt.
0: Dann auf zum Radio Hamburg Wetter.
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0: Das erste Mal diese Woche, dass wir im Spiegel mal wieder nach Sonnencreme-Resten gucken, die wir noch irgendwo am Hals kleben haben. Kaum eine Wolke am Himmel und 24 Grad in der Spitze heute. 20 haben wir davon hier in der City, genauso wie bei euch in Norderstedt oder auch im schönen Buxtehude. Und morgen knacken wir sie dann wieder, die 30 Grad. Natürlich auch bei ganz viel Sonne.
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0: Und das ist für eure Sicherheit. Der Radio Hamburg Verkehr mit der Edeka-App. Stop and Go. Ihr steht aktuell auf der A7 Hannover Richtung Hamburg. 9 Kilometer zwischen Heimfeld und Othmarschen. Seid ihr aber fix durch, plant mal 10 Minuten länger ein. Habt ihr noch was für uns? 040 333 10.000. Klingelt gerne durch. Oder noch einfacher. Schickt uns eine Sprachnachricht über WhatsApp. Nummer ist dieselbe. Der Radio Hamburg Verkehr für Hamburg, Niedersachsen und Schleswig-Holstein.
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0: 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Das Beste von heute. Beautiful Life.

Hier ist euer Musiksender Nummer 1, Radio Hamburg, mit dem passenden Sound zur Sonnenfinsternis heute Abend. Genauso abgespaced, vor allem wenn ihr euch das Musikvideo von Radio Hamburg Megastar Katy Perry mal anschaut. Sieht ein bisschen aus wie so ein Science-Fiction-Computerspiel. Das meiste ist auch so aus ihrer Sicht, ne, aus der POV gefilmt. Und dann wird sie da unter Wasser gezogen, hat richtig gelernt, lange die Luft anzuhalten. Mit dem Cabrio wurde sie for real auch durch eine Waschanlage geschickt. Ist richtig krass geworden. Bekommen wir einen guten Eindruck von bei diesem Sound, was da alles so abgeht. Und dann seht ihr heute Abend genauso abgespaced aus, wenn ihr da mit eurer Brille die Sonnenfinsternis schaut und einschaltet beim Besten von heute. Katy Perry, Watch It Burn.

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0: mit eurem Musiksender Nummer 1 und hoffentlich mit ganz viel Sonne im Gesicht. Genießt ihr gleich Pink. Can we pretend? Und mit Radio Hamburg Megastar Michael Schulte starten wir gleich rein um kurz nach halb. So und nicht anders, das Beste von heute, gleich hier bei Radio Hamburg.
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0: Halb zwei.
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6: Ich bin Ines Wiese. Schönen guten Tag. Fast 3 Jahre nach einer beinahe tödlichen Prügelattacke in St. Pauli hat die Polizei einen Tatverdächtigen gefasst. Der 42-jährige Serbe ist gestern in Rahlstedt verhaftet worden. Er und 3 Mittäter sollen im Oktober 2023 in der Gerhardstraße auf dem Kiez einen damals 29-Jährigen angegriffen und durch Schläge und Tritte schwerst verletzt haben. Am kommenden Wochenende fahren keine Züge zwischen Hamburg und Lübeck. Von Freitagabend bis Montag früh ist der Lübecker Hauptbahnhof wegen Stellwerksarbeiten gesperrt. Züge fahren dann von hier aus nur bis Bad Oldesloe. Dort kann man dann in einen Ersatzbus nach Lübeck steigen. Und die Entfremdung zwischen der Politik und den Bürgern hier in Deutschland wird größer. Im aktuellen RTL-NTV-Trendbarometer sagen 84% der Befragten, dass sie sich von allen Parteien im Stich gelassen fühlen. Und auch das Ansehen von Kanzler Merz sinkt laut der Forsa-Umfrage weiter.
0: Um 14 Uhr die nächsten Radio Hamburg Nachrichten, Wetter und Verkehr, nicht mal 25 Sekunden.
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0: Langsam, aber sicher Richtung Tagestop-Temperatur. 24 Grad bekommen wir noch. Sehr angenehme 21 messen wir im Moment hier bei uns in der City. Und um was wollen wir wetten? Dass ihr gerade nicht eine Wolke am Himmel seht. Und das ist für eure Sicherheit der Radio Hamburg Verkehr mit der Edeka-App. Stop and go, ihr steht auf der A7 Flensburg Richtung Hamburg. 10 Kilometer zwischen dem Dreieck Nordwest und Waltershof seid ihr in 20 Minuten durch. Und in der Gegenrichtung steht ihr noch, A7 Hannover Richtung Hamburg. 8 Kilometer zwischen Hausbruch und Bahrenfeld. Klingt erstmal nach viel, seid ihr aber in 10 Minuten auf jeden Fall durch. Und in allen anderen Staus, wenn euer jetzt gerade nicht dabei war, seid ihr in unter 10 Minuten auf jeden Fall durch. Wenn ihr noch was für uns habt, ne? 040 33 13000, klingelt doch einfach durch oder schickt uns eine WhatsApp rüber. Der Radio Hamburg Verkehr für Hamburg, Niedersachsen und Schleswig-Holstein. Gleich mal mit den Kollegen für heute Abend absprechen, wo ihr die Sonnenfinsternis zusammen schaut, ne? Sehr gute Orte dafür seht ihr jetzt bei uns auf Insta. Unbedingt mal vorbeischauen. Dabei ganz viele Mega-Hits. Michael Schulte gleich als erster an der Startlinie mit dem Besten von heute. Lovesick.

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0: 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Und jetzt freuen wir uns auf Tom Grennan zusammen mit Emily Roberts. Little Bit of Love hier bei eurem Musiksender Nummer 1, Radio Hamburg.

13.50 Uhr, Achtung Autofahrer, da sind Gegenstände bei euch auf der A7, Flensburg Richtung Hamburg, zwischen Bahrenfeld und Othmarschen, da ganz besonders vorsichtig fahren. Das ist der Radio Hamburg Verkehr mit der Edeka-App. Gute und sichere Fahrt mit Teddy Swims, Mr. Know-It-All.

0: In Hamburg, Niedersachsen und Schleswig-Holstein. Wir spielen für euch jetzt zum Verdauen als Nachtisch erstmal ganz viele Mega-Hits. Zum Beispiel bei der Hitze da draußen mit so viel Sonne gerade vor der großen Sonnenfinsternis nachher. Genau das Richtige, was richtig erfrischend ist, nämlich das Beste von heute gleich für euch. Berühmt geworden weltweit durch TikTok. Wir haben gleich Self-Aware von den Radio Hamburg Newcomern Temper City. Nicht verpassen, extrem hörenswert, gleich nach den News.
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0: Es ist 14 Uhr.
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4: Schönen guten Tag. Sonnenfinsternis. Alle wollen Schutzbrillen. Umfrage. Vertrauen in Parteien am Boden. Sonnig bis 24 Grad. Lange Schlangen vor dem Planetarium. Hinweisschilder bei Hamburgs Optikern. Alle wollen sie sehen heute Abend die partielle Sonnenfinsternis. Aber die Schutzbrillen dafür sind in der ganzen Stadt kaum noch zu bekommen. Das Spektakel ohne die Spezialbrille zu beobachten ist aber auch keine Lösung. Davor warnen Augenärzte eindringlich. Simeon Müller.
5: UV-Strahlung, sichtbares Licht und Infrarot sind weiterhin so intensiv, dass sie die Netzhaut dauerhaft schädigen können. Und zwar selbst dann, wenn ein Großteil der Sonne verdeckt ist und wir nur wenige Sekunden reinschauen. Beschwerden kommen oft erst Stunden später, dann ist der Schaden längst da. Und heilbar ist er nicht. Sonnenbrillen und selbstgebastelte Alternativen helfen nicht.
4: Die Entfremdung zwischen der Politik und den Bürgern in Deutschland wird größer. Im aktuellen Trendbarometer von RTL und NTV sagen 84% der Befragten, dass sie sich von allen Parteien im Stich gelassen fühlen. Und auch das Ansehen von Bundeskanzler Merz sinkt laut der Forsa-Umfrage weiter. Diana Kramer.
6: Gerade mal 12% finden, dass sich die Parteien um die wirklichen Probleme der Menschen im Land kümmern. Am schlechtesten schneidet dabei die AfD ab, aber auch das Vertrauen in die Union und in die SPD ist gering. Mit der Arbeit des Bundeskanzlers sind gerade mal 13% zufrieden.
4: Verfassungsschutz und Bundesnachrichtendienst sollen wegen der wachsenden hybriden Bedrohung auch bei uns in Deutschland deutlich mehr Befugnisse bekommen. Tine Klimach.
7: Bundesinnenminister Dobrindt hatte zuletzt gesagt, dass aus dem Bundesamt für Verfassungsschutz ein echter Geheimdienst werden muss. Und das in etwa so. Ein Nachrichtendienstmitarbeiter soll sich künftig Zugang zu einem anderen Laptop verschaffen können, um an die gespeicherten Daten zu kommen. Es soll auch möglich sein, verschlüsselte Kommunikation mitzulesen. Außerdem soll erlaubt werden, dass Geheimdienstmitarbeiter zum Beispiel in eine Wohnung eindringen können, um etwa Sprengstoff gegen harmloses Pulver auszutauschen. Der Bundestag muss der Reform noch zustimmen.
4: Und das waren die Nachrichten aus Hamburg, Deutschland und der Welt.
0: Ines, hörst du dieses Rascheln hier?
4: Oh, was könnte das denn
0: das
4: sein?
0: Das ist die Verpackung so einer Sonnenfinsternisbrille. Du hast es gerade gesagt, sind überall vergriffen. Wir haben die allerletzten der Stadt hier für euch. Heute Nachmittag zwischen 15 und 16 Uhr. Unbedingt dranbleiben. 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
0: Ja, 21 Grad. So ein schöner Sommertag hier im Herzen der City gemessen vom Radio Hamburg Studio in der Spitaler Straße. Sevetal mit 21 Grad dabei. In Bad Bramstedt sind es 20 Grad. Nochmal ganz wichtig, die wichtigste Uhrzeit heute Abend, 20.08 Uhr. Da gibt es hier mit 85% die sogenannte maximale Verschattung bei dieser partiellen Sonnenfinsternis in Hamburg, Niedersachsen und Schleswig-Holstein. Morgen auch ein Sommertag wie aus dem Bilderbuch. Da kriegen wir bis zu 30 Grad maximal. Nochmal 6 Grad mehr als heute und 15 von 15 Sonnenstunden.
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0: Für eure Sicherheit. Der Radio Hamburg Verkehr mit der Edeka-App. Achtung Autofahrer. Gegenstände liegen immer noch auf der A7 Flensburg Richtung Hamburg zwischen Bahrenfeld und Othmarschen. Stop and go auf der A7 Richtung Süden 10 Kilometer ab Dreieck Nordwest bis Waltershof. Plant da mal 20 Minuten mehr ein und gegenüber auch Stau auf der A7 Richtung Norden ab Hausbruch bis Bahrenfeld 8 Kilometer. da etwa 10 Minuten plus einplanen. In einer anderen Stauseite aber noch schneller durch, also in unter 10 Minuten. Der Radio Hamburg Verkehr für Hamburg, Niedersachsen und Schleswig-Holstein.
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0: Ja, moin, und hier ist Lasse Lehmann. Stübi nachher ab 16 Uhr auch am Start. Die große Sonnenfinsternis-Show heute bis 21 Uhr. Stübi-Show, der Radio Hamburg Nachmittag XXL an diesem ganz besonderen Mittwoch. Ja, und Sommerferien, ihr habt es gerade gehört, ne? Langsam geht's wieder los. Schulanfang morgen in Niedersachsen. Heute nochmal durchatmen, die Ferien nochmal richtig genießen mit ganz

0: aus unserer Radio Hamburg Social Media Abteilung für euch mit dabei. Jetzt Stefan Angeler, damit ihr alle Infos habt zur Sonnenfinsternis heute Abend und dann am Staunen seid. Die besten Vorbereitungen jetzt, Stefan.
1: Also erstmal, wie kann ich das eigentlich fotografieren heute Abend? Weil, was stelle ich auf meinem iPhone, meinem Android oder mit einer richtigen Kamera ein, damit das richtig geil aussieht?
2: Danke.
1: Und vor allem, wie mache ich mir die Kamera nicht kaputt? Denn einfach so in die Sonne halten ist ein bisschen
0: kann
1: gefährlich.
0: Die auch verbrennen,
1: die kann, kann sich kaputt gehen. Da muss man ein bisschen aufpassen. Das haben wir. Dann natürlich die besten Spots, um das heute Abend zu sehen. Man muss ja so ein bisschen erhöht stehen, damit man gut sehen kann. Dann, auf was muss man eigentlich, wenn man noch eine Brille erwischt hat, drauf achten bei der Brille? Was ist, wenn da ein Kratzer drin ist? Was kann ich eigentlich auch einen benutzen aus dem letzten Jahr oder aus den letzten Jahren von 99?
0: Ja!
1: Geht das noch? Kleiner Spoiler, ja, geht tatsächlich.
0: Ach, gut. Danke dafür.
1: Und natürlich alles, was ihr sonst noch wissen müsst. Bei Instagram, @radiohamburg, einfach mal vorbeischauen.
0: Ja, die letzten Brillen der Stadt geht's nächste Stunde hier für euch bei uns. Bleibt bei uns. Das Beste von heute jetzt ganz neu. Ray Dalton, Go That High.
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0: Meiner besten Freundin ist das neulich aufgefallen, dass viele junge Männer so Anfang 20 gerade so ein bisschen aussehen wie Radio Hamburg Megastar Somba. Also diese längeren, lockigen, schwarzen Haare und so. Und ich so, ja, laber, ist mir jetzt noch nicht so aufgefallen. Aber dann waren wir Sonntag bei der Hitze im Volkspark spazieren zusammen, weil es ein bisschen schattig war, schön im Wald. Und dann ist da so ein kleiner Kiosk, aber ja, bei dieser offenen Fläche da auch. Und tatsächlich, der Verkäufer da sah einfach auch 1:1 aus wie Somba. Also googelt jetzt mal ganz kurz nochmal, wie Somba aussieht, falls ihr es nicht mehr wisst. Und dann hören wir gleich seinen aktuellen Mega-Hit. Das Beste von heute vom Original. Somba mit 12:12 in wenigen Augenblicken hier bei eurem Musiksender Nummer 1 Radio Hamburg.
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0: 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Hier in der Viertelstunde gegen 14:45. Jetzt ist es 14:30.
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2: Ich bin Ines Wiese. Schönen guten Tag. Fast 3 Jahre nach einer beinahe tödlichen Prügelattacke in St. Pauli hat die Polizei einen Tatverdächtigen gefasst. Der 42-jährige Serbe ist gestern in Rahlstedt verhaftet worden. Er und 3 Mittäter sollen im Oktober 2023 in der Gerhardstraße auf dem Kiez einen damals 29-Jährigen angegriffen und durch Schläge und Tritte schwerst verletzt haben. Am kommenden Wochenende fahren keine Züge zwischen Hamburg und Lübeck. Von Freitagabend bis Montag früh ist der Lübecker Hauptbahnhof wegen Stellwerksarbeiten gesperrt. Züge fahren dann von hier aus nur bis Bad Oldesloe. Dort kann man dann in einen Ersatzbus nach Lübeck steigen. Und die Entfremdung zwischen der Politik und den Bürgern hier in Deutschland wird größer. Im aktuellen RTL-NTV-Trendbarometer sagen 84% der Befragten, dass sie sich von allen Parteien im Stich gelassen fühlen. Und auch das Ansehen von Kanzler Merz sinkt laut der Forsa-Umfrage weiter.
0: Die nächsten Radio Hamburg Nachrichten gibt's um 15 Uhr für euch. Wetter und Verkehr schon gleich.
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0: Das Radio Hamburg-Wetter, schön sommerlich. Ne? 22 Grad hier vom Studio in der Spitaler Straße, bis zu 24 werden's noch. Auf dem Weg Richtung partielle Sonnenfinsternis, dann nachher um 20.08 Uhr die sogenannte maximale Verschattung mit 85% Verdunklung dann. In der Nacht klar und trocken, 11 Grad, morgen ultra heiß, ab ins Freibad, wenn ihr könnt, sonnig und 30 Grad die Tagestoptemperatur für euren Donnerstag. Checken mal die Straßen für eure Sicherheit jetzt, der Radio Hamburg-Verkehr mit der Edeka-App. Einmal liegen immer noch Gegenstände. Achtung, auf der A7 Flensburg Richtung Hamburg zwischen Bahrenfeld und Othmarschen. Fahrt da vorsichtig. Stop and go. A7 Flensburg Richtung Hamburg, 10 Kilometer zwischen dem Dreieck Nordwest und Waltershof. Hier braucht ihr 20 Minuten länger. Und gegenüber auf der A7 Hannover Richtung Hamburg, Stop and go, 8 Kilometer zwischen Hausbruch und Bahrenfeld. 10 Minuten plus. In allen anderen Staus seid ihr deutlich schneller durch. Kommt heile ans Ziel. Der Radio Hamburg Verkehr für Hamburg, Niedersachsen und

21 Uhr, die große Sonnenfinsternis-Spezial-Stübi-Show hier heute. An eurem Mittwochnachmittag Richtung Feierabend geht's mit ganz vielen Mega-Hits. Wir haben Charlie Puth für euch, zum Beispiel mit Attention. Und vorher das Beste von heute bei eurem Musiksender Nummer

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0: Boy auch mit dabei, gerade gehört Tiffany Aris und auch Lando. 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
0: 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Wir liefern euch richtig gute Musik jetzt bei eurem Musiksender Nummer 1. Hier ist Dua Lipa für euch mit Houdini.

Also ich habe meine Sonnenfinsternisbrille jetzt gerade mal bei Instagram für einen Bitcoin zum Verkauf reingestellt. Was sind die Dinger gefragt? Überall vergriffen, aber wir wären ja nicht Radio Hamburg, wenn wir nicht noch die allerletzten Sonnenfinsternisbrillen der Stadt für euch hätten. Nächste Stunde hier bei eurem Musiksender Nummer 1. Bleibt unbedingt bei uns am Mittwochnachmittag mit Medusa. Jetzt Bad Memories, genau der richtige Sound für diese sommerliche...

0: Wir sind rund um die Uhr an eurer Seite. Euer Musiksender Nummer 1 ist hier, Radio Hamburg. Mit ganz vielen Megahits, zum Beispiel gleich dem Besten von heute für euch. Ich war gestern mit einem guten Kumpel, mit dem ich früher Schule und Abi gemacht habe und so, mal wieder Abendbrot essen in der Schanze. Und auf einmal hat er echt einen Ring am Finger. Ne? Also ich wusste, dass er geheiratet hat, aber es ist trotzdem immer noch komisch zu sehen. Auf einmal sitzt Fipsi da mit so einem Ring. Und genauso geht es auch den Friends von Taylor Swift aktuell. Ne? Seit ein paar Wochen ist sie unter der Haube und das ist dann einfach neues Antlitz, neu anzusehen. I loved you, came back when it mattered, I saw you, standing there in the light of the window. Taylor Swift mit I knew it, I knew you, das Beste von heute und wir haben Vibes für euch. Das auch gleich mit dabei nach den Radio Hamburg Nachrichten um 15 Uhr.
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10: Schönen guten Tag. Sonnenfinsternis, alle wollen Schutzbrillen. BAföG-Reform, Studierende sollen mehr Geld bekommen. Sonnig bis 24 Grad. Lange Schlangen vor dem Planetarium, Hinweisschilder bei Hamburgs Optikern. Alle wollen sie sehen heute Abend, die partielle Sonnenfinsternis. Aber die Schutzbrillen dafür sind in der ganzen Stadt kaum noch zu bekommen. Das Spektakel ohne die Spezialbrille zu beobachten ist aber auch keine Lösung. Davor warnen Augenärzte eindringlich. Simeon Müller.
11: UV-Strahlung, sichtbares Licht und Infrarot sind weiterhin so intensiv, dass sie die Netzhaut dauerhaft schädigen können. Und zwar selbst dann, wenn ein Großteil der Sonne verdeckt ist und wir nur wenige Sekunden rein. Schauen. Beschwerden kommen oft erst Stunden später, dann ist der Schaden längst da. Und heilbar ist er nicht. Sonnenbrillen und selbstgebastelte Alternativen helfen nicht.
10: Fast 3 Jahre nach einer beinahe tödlichen Prügelattacke in St. Pauli hat die Polizei einen Tatverdächtigen gefasst. Der 42-jährige Serbe ist gestern in Rallstedt verhaftet worden. In seiner Wohnung sind laut Polizei diverse Beweismittel gefunden worden. Der Mann und 3 Mittäter sollen im Oktober 2023 in der Gerhardstraße auf dem Kiez einen damals 29-Jährigen angegriffen und durch Schläge und Tritte schwerst verletzt haben. BAföG-Empfänger sollen im nächsten Jahr mehr Geld bekommen. Das Bundeskabinett hat eine entsprechende Reform der Ausbildungsfinanzierung auf den Weg gebracht. Der Gesetzentwurf soll im Herbst im Bundestag und Bundesrat beraten und dann verabschiedet werden. Tine Klimach.
12: Der sogenannte BAföG-Grundbedarf für Studierende wird in 2 Schritten angehoben. Zum Wintersemester 2027/28 auf über 500 Euro, dann zum darauffolgenden Sommersemester auf 560 Euro. Auch das Schüler-BAföG steigt. Ebenso die Wohnkostenpauschale. Das betrifft Studierende, die nicht mehr bei den Eltern wohnen. Nächstes Sommersemester gibt es 60 Euro mehr.
10: Und das waren die Nachrichten aus Hamburg, Deutschland und der Welt.
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0: Aktuell 22 Grad gemessen hier vorm Studio in der Spitaler Straße. In Amelinghausen sind es sogar 23, Bad Oldesloe 22 dabei. Schön sonniger Mittwochnachmittag. Nur noch wenige Stunden, in 5 Stunden schon der Höhepunkt bei der partiellen Sonnenfinsternis. Nachher um 20.08 Uhr. Und was ist das für ein besonderer Tag heute? Später in der Nacht dann ja noch der Meteorregen der Perseiden. Also so Sternschnuppen ohne Ende. Geht wegen Neumond und so auch besonders gut heute. Alles schön dunkel in der Nacht. Da werden bis zu 60 Sternschnuppen pro Stunde sichtbar sein. Wow! Alles sehr, sehr, sehr besonders heute. Toll, toll, toll. Morgen am Donnerstag dann knülleheiß. Richtiger Sommertag XXL mit 30 Grad maximal.
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0: Moin auf die Straßen, hier kommt für eure Sicherheit der Radio Hamburg Verkehr mit der Edeka App. Stop and Go, A7 Hannover Richtung Hamburg, 8 Kilometer ab Hausbruch bis Bahrenfeld. Hier braucht ihr 20 Minuten Geduld. Und ein Stück weiter Richtung Hannover auf der A7 dann 22 Kilometer zwischen Bispingen und Bad Fallingbostel. Hier bitte 25 Minuten Geduld haben auf der A7 Richtung Süden das Ganze. Da ist richtig viel los. In allen anderen Staus seid ihr zum Glück in unter 10 Minuten durch. Das Radio Hamburg Blitzer-Update. Rico hat einen entdeckt und zwar Reeperbahn mitten auf dem Kiez. Stadt einwärts, Höhe Haus Nummer 1. Teure Fotos. Meldet euch auch gern per WhatsApp oder Anruf 040 333 10.000. Der Radio Hamburg Verkehr für Hamburg, Niedersachsen und Schleswig-Holstein.
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0: Hier am Mittwoch, Stübi gleich ab 16 Uhr am Start bis 21 Uhr. Die große Sonnenfinsternis-Spezial-Stübi-Show hier an eurem Mittwoch. Ich bin Lasse Lehmann, mach euch schon mal heiß bei dem tollen Wetter da. Ganz einfach draußen Weiß und Lania mit Stars für euch. Ganz viele Mega-Hits. Los geht's mit dem Besten von heute. Taylor Swift, I knew it, I knew it.

0: Hier ist euer Musiksender Nummer 1, Radio Hamburg. Schön, dass ihr bei uns seid an diesem ganz besonderen Tag mit der partiellen Sonnenfinsternis nachher noch. Und wir haben euch heute Morgen in Guten Morgen Hamburg, der Radio Hamburg Morning Show, mal gefragt, was habt ihr eigentlich so für so eine Vermutung, wie klingt denn eigentlich so eine Sonnenfinsternis? Wir machen ja Radio, sehr viel Sound. Und wir haben uns mal zusammen mit euch gefragt, wie könnte die Sonnenfinsternis heute Abend sich anhören?
1: Also ich denke, dass die Sonnenfinsternis sich so anhört.
2: Also es kann wirklich nur ein Geräusch geben und das wäre
0: so nämlich. Geil. Ich liebe so, dass alle heute Morgen in Hamburg, Niedersachsen, Schleswig-Holstein so unterwegs waren. Also gut gelaunt aufgewacht wie immer mit der Radio Hamburg Morning Show. Ein ganz besonderer Tag heute und wir haben die allerletzten Sonnenfinsternisbrillen der ganzen Stadt für euch hier bei Radio Hamburg. Alle Infos, wie ihr euch die noch sichert, gleich um 15:30 Uhr. Bleibt unbedingt bei uns und hört richtig gute Musik. Jetzt die Stimme hier, kennt ihr bestimmt schon, dieser Mega-Hit hier vor 3 Jahren. Duo und Two Colors zusammen mit dem Briten Chris DeSarandi. Und hier ist er mit dem Besten von heute. Good Old Day.

Dienen auch die letzten Kunden heute für Mittwoch. Und dann ist aber auch schon fast wieder Feierabend, ne? Schön mal mit Freunden treffen, ein bisschen grillen im Stadtpark oder so. Lasst euch gut gehen, euer Musiksender Nummer 1. Radio Hamburg ist dabei immer an eurer Seite mit ganz vielen Mega-Hits. Wir haben zum Beispiel gleich die Lady für euch, die sich jetzt eine längere Auszeit gönnen will, Ariana Grande. Und das Beste von heute ist auch mit dabei, von der fantastischen Olivia D.

0: Olivia Dean auch gleich bei uns für euch.
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0: Hier ist euer Radio Hamburg Mittwochnachmittag. Schön, dass ihr mit dabei seid. Und die ganze Stadt ist auf der Suche nach diesen Sonnenfinsternisbrillen. Ne? Ihr tut mir alle so leid, wenn ihr im Optikergeschäft arbeitet heute, weil da kommen, glaube ich, im Sekundentakt Leute rein und sagen, habt ihr noch welche? Habt ihr noch Brillen? Habt ihr noch Brillen? Und ihr müsst immer sagen, nein, nein, nein. Leider alle vergriffen. Aber wir wären doch nicht Radio Hamburg, Leute, wenn wir nicht die allerletzten Sonnenfinsternisbrillen der Stadt hätten. Hier, das ist sie in der Verpackung noch. Und ihr sichert euch zwei davon, wenn ihr einfach gleich zwischen zwei Megahits unsere Sonne lachen hört, die sich auf die Sonnenfinsternis nachher freut. Sobald ihr die nochmal hört, innerhalb der nächsten 20 Minuten, klingelt ihr durch über die 040-333-10.000. Alle Infos auch online bei uns im Netz. Also bleibt unbedingt dran. Um jetzt 15.31
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7: Ich bin Ines Wiese. Schönen guten Tag. Die Spritpreise bei uns in Deutschland ziehen wieder an. Ein Liter Diesel hat nach Zahlen des ADAC gestern im bundesweiten Schnitt 2,20 Euro gekostet. Ein Liter E10 gut 2,12 Euro. Das hat auch mit dem Niedrigwasser im Rhein zu tun. Fast drei Jahre nach einer beinahe tödlichen Prügelattacke in St. Pauli hat die Polizei einen Tatverdächtigen gefasst. Der 42-jährige Serbe ist gestern in Rahlstedt verhaftet worden. Er und drei Mittäter sollen im Oktober 2023 in der Gerhardstraße auf dem Kiez einen damals 29-Jährigen angegriffen und durch Schläge und Tritte schwerst verletzt haben. Und in einem Waldstück in Glücksburg in der Nähe von Flensburg hat ein Jäger ein Leichenteil gefunden, einen in Plastikfolie verpackten Torso eines Mannes. Die Obduktion und die Ermittlungen der Mordkommission laufen.
0: Um 16 Uhr gibt es die nächsten Radio Hamburg Nachrichten. Wetter und Verkehr für euch schon gleich.
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0: Das Radio Hamburg Wetter traumhaft schön am Mittwochnachmittag mit 22 und maximal 24 Grad. Die Sonne gibt alles. Und auch zur partiellen Sonnenfinsternis nachher gegen 20.08 Uhr. Schön klar und trocken. Also habt ihr hier und da mit so einer Sonnenfinsternisbrille bitte natürlich nur, ne? Bestenfalls Top-Sicht auf das Spektakel. In der Nacht auch trocken, 11 Grad der Tiefstwert. Morgen nochmal richtig heiß. Der Sommer gibt alles Richtung Spätsommer. 30 Grad die Tagestop-Temperatur und ganz, ganz, ganz viel Sonnenschein für eure Sicherheit. Der Radio Hamburg Verkehr mit der Edeka-App. Stop and Go auf der A7 Hannover Richtung Hamburg. 8 Kilometer zwischen Hausbruch und Bahrenfeld. Hier braucht ihr 20 Minuten länger. Und dann in der anderen Richtung südlich, A7 Richtung Süden, also Richtung Hannover. 10 Kilometer zwischen Soltau-Ost und Dorfmark. Sieht ganz gut aus, waren eben schon über 20. Das Ganze natürlich Rückreiseverkehr in der Niedersachsen morgen. Schulanfang und so. 20 Minuten braucht ihr dann etwa Geduld. In allen anderen Staus seid ihr in unter 10 Minuten durch. das Blitzer-Update. Auf dem Kiez stehen sie Reeperbahn statt Einwärtshöhe Haus Nummer 1. Und Horst, du hast noch einen gesehen. Wo denn?
10: A24 statt Einwärts. 500 Meter vor der Ausfahrt, Jenfeld.
0: Merci, der Radio Hamburg Verkehr für Hamburg, Niedersachsen und Schleswig-Holstein.
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0: Mit Lasse, Stübi gleich ab 16 Uhr am Start für euch bis 21 Uhr. Die Sonnenfinsternis-Spezial-Stübi-Show hier am Mittwochnachmittag. Dazu ganz viele Mega-Hits auf euren

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0: echter Geheimtipp. Folgt unbedingt dem Radio Hamburg WhatsApp-Kanal. Da gibt's auch noch Sonnenfinsternisbrillen. Wie ihr den abonniert, unter radiohamburg.de oder ihr habt eben auf unsere lachende Sonne zwischen zwei Radio Hamburg Mega-Hits geachtet. Ne? Moin, Sergej.
1: Moin, Lasse.
0: Na, schon aufgeregt?
1: Ja, total.
0: Hättest du denn überhaupt freie Sicht? Man braucht ja heute Abend dann schon ziemlich freie Sicht, weil die Sonne schon so weit unten ist und Blick Richtung Westen, Nordwesten so.
1: Ja, dann gehe ich aufs Dach.
0: Ja. Sergej, die mit letzten Sonnenfinsternisbrillen der Stadt. 2 Stück für dich.
1: Super, geil, Lasse. Perfekt, vielen, vielen Dank.
0: Das ist so geil. Die werden uns ja aus den Händen gerissen, im wahrsten Sinne des Wortes.
1: Perfekt, ich freue mich, dass ich jetzt noch welche bekommen habe.
0: Ganz, ganz, ganz viel Spaß nachher gegen 20 Uhr. Alle Infos zur partiellen Sonnenfinsternis natürlich unter radiohamburg.de und wir haben noch welche. Stübi gleich ab 16 Uhr am Start für euch bis 21 Uhr. Nächste Stunde nochmal Sonnenfinsternisbrillen. Bleibt dran hier bei eurem Musiksender. Nummer 1 mit Leonie und Caleb Scott jetzt.

0: kurz vor 16 Uhr ab sofort die Stübi-Show auch mit mir, Stübi. Denn heute sende ich bis 21 Uhr. Lasse, danke für 2 Stunden hier ballern.
1: Sehr, sehr gerne. Ein großes Vergnügen. Spaß gemacht.
0: Ich habe ja hier das neue Gold oder wie ich bei deinem Instagram gesehen habe, das neue Bitcoin.
1: Ja, ich tausche gegen einen Bitcoin. Die Sonnenfinsternisbrillen haben im Moment noch diesen Wert. Ich glaube, heute Abend um 22 Uhr nicht mehr.
0: Also bis, ich sag mal, 18.30 Uhr hauen wir auch noch ein paar raus hier im Radio Hamburg Nachmittag. Schön, dass ihr mit dabei seid. Gleich für das Beste von heute. Harry Styles gebucht mit American Girls. Super entspannt, kommt nach den Nachrichten um 16 Uhr.
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7: Guten Tag. Lübecker Hauptbahnhof am Wochenende gesperrt. BAföG-Reform. Studierende sollen mehr Geld bekommen. Sonnig bis 24 Grad. Hamburger, die jetzt am Wochenende einen Ausflug an die Ostsee planen, müssen sich auf eine längere Anreise einstellen. Der Lübecker Hauptbahnhof wird gesperrt. Clemens Benke.
8: Und der ist ein Verkehrsknotenpunkt auf dem Weg an die Ostsee. Der Bahnhof ist von Freitagabends bis Montag frühmorgens gesperrt. Da fahren dann auch keine Züge. Das Stellwerk muss dort erneuert werden. Während der Sperrung sind Ersatzbusse unterwegs, unter anderem in

0: Während der Sperrung sind Ersatzbusse unterwegs, unter anderem in Richtung Kiel, Lüneburg, Scharbeutz, Travemünde, Preetz und Schönberg. Da kann man auch kein Fahrrad mitnehmen, teilt die Erichs-Holstein GmbH mit. Da die Sperrung zeitgleich mit der Lübeck Pride und dem letzten Ferienwochenende in Schleswig-Holstein stattfindet, müssen Reisende damit rechnen, dass es eng wird auf der Strecke. Es werden sehr viele Menschen unterwegs sein.
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1: Für eure Sicherheit, der Radio Hamburg Verkehr mit der Edeka-App. A1 Hamburg Richtung Bremen, 5 Kilometer zwischen Horsterdreieck und Rade, 20 Minuten hier. Und dann die A7 Hannover Richtung Hamburg, 8 Kilometer zwischen Hausbruch und Bahrenfeld, dauert auch 20 Minuten. Und Janina, du hast einen gesehen.
2: Zwischen Haslo und Kirchborn auf der B4 Kieler Straße, Höhe der Baumschule, blitzt in beide Richtungen.
1: Dankeschön, Blitzerkönig Rico. Auch heute unterwegs an diesem besonderen Tag. Holstenwald statt Einwärtshürde, Haus Nummer 7, wird geblitzt. Das ist der Radio Hamburg Verkehr für Hamburg, Niedersachsen und Schleswig-Holstein.
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1: Auf gar keinen Fall. Also ich habe mir vorgenommen, dieses Wort Sonnenfinsternis innerhalb der nächsten 5 Stunden, heute geht es ja extra bis 21 Uhr, nicht ganz häufig zu sagen, aber ich habe mir so ein Kontingent von 60 Mal gesetzt. Und das versuche ich dann innerhalb der nächsten 300 Minuten langsam abzuarbeiten, wenn es für euch okay ist. Starten wir mal mit dem Besten von heute rein in die neue Stunde. Es ist 16.03 Uhr. Harry Styles ist dran mit American Girls. Schön, dass ihr dabei seid und hoffentlich dabei bleibt.

Gab es ja in der Form 30 Jahre nicht. Deswegen natürlich was Besonderes, die partielle Sonnenfinsternis. Die Stimmi-Show, euren Radio Hamburg Nachmittag, gibt es deswegen auch 2 Stunden länger, bis 21 Uhr. Leute, freiwillig. Mache ich alles freiwillig. Ist doch klar. Aber ist eben auch eine besondere Show heute. Und ihr hört es hier schon knistern. Wir haben natürlich noch so ein paar von diesen Spezialbrillen, mit denen ihr dann herrlich nach oben in den Himmel gucken könnt, ohne euch irgendwie an den Augen weh zu tun. Und die sind ja echt im Moment, ja, wie Gold eigentlich. Alle wollen die haben. Zumindest bis diese Sonnenfinsternis stattfindet. Danach ist es natürlich der allerletzte Schrott. Aber jetzt ist es erst 16.17 Uhr. Und deswegen seid ihr heiß auf diese Sonnenbrillen. Und die bekommt ihr hier bei Radio Hamburg, sobald ihr, und Achtung, das ist jetzt eine Übung, die lachende Sonne bei uns hört. Wenn die lachende Sonne kommt, und es wird garantiert in dieser Stunde passieren, also noch vor 17 Uhr, schickt ihr uns eine WhatsApp 040-333-10.000 mit einem Sonnen-Emoji, klar. Und mit ein bisschen Glück sichert ihr euch eine. Alle Infos gibt's online und You Not Us und Daddy DJ jetzt mit Flipside.

0: haben wir denn schon die lachende Sonne gehört hier in der Stübi-Show im Radiomunk Nachmittag? Nee, Kopfschütteln in der Redaktion. Noch nicht gehört, denn wenn sie lacht, und das geht wirklich ins Herz, dann hört ihr es auch sofort und schickt uns gerne eine WhatsApp mit einem Sonnen-Emoji an die 040-333-10.000 und sichert euch dann noch eine von diesen Sonnenfinsternis-Brillen, die ja offensichtlich viel zu knapp sind. Mich ganz bisschen an die, wie hießen noch die Masken damals bei VP, nee, irgendwas mit den Buchstaben, diese besonderen Masken, die man brauchte. Auf einmal haben wir die auch nicht mehr gekriegt. Und genauso ist es jetzt auch mit diesen Sonnenschutzbrillen. Wir haben genug für euch. Innerhalb der nächsten halben Stunde, versprochen, gibt die lachende Sonne im Radio Hamburg Nachmittag und natürlich auch ganz viele Mega-Hits. Kamerad, hug yourself, das Beste von heute, direkt nach dem News-Update um 16.30 Uhr.
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0: 16.30 Uhr.
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17: Ich bin Ines Wiese. Schönen guten Tag. Wer jetzt am Wochenende mit der Bahn nach Lübeck oder an die Ostsee will, muss sich auf eine längere Anreise einstellen. Der Lübecker Bahnhof wird von Freitagabend bis Montag früh gesperrt. Züge fahren nur nach Bad Oldesloe. Von dort geht's dann mit Ersatzbussen nach Lübeck. Fast 3 Jahre nach einer beinahe tödlichen Prügelattacke in St. Pauli hat die Polizei einen Tatverdächtigen gefasst. Der 42-jährige Serbe ist gestern in Rahlstedt verhaftet worden. Er und 3 Mittäter sollen im Oktober 2023 in der Gerhardstraße auf dem Kiez einen damals 29-Jährigen angegriffen und durch Schläge und Tritte schwerst verletzt haben. Und in einem Waldstück in Glücksburg in der Nähe von Flensburg hat ein Jäger ein Leichenteil gefunden, einen in Plastikfolie verpackten Torso eines Mannes. Die Obduktion und die Ermittlungen der Mordkommission laufen.
0: Die nächsten Nachrichten um 17 Uhr und ganz viele Mega-Hits schon in 20 Sekunden. Also ihr bleibt einfach, wo ihr seid.
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0: das Radio Hamburg Sonnenfinsternis Wetter. Also wirklich perfekte Bedingungen, ne? 23 Grad hier in der Spitaler Straße und klarer blauer Himmel ohne Wolken, die da um 20.08 Uhr bei der maximalen Verschattung im Weg sein könnten. Und bis dahin genießen wir da auch einfach noch diesen herrlichen sommerlichen Nachmittag. Morgen am Donnerstag bleibt so schön, wird sogar noch ein Tick wärmer, 30 Grad dann maximal und die ganze Zeit Sonne. Jetzt für eure Sicherheit der Radio Hamburg Verkehr mit der Edeka-App. Achtung Autofahrer, A21 Kiel Richtung Bagdeheide zwischen Schwissel und Lezen liegt ein Stein. Dann Stop and Go. A7 Flensburg Richtung Hamburg, 10 Kilometer zwischen dem Dreieck Nordwest und Waltershof. Viertelstunde plus in der Gegenrichtung, A7 Hannover Richtung Hamburg, 8 Kilometer zwischen Hausbruch und Bahrenfeld. Das dauert 20 Minuten länger. Kevin meldet im Blitzer. Oberaltenallee Richtung Bahnweg Süd hinter der Polizeistation. Sind sie nicht so weit gefahren. Und Erdkampfsweg stadteinwärts für Hausnummer 97 meldet Chrissy ein. Das ist der Radio Hamburg Verkehr für Hamburg, Niedersachsen und Schleswig-Holstein.
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0: Hey, schön, dass ihr dabei seid wieder. Wir haben ganz viele Mega-Hits für euch vorbereitet. Taylor Swift mit Blank Space. Dann auch wieder was ganz Neues. Mr. Z, Sometimes I Love You zählt zum Besten von heute. Wir freuen uns auf Post Malone. Und jetzt zum Start in die halbe Stunde der gute alte Kamerad. Super sympathischer Typ. Ein Mega-Hit nach dem anderen. Hug Yourself gibt's um 16.32 Uhr hier bei eurem

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1: Der Radio Hamburg Verkehr mit der Edeka-App und erstmal eine gute Nachricht. Die ungesicherte Unfallstelle, die wir gerade noch auf der A7 hatten, ist geräumt zwischen dem Dreieck Nordwest und Waltershof. Und jetzt zur nächsten guten Nachricht. 040-333-10.000. Alle Infos findet ihr auch online. Wir haben noch so diese Schutzbrillen für euch, für die partielle Sonnenfinsternis heute Abend. Und die sind ja so begehrt und deswegen freuen wir uns, wenn wir euch da ein bisschen happy machen können. Eben gerade habt ihr die lachende Sonne gehört und habt ganz viele Sonnen-Emojis per WhatsApp geschickt, so wie Mila.
2: Hi!
1: Na? Oh, wow, du lachst ja genau wie die lachende Sonne.
2: Ja, genau.
1: Mach nochmal. Warte, hier kommt die originale lachende Sonne. Und jetzt bitte Mila.
2: Oh, nee.
1: Überragend. Überragend. Ey, natürlich kriegst du so eine Brille hier.
2: Ja, cool, super. Oh, ich freue mich.
1: Kommst du noch schnell vorbei und holst dir eine raus hier?
2: Ja, perfekt. Okay. Ich mache mich jetzt auf den Weg.
1: Liegt für dich richtig bereit. Wenn cool. Du Lust hast, kommst du noch kurz im Studio vorbei. Ja?
2: Machen wir.
1: Dann lachen wir nochmal hier gemeinsam.
2: Perfekt. Ja, sehr schön. Alles klar, bis gleich.
1: Und die nächste dann auch noch vor 17 Uhr für alle von euch, die sagen, oh, ich brauche doch dringend so eine. Heute Abend die partielle Sonnenfinsternis mit Radio Hamburg. Sorgen wir dafür, dass ihr da beruhigt reingucken könnt. Moss Kenner, Rhythm Unknown, gleich das Beste von heute nach Tom Gregory hier bei der Stübi-Show, dem Radio Hamburg Nachmittag.

0: 16.56 Uhr mitteleuropäischer Zeit. Ihr hört Radio Hamburg, euren Nachmittag. Das ist die Stübi-Show und ich hatte es versprochen. Vor 17 Uhr lacht nochmal die Sonne und dann ruft ihr an, also machen natürlich auch viele von euch, nee, dann schickt ihr eine WhatsApp mit einem Sonnen-Emoji an die 040-333-10.000 und dann gibt's noch so eine Sonnenschutzbrille für heute Abend, die partielle Sonnenfinsternis. Dieses Geräusch, eben gerade gehört, die lachende Sonne.
1: Ja,
0: und jetzt nochmal Merle. Merle, fantastisch, ich hätte hier so eine für dich.
1: Ja, wunderbar.
0: Holst du die ab, Spitaler Straße 10, da wo Radio Hamburg zu Hause ist. Ich habe deinen Namen aufgeschrieben und dann geht's los heute.
1: Ich freue mich, vielen Dank.
0: Nochmal den Nacken lockern, damit du später da nicht irgendwelche Schmerzen hast, ne?
1: Nee, genau, zum Hochgucken.
0: Genau.
1: Wunderbar, danke schön.
0: Bis gleich.
1: Juhu, tschüss.
0: Wir haben noch mehr für euch, damit ihr das perfekt verfolgen könnt. In der nächsten Stunde hauen wir sie raus und haben ganz viele Mega-Hits. Freya Riding ist zum Beispiel. Und während ihr nochmal alles checkt zu unseren Sonnenschutzbrillen für heute Abend, die wirklich wahnsinnig begehrt sind, checkt ihr alles auf unserer Homepage. Gibt's dann auch noch Bruno Mars? I just might. Das Beste von heute nach unseren Nachrichten um 17 Uhr.
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9: Schönen guten Tag. Lübecker Bahnhof am Wochenende gesperrt. Kein begleitetes Trinken mehr für 14-Jährige. Sonnig bis 24 Grad. Hamburger, die jetzt am Wochenende einen Ausflug an die Ostsee planen, müssen sich auf eine längere Anreise einstellen. Der Lübecker Hauptbahnhof wird gesperrt. Clemens Benke.
10: Und der ist ein Verkehrsknotenpunkt auf dem Weg an die Ostsee. Der Bahnhof ist von Freitagabends bis Montag frühmorgens gesperrt. Da fahren dann auch keine Züge. Das Stellwerk muss dort erneuert werden. Während der Sperrung sind Ersatzbusse unterwegs, unter anderem in Richtung Kiel, Lüneburg, Scharbeutz, Travemünde, Preetz und Schönberg. Da kann man auch kein Fahrrad mitnehmen, teilt die Erichs-Holstein GmbH mit. Da die Sperrung zeitgleich mit der Lübeck Pride und dem letzten Ferienwochenende in Schleswig-Holstein stattfindet, müssen Reisende damit rechnen, dass es eng wird auf der Strecke. Es werden sehr viele Menschen unterwegs sein.
9: Kein Wein, Bier oder Sekt mehr für 14-Jährige. Das sogenannte begleitete Trinken unter Aufsicht von Erwachsenen soll hier in Deutschland verboten werden. Das hat das Bundeskabinett beschlossen. Als nächstes berät der Bundestag darüber. Tine Klimach.
11: Grundsätzlich gilt schon eine Altersgrenze von 16 Jahren für den Konsum und Verkauf von Bier, Wein, Sekt oder daraus hergestellten Mischgetränken. Ausnahme ist bisher, wenn Jugendliche von einer sorgeberechtigten Person begleitet werden. Aber diese Ausnahme steht im Widerspruch zu den Zielen der Bundesregierung, Jugendliche besser vor den gesundheitlichen Folgen des Alkoholkonsums zu schützen.
9: Und das ist sonst noch wichtig. Die Entfremdung zwischen der Politik und den Bürgern hier in Deutschland wird größer. Im aktuellen RTL-NTV-Trendbarometer sagen 84% der Befragten, dass sie sich von allen Parteien im Stich gelassen fühlen. Und nach dem tragischen Tod des dreijährigen Mädchens im Gartenpool in Preetz im Kreis Plön in Schleswig-Holstein wird jetzt gegen die Eltern ermittelt. Es geht um den Verdacht der fahrlässigen Tötung durch unterlassene Hilfeleistung, teilen Polizei und Staatsanwaltschaft mit. Und das waren die Nachrichten aus Hamburg, Deutschland und der Welt.
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0: 23 Grad in der Spitaler Straße, strahlend blauer Himmel in Hamburg, Niedersachsen und Schleswig-Holstein bei 24 Grad in Buxtehude. Damit die Tagestopptemperatur auch erreicht, genau wie in Wedel, 24 Grad. Ja, blauer Himmel, perfekte Sicht auf die partielle Sonnenfinsternis. Heute um 20.08 Uhr, ja, mit der maximalen Verschattung, wie man sagt. Ab 19.14 Uhr geht's los und zu Ende ist es dann um kurz vor 21 Uhr. Das so der grobe Zeitplan. Morgen geht das Leben dann hoffentlich normal weiter. Gibt ja einige, die denken, die Welt geht heute unter, aber hat die letzten Jahrhunderte ja auch geklappt mit den Sonnenfinsternissen. Dann wäre der Plan für morgen Sonne. 15 von 15 Stunden und 30 Grad maximal. Das nehmen wir doch.
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0: Für eure Sicherheit der Radio Hamburg Verkehr mit der Edeka-App. Moin Autofahrer, eine Ölspur auf der A1 Hamburg Richtung Lübeck zwischen Kreuz Lübeck und Mäusling. Dann eine ungesicherte Unfallstelle auf der A7 Hannover Richtung Hamburg Höhe Waltershof und ein Liegenbleiber auf der A25 Geesthacht Richtung Hamburg zwischen Allermöhe und dem Dreieck Südost. Der längste Stau auf der A7 Flensburg Richtung Hamburg, 10 Kilometer zwischen dem Dreieck Nordwest und Waltershof. Plus 20 Minuten in den anderen Staus hält ihn unter einer Viertelstunde durch. Der Radio Hamburg Verkehr für Hamburg, Niedersachsen und Schleswig-Holstein.

ey. Bis 21 Uhr machen wir das heute alle zusammen. Und trotzdem gibt es natürlich so diese kleinen Sachen, die ihr einfach braucht für einen guten Abend. Zum Beispiel euer Warm-up fürs Gehirn auf dem Weg nach Hause um 17.17 Uhr. Unser Elbduell, perfekt natürlich auch zum Mitraten, wenn der Norden gegen den Süden antritt. Oder auch zum Live hier in der Stübi-Show mit dabei sein. Das geht ganz easy über unsere kostenlose App. Wir zocken unsere moderne Version von Stadtland Fluss in einer Viertelstunde. Starten jetzt aber erstmal mit Alex Warren und dem Besten von heute in die neue Stunde Passenger um 17.04 Uhr.

0: unsere Headliner von Radio Mux, Stars So Free, Fastboy, gleich hier in der Stübi-Show. Aber erstmal sie.
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0: Habe ich auf den falschen Knopf gedrückt, Leute. Ich spiele es mit offenen Karten. Soll ich nur auf den richtigen drücken? Das ist der hier.
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0: Ach, ich wollte doch zu Sibylle Schütt, meiner Hauptdarstellerin für jetzt 17.17 Uhr aus Adlenburg, also südlich der Elbe. Sibylle hat sich über die App beworben. Wollen wir?
3: Ja, gerne.
0: Gestern hat Carmen, die 59 Jahre ist, 5 Katzen und eine Hündin zu Hause hat, mal richtig souverän gewonnen. Und du, das darf ich sagen, auch 60 Jahre. Wir wollen es dem jungen Norden zeigen. Philipp Tietjen, 31 aus Tonndorf, hat 8 Begriffe geschafft. Aber versuchst du trotzdem, ne?
3: Die traue ich mir auch zu, ja.
0: Guck mal, Sibylle, darf ich dir vorstellen, Timo, der kam jetzt hier gerade auf den letzten Drücker, der zählt noch mit, damit wir immer noch, noch mal ein zweites Paar Ohren haben, ob die Begriffe alle richtig sind. Weil wenn es nach mir geht, ist immer alles richtig. Okay. So, Sibylle, die schnellsten 33 Sekunden deines Lebens starten jetzt. Eine Farbe mit G wie Gustav.
3: Grün.
0: Ein Körperteil mit K wie Kaufmann.
3: Kopf.
0: Ein Tier mit L wie Ludwig. Eine Eissorte mit E wie Emil.
3: Erdbeere.
0: Ein Land mit N wie Nordpol.
3: Norwegen.
0: Eine Sportart mit L wie Ludwig.
3: Leichtathletik.
0: Ein Kosmetikartikel mit D wie Dora.
3: Weiter.
0: Ein Pizzabelag mit T wie Theodor.
3: Tomate.
0: Ein Musikinstrument mit F wie Friedrich.
3: Fagott.
0: Eine Süßigkeit mit G wie Gustav.
3: Weiter.
0: Ein Schulfach mit B wie Bertha.
3: Biologie.
0: Das war so stark. Fagott war natürlich die Krönung. Fagott. Timo zeigt mir zwei Hände. Und in der einen Hand zeigt er alle Finger. Und in der anderen Hand zeigt er vier Finger. Das bedeutet, das waren 9. Und das bedeutet, du hast gewonnen.
3: Oh, super, danke.
0: Sibylle, 100 Euro für dich.
3: Danke. Oh, freue ich mich riesig. Vielen, vielen Dank.
0: Kurztrip nach Köln steht auf dem Programm mit deinem Mann zusammen. Da habt ihr ein schönes Hotel beim Dom gebucht.
3: Genau.
0: Und dann gibt es auch noch was zu essen.
3: Ja, das gibt's jetzt davon. Was Leckeres.
0: Lecker. Vorhang auf für die Jungs von Fastboy. Das ist Beautiful Life. Das Beste von heute hier bei Radio Hamburg.

0: Ihr hört Radio Hamburg und wir haben diese Dinger noch, diese Spezialbrillen für eine partielle Sonnenfinsternis wie heute, ohne die man dann wirklich da nicht hochschauen soll. Heute hat unser Radio Hamburg Meteorologe Frank Böttcher auch nochmal ganz eindringlich gesagt. Alternativen findet ihr auf unserem Radio Hamburg Insta-Account oder ihr macht euch jetzt noch so eine Brille hier klar im extra langen Radio Hamburg Nachmittag. Heute bis 21 Uhr die Stübi-Show. Wenn ihr nämlich unsere lachende Sonne im Programm hört, dann schickt ihr einfach eine WhatsApp, so wie Nadine, die was gedacht hat, als du das erfrischende, herzerwärmende Lachen gehört hast.
1: Die Sonne schicken.
0: Also hast du die ganze Zeit Radio Hamburg gehört,
1: ja.
0: Wusstest, hier gibt es noch Brillen, denn sonst gibt es die weltweit nicht mehr.
1: Gar nicht, weltweit nicht. Ich habe überall nachgefragt.
0: Ja. Genau. So heiß bist du auf so eine partielle Sonnenfinsternis.
1: Ich kann mich noch an meine Sonnenfinsternis als Kind erinnern und ich wollte das für meine Kinder. Also ich selber bin auch nicht so heiß drauf, aber ich wollte, dass die Kids das sehen.
0: 30 Jahre her irgendwie, ne?
1: Ja, ich glaube schon.
0: Jetzt hast du deine Tochter Mila mitgebracht, ja, hier ins Radio Hamburg Studio. Hattest ja, guck mal, eine Brille gewonnen. Willst du sie mal anprobieren? Du kannst sie mal anprobieren hier.
1: Und,
0: bei dir geht's.
1: Ja, ich sehe gar nichts.
0: Mein Kopf, nee, man sieht nichts dadurch jetzt in so einem Studio. Genau nachher, wenn du in die Sonne schaust, genau, Mila setzt sie auch mal auf, dann geht's. Für meinen Kopf ist sie zu schmal. Also mein Kopf ist echt leider so melonenartig, deswegen passt es nicht so gut. Und dann würde ich einfach meine abgeben, Mila, hier, damit du auch eine hast. Und Nadine, du ja sowieso. Und dann seid ihr versorgt?
1: Ja, wir sind versorgt. Richtig toll. Vielen, vielen Dank.
0: Ihr vielleicht ja noch nicht, liebe Radio Hamburg Familie, vor 18 Uhr hört ihr das nächste Mal unsere lachende Sonne. Das hier ist einmal kurz eine Übung, damit ihr wisst, wie es klingt. Ist eine lachende Sonne, ganz eindeutig. Und dann schickt ihr eine WhatsApp an die 040-333-10.000. Die Infos findet ihr nochmal online. Und Mojo mit Lady Grömegleis. Und noch immer was ganz Neues mit dabei hier bei eurem Musiksender Nummer 1. DJ Goja, Jason Derulo. Michiko.
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0: 17:31.
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11: Ich bin Ines Wiese. Schönen guten Tag. Wer jetzt am Wochenende mit der Bahn nach Lübeck oder an die Ostsee will, muss sich auf eine längere Anreise einstellen. Der Lübecker Bahnhof wird von Freitagabend bis Montag früh gesperrt. Züge fahren nur nach Bad Oldesloe. Von dort geht's dann mit Ersatzbussen nach Lübeck. Fast 3 Jahre nach einer beinahe tödlichen Prügelattacke in St. Pauli hat die Polizei einen Tatverdächtigen gefasst. Der 42-jährige Serbe ist gestern in Rahlstedt verhaftet worden. Er und 3 Mittäter sollen im Oktober 2023 in der Gerhardstraße auf dem Kiez einen damals 29-Jährigen angegriffen und durch Schläge und Tritte schwerst verletzt haben. Und in einem Waldstück in Glücksburg in der Nähe von Flensburg hat ein Jäger ein Leichenteil gefunden, einen in Plastikfolie verpackten Torso eines Mannes. Die Obduktion und die Ermittlungen der Mordkommission laufen.
0: Um 18 Uhr gibt es ausführliche Radio Hamburg Nachrichten und in 16 Sekunden geht es hier schon weiter mit ganz vielen Mega-Hits.
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0: Das Radio Hamburg Wetter an einem besonderen Abend. 24 Grad. Es ist sonnig, strahlend blauer Himmel. Alles perfekt angerichtet für die Sonnenfinsternis. Ab 19.14 Uhr geht's los. Die volle Verschattung gibt's um kurz nach 20 Uhr und dann ist kurz vor 21 Uhr alles vorbei. Und bis dahin sind wir heute live zusammen hier im Radio Hamburg Nachmittag vereint. Klingt wie so ein Eid bei einer Hochzeit, ne? Für eure Sicherheit, der Radio Hamburg Verkehr mit der Edeka-App. Ungesicherte Unfallstelle einmal auf der A7 Hamburg Richtung Hannover zwischen Marmsdorf und Seevetal Flee steht. Dann Stop and Go. A7 Flensburg Richtung Hamburg. 10 Kilometer zwischen dem Dreieck Nordwest und Waltershof. Dauert eine Viertelstunde länger. In der Gegenrichtung zwischen Hausbruch und Warenfeld 25 Minuten. A25 Geesthacht Richtung Hamburg, 3 Kilometer zwischen Neu-Allermöhe West und Dreieck Südost, auch hier plus eine halbe Stunde. Ein Update von der S-Bahn. Aktuell fahren die S3 und S5 Richtung Neugraben mit einer Verspätung von knapp 20 Minuten. Grund ist eine Störung an einem Zug und da halten wir euch auf dem Laufenden, damit ihr dann pünktlich nachher zu Hause seid. Königstraße statt auswärts ein Blitzer. Höhe der S-Bahn-Station Königstraße und Holstenwall statt einwärts. Höhe der Hausnummer 14 steht auch noch einer und beides wissen wir von Hassan. Dankeschön, der Radio Hamburg Verkehr für Hamburg, Niedersachsen und Schleswig-Holstein.
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0: Stevie! Ja, ich habe auch noch Brillen für euch. Vor 18 Uhr hört ihr noch die lachende Sonne irgendwo versteckt zwischen 2 Megahertz. Schickt dann gerne einen Sonnen-Emoji und macht euch eine dieser, nicht nur sehr begehrten, sondern für heute auch wichtigen, gesundheitsbedingt wichtigen Brillen. Hier bei Radio Hamburg ab. Wir haben noch ganz viele für die Radio Hamburg-Familie und natürlich ganz viele Megahits. Das Beste von heute ist mit dabei von DJ Goja. So, Aussprache schon knifflig. Jason Derulo ist am Start und das ist

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0: 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Es ist Nachmittag und ein Abend mit 5 Megastars. Das ist Radio Hamburg, Stars for Free. Und das ist ein ziemlich besonderer Nachmittag bzw. Abend nach 30 Jahren mal wieder so eine partielle Sonnenfinsternis. Da fiebern wir drauf hin, haben wir auch noch Schutzbrillen in dieser Stunde für euch.

0: Musiksender Nummer 1 mit Justin Timberlake. Epischer Mega-Hit Love Stoned in der extra langen Version bei Radio Hamburg. Kurz vor 18 Uhr, 17:54 ist es jetzt. Und bevor wir gleich richtig abgehen zu Ray und Where is my husband, sage ich erstmal Hallo Jan.
1: Moin.
0: Jan, wenn ich dir jetzt beide Hände hinhalte, in der einen Hand habe ich einen 20-Euro-Schein oder sagen wir einen 50-Euro-Schein und in der anderen Hand eine von diesen Turtle Eclipse Spezialbrillen, mit denen du heute diese partielle Sonnenfinsternis betrachten kannst. Wofür würdest du dich entscheiden?
1: Für die Sonnenbrille.
0: Das ist doch ein Wahnsinn, oder? Ist das nicht ein Wahnsinn? Ich glaube, das würden im Moment alle machen. Und das Lustige ist ja, in 3 Stunden ist sie komplett wertlos.
1: Stimmt, um 8 ist 8:30 ist alles vorbei.
0: Da ist es wirklich so, der letzte Plastikmüll. Aber jetzt würde man noch alles dafür geben. Musst du ja alles gar nicht. Jan, du hast das Lachen der Sonne eben gerade hier in der Stübi-Show gehört. Hast ein Sonnen-Emoji geschickt per WhatsApp, genau wie das muss. Und deswegen habe ich so eine Brille für dich. Kommst du noch vorbei hier?
1: Auf jeden Fall, dann tippe ich da jetzt Navi.
0: Ja, Spitaler Straße 10.
1: Alles klar, komme ich gleich rum.
0: Sehr schön. Ein paar haben wir ja noch und damit das alles rechtzeitig bei euch landet, gibt es sie auch schon in der nächsten halben Stunde, also vor 18.30 Uhr, damit ihr dann pünktlich zum Start der Sonnenfinsternis kurz nach 19 Uhr mit so einer Brille bewaffnet seid. Jan, du erstmal gute Fahrt und wir sehen uns, ja?
1: Bis gleich, danke.

0: Das Beste von heute braucht ihr, kriegt ihr gleich zum Abendbrot. Vielleicht läuft Radio Hamburg gerade ja bei euch in der Küche. Robin Schulz und Babs mit Better Times nach unseren Nachrichten um 18 Uhr.
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7: Schönen guten Tag. Warten auf die Sonnenfinsternis. Kein begleitetes Trinken mehr für 14-Jährige. Noch ist die Sonne da, 24 Grad. Ganz Hamburg bereitet sich auf die Sonnenfinsternis heute Abend vor. Vor allem vor dem Planetarium bilden sich lange Schlangen. Clemens Benke.
8: Eine totale Sonnenfinsternis hat es bei uns in Hamburg zuletzt 1406 gegeben. Die nächste kommt erst 2135, so die stellvertretende Direktorin des Planetariums Marianne Wagner. Wobei die Sonnenfinsternis heute Abend nicht total ist. Der Bedeckungsgrad beträgt etwa 85%. Gegen 19.10 Uhr beginnt der Mond sich vor die Sonne zu schieben. Dabei ist um 20.07 Uhr die maximale Sonnenfinsternis erreicht.
7: Kein Wein, Bier oder Sekt mehr für 14-Jährige. Das sogenannte begleitete Trinken unter Aufsicht von Erwachsenen soll hier in Deutschland verboten werden. Das hat das Bundeskabinett beschlossen. Als nächstes berät der Bundestag darüber. Tine Klimach.
9: Grundsätzlich gilt schon eine Altersgrenze von 16 Jahren für den Konsum und Verkauf von Bier, Wein, Sekt oder daraus hergestellten Mischgetränken. Ausnahme ist bisher, wenn Jugendliche von einer sorgeberechtigten Person begleitet werden. Aber diese Ausnahme steht im Widerspruch zu den Zielen der Bundesregierung, Jugendliche besser vor den gesundheitlichen Folgen des Alkoholkonsums zu schützen.
7: Wegen des Niedrigwassers in Rhein, Donau und anderen Flüssen hier in Deutschland können Schiffe weniger laden. Die Deutsche Bahn bietet für den Transport jetzt 400 zusätzliche Güterwagen an. Jan-Henner Reitze.
10: Die Bahn sagt, kurzfristig bis zu 100 Binnenschiffe ersetzen zu können. Als andere Ausweichmöglichkeit haben bis auf Sachsen und Sachsen-Anhalt inzwischen alle Bundesländer das Sonntagsfahrverbot für Lkw ausgesetzt oder gelockert. Bundesverkehrsminister Bilger geht zwar davon aus, dass es noch dauert, bis alle Flüsse wieder normal befahrbar sind, will aber grundsätzlich am Transport per Schiff festhalten und Wasserstraßen besser auf Niedrigwasser vorbereiten. Die Umweltschutzorganisation WWF ist skeptisch und warnt, Fahrrinnen noch weiter auszubaggern.
7: Und das waren die Nachrichten aus Hamburg, Deutschland und der Welt.
0: Und Ines, unsere gemeinsamen Grüße gehen einmal raus an Radio Hamburg Nachrichtenchef Rainer Hirsch. Mhm. Der hat gerade Sport gemacht im Fitness First am Lüneburger Tor in Harburg. Und er hat gesagt, da läuft Radio Hamburg richtig laut.
7: Gehört ich, genau, habe
0: also,
7: ich mir gedacht.
0: Leute, yes. Gute Arbeit, pusht euch. Das Radio Hamburg Wetter gleich, wenn ihr rauskommt.
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0: Absolut herrlich, strahlend blauer Himmel. Die Sonne scheint bei 24 Grad in der Spitaler Straße. In Harburg, extra geguckt, 24 Grad. Buxtehude auch 24. Die Tagestoptemperatur ist erreicht. Und die partielle Sonnenfinsternis, die startet dann ja in einer guten Stunde um 19.14 Uhr. Und eine dieser bekehrten Brillen gibt es garantiert noch in der nächsten halben Stunde, wenn ihr die lachende Sonne hört. Dann schickt ihr eine WhatsApp mit einem Sonnen-Emoji. Und sichert euch das Ding. Alle Infos gibt's dann online.
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0: Für eure Sicherheit der Radio Hamburg Verkehr mit der EDK-App. A7 Flensburg Richtung Hamburg. 10 Kilometer zwischen dem Dreieck Nordwest und Waltershof. 15 Minuten Gegenrichtung zwischen Hausbruch und Bahrenfeld. Auch Viertelstunde. Dann die A24 Hamburg Richtung Berlin zwischen Rheinweg und Schwarzenweg Grande wegen der Baustelle. 10 Minuten in den anderen Staus seid ihr unter 10 Minuten durch. Und für alle von euch, die mit der S-Bahn unterwegs sind, die S3 und S5 Richtung Neugraben, fahren im Moment mit Verspätung. Knapp 20 Minuten. Grund ist ein kaputter Zug in Altona. Jetzt läuft es aber langsam wieder an, hat unser Radio Hamburg-Kollege Max berichtet. Wir sind überall, ne? Beim Fitness First in Harburg. Max bei den S-Bahn-Gleisen und das Radio Hamburg Blitzer-Update. Dann auch noch von eigentlich auch Radio Hamburg-Mitarbeiter und Blitzerkönig Rico Bergkoppelweg, stadteinwärts, Höhe der Hausnummer 13. Das ist der Radio Hamburg Verkehr für Hamburg, Niedersachsen und Schleswig-Holstein.
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0: Das Beste von heute zum Start in diese Stunde. Der Mittwochabend ist offiziell eröffnet. Robin Schulz und Babs mit

0: Caesar SoFi Brillen Solar Eclipse steht da auf jeden Fall hinten drauf, mit der ihr ohne Bedenken heute die partielle Sonnenfinsternis beobachten könnt. Genau eine haben wir noch für euch. Die anderen haben wir schon verschenkt an die Radio Hamburg Familie und ganz viele von euch erstaunlich glücklich gemacht für so ein kleines Stück Papier und Plastik. Wenn ihr unsere lachende Sonne in der Stübi-Show hört, und das passiert innerhalb der nächsten Viertelstunde vor 18:30 Uhr, schickt ihr eine Sonne per WhatsApp an die 040-333-10.000 und dann gehört sie euch. Hier ist Katy Perry.
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0: lachende Sonne, habt ihr gerade gehört. Euer Zeichen, eine WhatsApp zu schicken, 040 333 10.000, damit direkt rein in die Stübi-Show. Julia schreibt noch zum Sonnen-Emoji, was ja bedeutet, ey, ich brauche oft noch so eine Sonnenfinsternisbrille auf dem letzten Drücker, dass deine Töchter auch schon den ganzen Tag probieren, so eine zu kriegen.
1: Die sind jetzt noch in der Europapassage, die sind seit heute Morgen unterwegs und suchen eine Brille, zumindest eine.
0: Ja, ey, krass, die sind so knapp, die Dinger, und also... Immer wenn wir die lachende Sonne hier bei Radio Hamburg gespielt haben, also die hier, haben wir auch so sehr viele WhatsApp-Nachrichten gekriegt. Scheinen einfach wahnsinnig begehrt zu sein. Und die allerletzte, die wir haben, Julia, die kriegst du, beziehungsweise deine Tochter.
1: Wahnsinn.
0: Ja, schickt ihr die dann noch, wenn die jetzt in der Europapassage sind, könntet ihr ja hier auch vorbeischicken kurz, ne?
1: Ich rufe meine Tochter jetzt an, also meine beiden Töchter, ja. Und die kommen dann beide zu dir.
0: Perfekt. Wir haben nur noch eine, aber dann reicht dir die so ein bisschen rum. So machen wir das hier auch. Wir haben hier
1: wir
0: sind auch noch zu dritt in der Radio Hamburg Redaktion. Wir haben auch noch eine für uns. Die, mit der wechseln wir uns dann auch ab.
1: Ich danke dir.
0: Ja klar, gerne. Hat sich das doch alles noch gelohnt. Schönen Abend, Julia.
1: Dankeschön. Tschüss, tschüss.
0: Und falls ihr sagt, ey, ich habe gar keine Zeit heute. Ich bin die ganze Zeit im Auto und habe auch so noch einen wichtigen, relevanten Job und kann ich in die Sonne gucken, weil ich zum Beispiel im Krankenhaus arbeite, dann begleiten wir das Ganze akustisch für euch. Die Stübi-Show heute extra bis 21 Uhr verlängert. Calvin Harris, Rihanna, This Is What You Came For bei eurem Musik- und Sonnenfinsternissender Nummer 1, zumindest alle 30 Jahre. 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

0: schönen Abend. Danke, dass ihr Radio Hamburg in der Küche hört. Jetzt gibt es gleich was zu essen. Und während ihr den Kleinen was macht, liefern wir das Beste von heute. Tempest City, auch so einer von diesen epischen Mega-Hits, Self-Aware, gehört gleich zu unseren vier Mega-Hits am Stück. Die starten ab 18.30 Uhr.
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0: 18.30
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10: Mit Ines Wiese, schönen guten Abend. Countdown für die partielle Sonnenfinsternis am Abend. Auch viele Hamburger wollen das Spektakel am Himmel beobachten. Nach Expertenangaben beginnt gegen 19.10 Uhr der Mond sich vor die Sonne zu schieben. Um 20.07 Uhr soll dann die maximale Sonnenfinsternis erreicht sein. Wegen des Niedrigwassers in Rhein, Donau und anderen Flüssen in Deutschland können Schiffe weniger laden. Die Deutsche Bahn bietet für den Transport jetzt 400 zusätzliche Güterwagen an. Demnach können kurzfristig mit Güterzügen bis zu 100 Binnenschiffe ersetzt werden. Und am Sonntag gibt es wieder viele Straßensperrungen in Hamburg. Die ADAC Cyclassics starten in Buxtehude und enden auf der Mönckebergstraße in der Hamburger City.
0: Die nächsten Nachrichten um 19 Uhr und das Radio Hamburg Wetter. Bevor sich dann gleich die Sonne verabschiedet, ist immer noch herrlich sommerlich. 24 Grad in der Spitaler Straße, 23 in Bad Bramstedt, Seevetal 25. Nicht mal mehr eine Stunde, bis hier beginnt die partielle Sonnenfinsternis, sodass sich der Mond genau vor die Sonne schiebt. Wie das dann übrigens in Spanien ist, wo ja eine hundertprozentige Sonnenfinsternis ist und sogar das Militär ausrücken musste, um die ganzen Schaulustigen so ein kleines bisschen in die Bahnen zu lenken, hören wir auch noch von Radio Hamburg Meteorologe Frank Böttcher in der nächsten halben Stunde. Das ist jetzt für eure Sicherheit der Radio Hamburg Verkehr mit der Edeka-App. Liegenbleiber auf der A7 Hamburg Richtung Flensburg, Höhe Kaltenkirchen. Und dann haben wir Spanngurte auf der A7 Hamburg Richtung Flensburg zwischen Kaltenkirchen und Bad Bramstedt. Stop and Go A7 Flensburg Richtung Hamburg, 10 Kilometer zwischen dem Dreieck Nordwest und Waltershof. Plus 10 Minuten hier. Und A24 Hamburg Richtung Berlin zwischen Rheinweg und Schwarzenbeek-Grande wegen der Baustelle auch 10 Minuten. Der Radio Hamburg Verkehr für Hamburg, Niedersachsen und Schleswig-Holstein.
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0: Ja, wir sind sowas von bereit. Haben ja auch noch Radio Hamburg-Hörerin Selina, die einen Flug mit so einem Kleinflugzeug in Richtung Sonne gewonnen hat. Die wird auf jeden Fall dichter dran sein als wir alle. Und wie es ihr jetzt vorher geht und wie sie sich auch von ihrer Tochter verabschiedet hat. Auch das klären wir noch vor 19 Uhr. Hören jetzt aber erstmal in Ruhe Sam Feld, Weiß und Allo Black, Hey Sun und gleich auch noch das Beste von heute. Tempest City, Self-Aware, das alles bei eurer Musiksendung.

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0: Lady Gaga hier bei Radio Hamburg. The Edge of Glory. Und überlegt doch mal, was ihr dringend braucht. So an materiellen Dingen. Vielleicht ein neuer Staubsauger? Ist der alte kaputt oder ist die Saugkraft vielleicht nicht hoch genug? Viele sagen ja zum Beispiel, diese Akkudinger, die saugen nicht doll genug. Man braucht doch noch einen mit Kabel. Grüße an meine Frau. Last-Minute-Shopping, vielleicht auch was für euch. Für die Abschlussfeier vom Sohn, der erst am Samstag festgestellt hat, dass er den Anzug doch für Montag braucht. All das haben wir schon gehabt. Oder Geburtstagsgeschenke für Freunde, die vielleicht auch an diesem Tag Geburtstag haben. Es sind alles Klassiker. 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Ist noch genug Zeit, das zu erledigen, bevor dann in 20 Minuten die partielle Sonnenfinsternis startet. Radio Hamburg Meteorologe Frank Böttcher, wir haben ja heute diese Brillen rausgehauen und das ist auch gut so, ne?
1: Auf keinen Fall sollte man direkt in die Sonne gucken, auch dann nicht, wenn sie schon zu 90% oder 95% vom Mond bedeckt ist, weil tatsächlich dieses Restlicht immer noch so intensiv ist, dass man sich wirklich damit die Augen völlig kaputt machen kann.
0: Das habe ich jetzt schon so oft heute gehört, dass ich es mittlerweile glaube. Also hätte ich das alles nicht mitgekriegt, hätte ich es versucht mit Blinzeln. Aber nein, ganz klares Nein, wie die Lage in Spanien ist, wo Frank sich momentan aufhält. Das hören wir auch noch vor 19 Uhr. Haben aber noch ganz viele Mega-Hits für euch. The Bowser Magnetic, also das Beste von heute. Gleich nach Blesher mit Austin. Schönen Abend mit eurem Musiksender Nummer 1.

0: Radio Hamburg. Wir freuen uns, dass ihr mit dabei seid. Ey, ein bisschen aufgeregt ist man ja jetzt schon wenige Minuten vor Beginn der partiellen Sonnenfinsternis, die nur alle 30 Jahre stattfindet. Ich bin jetzt 37 und habe so ein bisschen gekramt in meinen Kindheitserinnerungen und war tatsächlich in Dänemark bei der letzten und kann mich da tatsächlich noch dran erinnern. Das war schon irgendwie ein Ding. Und ich glaube, alle, die in Spanien sind, die werden das auch sehr, sehr präsent haben für den Rest ihres Lebens. Denn sogar das Militär musste ausrücken, weil so viele Schaulustige diese dort hundertprozentige Sonnenfinsternis erleben wollen. Radio Hamburg Meteorologe Frank Böttcher ist in Spanien, wo es abgeht.
1: Ja, also hier werden tatsächlich sogar Autobahnen gesperrt. Um Bilbao herum zum Beispiel ab 17 Uhr werden die großen Autobahnen geschlossen. Meine Vermutung ist, dann haben die alle so ein bisschen Sorge, dass dann die Autofahrerinnen und Autofahrer während der Autofahrt alle plötzlich da in die Sonne gucken und dann gar nicht mehr richtig gut Auto fahren können. Also man rechnet doch mit einem großen Ansturm. Vor allen Dingen rechnet man mit einem Verkehrschaos kurz nach der Sonnenfinsternis, wenn alle dann gleichzeitig wieder ins Hotel oder nach Hause fahren wollen. Also hier in Spanien ist das doch relativ aufgeregt.
0: Eine Moderation in zwei Ländern. Einmal geht's nach Spanien und jetzt einmal auch wieder zurück, na zumindest nach Deutschland, also nach Norddeutschland. Denn wir haben nur noch ein paar Minuten im Auto vor uns, schreibt Radio Hamburg-Hörerin Selina, die ja diesen Flug heute Abend bei Radio Hamburg gewonnen hat. 30 Minuten mit so einer Cessna in Richtung Sonnenschein. Was ist jetzt der Plan? Noch ein paar Kilometer Auto?
2: Und dann sollen wir um 19 Uhr da sein.
0: Flugschule Hamburg, die in Heist die Start- und Landebahn hat, da hebst du dann ab. Was hast du deinem Kleinen denn erzählt, wo du hinfährst?
2: Er ist 9,5 Monate, ich sag ihm, dass ich weg bin, aber...
0: Er hat trotzdem ein Recht darauf zu wissen, wo seine Mutter ist.
2: Genau, er weiß auch, dass ich fliege, weil das habe ich ja dem Papa am Telefon gestern erzählt, aber mal gucken, wie viel er sich davon merkt.
0: Ja, wird wahrscheinlich überschaubar sein. Und siehst du, da meckert er nämlich schon. Das ist so, wenn du ihm nicht so viel zutraust, dann beschwert er sich natürlich. Selina, ich wünsche dir ganz viel Spaß heute.
2: Danke.
0: Ist ein unvergessliches Erlebnis. Da wirst du in 50 Jahren wirst du noch sagen, ey, bei dieser Sonnenfinsternis, bei der vorletzten, im Jahr 2026, bin ich mit Radio Hamburg, das ist so ein Sender, den kennt man jetzt nicht mehr.
2: Doch, den kennt man dann noch.
0: Ach so, okay. Bin ich nämlich in einem Flugzeug so nah an der Sonne gewesen wie sonst niemand.
2: Ja.
0: Und dein dann 51-jähriger Sohn wird sagen, ja, ja, Mama, genau.
2: Ich saß da auf dem Boden und hab dir zugehört.
0: So wird's sein. Dann hören wir uns später, oder, wenn du gelandet bist.
2: Gerne.
0: Alle bereit machen, wenn ihr sie habt, die Sonnenbrillen schon mal rausholen. Und bis dahin haben wir auch noch ein paar Mega-Hits. Ed Sheeran, Aziza.

0: Marlon Rudett gleich bei Radio Hamburg. Was ruft Annike kurz vor Feierabend hier noch rein?
1: Ich würde sagen, falls die Welt heute untergeht, dann war es schön, euch kennengelernt zu haben.
0: Hey, gleichfalls. When the beat drops out, J-Lo und David Guetta haben wir ja auch. Ist ja perfekt zu so einem möglichen Weltuntergang. Save me tonight, das Beste von heute. Nach diesen Nachrichten, es ist 19 Uhr.
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3: Schönen guten Abend. Warten auf die Sonnenfinsternis. Niedrigwasser. Bahn bietet zusätzliche Güterzüge an. In der Nacht weiter trocken. 11 Grad. Ganz Hamburg bereitet sich auf die Sonnenfinsternis heute Abend vor. Vor allem vor dem Planetarium bilden sich lange Schlangen. Clemens Benke.
4: Eine totale Sonnenfinsternis hat es bei uns in Hamburg zuletzt 1406 gegeben. Die nächste kommt erst 2135, so die stellvertretende Direktorin des Planetariums Marianne Wagner. Wobei die Sonnenfinsternis heute Abend nicht total ist, der Bedeckungsgrad beträgt etwa 85%. Gegen 19.10 Uhr beginnt der Mond sich vor die Sonne zu schieben. Dabei ist um 20.07 Uhr die maximale Sonnenfinsternis erreicht.
3: Wegen des Niedrigwassers in Rhein, Donau und anderen Flüssen hier in Deutschland können Schiffe weniger laden. Die Deutsche Bahn bietet für den Transport jetzt 400 zusätzliche Güterwagen an. Jan-Henner Reitze.
5: Die Bahn sagt, kurzfristig bis zu 100 Binnenschiffe ersetzen zu können. Als andere Ausweichmöglichkeit haben bis auf Sachsen und Sachsen-Anhalt inzwischen alle Bundesländer das Sonntagsfahrverbot für Lkw ausgesetzt oder gelockert. Bundesverkehrsminister Bilger geht zwar davon aus, dass es noch dauert, bis alle Flüsse wieder normal befahrbar sind, will aber grundsätzlich am Transport per Schiff festhalten und Wasserstraßen besser auf Niedrigwasser vorbereiten. Die Umweltschutzorganisation WWF ist skeptisch und warnt, Fahrrinnen noch weiter auszubaggern.
3: Die Suche nach Überlebenden nach dem Erdbeben im Westen Kolumbiens ist ein Wettlauf gegen die Zeit. Erfolgreiche Bergungen machen den Rettern aber Hoffnung. In der Millionenstadt Cali konnten Helfer gleich mehrere Menschen lebend aus den Trümmern bergen. Andreas Sosa Cabrios in Lateinamerika. Wie groß ist die Zerstörung und wie viele Menschen werden denn noch vermisst?
6: Das ganze Ausmaß ist noch nicht bekannt. Wie viele Menschen gestorben sind, wie viele Menschen vermisst werden. Nach Angaben der Regierung werden mindestens 195 Menschen vermisst. Auf einer inoffiziellen Suchseite werden allerdings viele mehr aufgeführt, also mehr als 4000 Vermisste.
3: Und das waren die Nachrichten aus Hamburg, Deutschland und der Welt.
0: Das Radio Hamburg Wetter, es ist herrlich sonnig, noch. Gleich schiebt sich ja der Mond davor. Blauer Himmel, 24 Grad. Es sind die letzten Minuten, bis es um 19.14 Uhr dann losgeht mit unserer partiellen Sonnenfinsternis. Teilweise jetzt auch in den Nachbarschaften in Hamburg, Niedersachsen und Schleswig-Holstein gehen die Leute mit den Kindern raus, die heute länger aufbleiben können. Und Radio Hamburg-Meteorologe Frank Böttcher, eine Brille reicht ja zur Not.
7: Wenn man eben selber eine hat und andere nette Menschen haben keine, dann teilt man die natürlich zwischendurch auch mal. Ich weiß, es ist dann sozusagen dieser Moment, wo dann alle dabei sein wollen. Alle wollen die Brille gleichzeitig haben. Aber man kommt eben darüber auch nett ins Gespräch mit Menschen, die man vorher gar nicht kann. Die danach vielleicht zu netten Freunden dann. Also warum nicht? Einfach mal Brille teilen.
0: Alles ist möglich, plus das Ganze geht ja 1,5 Stunden, so lange kann man gar nicht den Nacken da so nach oben gerichtet halten. Morgen geht's weiter mit ganz viel Sonne. Sie steht im Mittelpunkt, 15 Stunden lang, 30 Grad die Tagestop-Temperatur. Hier ist für eure Sicherheit der Radio Hamburg Verkehr mit der Edeka-App. Alle bereiten sich schon vor auf die Sonnenfinsternis. So sieht es aus, kein längerer Stau mehr, der mehr als 5 Minuten kostet. Falls ihr noch was habt, 040 333 10.000. Wir sind natürlich auch für alle von euch da, die heute sich A, nicht dafür interessieren, die Sonnenfinsternis, oder sie aus beruflichen Gründen gar nicht wahrnehmen können. Bis 21 Uhr live heute die Stibi-Show. Extra lang.
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0: Perfekter Abend eigentlich so, um ins Kino zu gehen. Ne? Habt ihr es wirklich hundertprozentig für euch? Ich habe immer noch The Odyssey nicht gesehen, IMAX. In Originalversion mit Untertiteln. Vielleicht sind es UCI Wandsbek heute. J-Lo, David Guetta, das Beste von heute. Save me tonight. Damit starten wir jetzt in die Sonnenfinsternisstunde um 19 Uhr.

0: auf dem Deich mit einem tollen Picknick und einer Picknickdecke. Genau, wir freuen uns.
1: Das ist schon richtig geil, ne? Mit so ein paar Getränken. Toppt das noch jemand? Oder zieht die zumindest gleich? 040-333-10.000 geht ja gleich los in 6 Minuten. Mit der partiellen Sonnenfinsternis. Loy und David Puentes haben was Frisches.
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0: Oh mein Gott, Leute, es ist soweit. Hört Radio Hamburg immer noch live die Stübi-Show der Radio Hamburg Nachmittag verlängert bis 21 Uhr. Und deswegen sind wir auch gleich mit unseren kompetentesten Leuten aus der Redaktion hier, mit Timo und Marieke. Wie aufgeregt sind wir?
1: Hammer aufgeregt. Also das ist das Jahrtausend-Event.
2: Kaum in Worte zu fassen, ja, gerade.
0: Von der Sonne, ne, die wir uns mal so als Kreis vorstellen, ist so ein kleiner Keksbissen von einem Kleinkind.
2: Ja, ja.
0: Ist vom Mond schon verdeckt.
2: Aber es geht relativ schnell, ne? Sehe ich gerade.
0: Finde ich auch. Also um 19.14 Uhr hat der Mond angefangen, sich vor die Sonne zu schieben. Wie so jemand, der sich schleichend vordrängelt in so einer Schlange. Und das Ganze geht jetzt aber noch anderthalb Stunden. Ah. Spürt ihr einen Unterschied in den Lichtverhältnissen?
2: Noch nicht aktiv, würde ich jetzt mal sagen. Aber ich werde darauf achten.
0: Was glaubt ihr, würde die Sonnenfinsternis, wenn man es hören könnte, für ein Geräusch machen? Die Radio Hamburg-Hörer haben sich ja dazu schon mal Gedanken gemacht.
3: Also ich denke, dass die Sonnenfinsternis sich so anhört.
0: Ja.
1: Stark.
4: Also es kann wirklich nur ein Geräusch geben und das wäre...
0: Ja, die Star Wars Musik hat er bis zum Ende durchgezogen. Habt ihr so eine Idee, was es so sein könnte?
1: Also ich sag ja, dass das so ein ganz schnelles wird. Viel zu schnell, wenn ich so sehe, wie langsam die sich bewegt, aber das würde es sein.
0: Die ganzen Feuerstürme auf der Sonne werden kurz irgendwie so pausieren oder so. Also wir sind irgendwie ganz gespannt auf das, was in den nächsten Minuten passiert. Freuen uns, dass ihr jetzt auch mit dabei seid. Ganz viele von euch vielleicht auch berufsbedingt noch im Auto. Ihr verpasst nichts von der Sonnenfinsternis. Was kann es Schöneres geben, als im Radio ein visuelles Ereignis zu übertragen? Oder? Also da sind wir doch genau die Richtigen für euch. Radio Hamburg mit ganz vielen Mega-Hits. Kygo und One Republic Chasing Paradise gleich nach dem Besten von heute. Leonie und Callum Scott, das ist Stay.

0: Sonnenfinsternis, so ein großer Bissen von einem Keks, wenn wir uns die Sonne jetzt mal so vorstellen wollen, ist schon abgebissen. An den Lichtverhältnissen hat sich noch nichts geändert. Wir sind bei euch hier bei Radio Hamburg und wir sind so nah dran wie sonst fast keiner. Radio Hamburg-Hörerin Selina hat ja einen Flug in eurer Radio Hamburg Morning Show gewonnen. 30 Minuten ganz nah dran an der Sonnenfinsternis bei der Flugschule in Heist. Beschreib mal, was du gerade siehst.
1: Hier stehen 6 bis 8 Flugzeuge. Ein paar gehen immer in die Luft.
0: So kleine, ne?
1: Kleine, ganz kleine, süße. Die Sonne scheint. Kaum eine Wolke am Himmel. Und traumhaft. Wir haben den Piloten eben schon kennengelernt.
0: Was ist das so für ein Typ? Hast du Vertrauen gefasst?
1: Ja, sofort. Okay. Sofort.
0: Wie heißt er? Alex bestimmt oder so, ne?
1: Nee.
0: Markus.
1: Justus oder Justus?
0: Ja, gut, aber das verstehe ich auch. Wenn du da die Hand gibst, das vergisst du in der Sekunde, wo du den Namen hörst.
1: Ja, ich reiche den Namen nach.
0: Ja, ihr werdet ja noch ein bisschen länger Kontakt haben. Denn es dauert noch ein bisschen, bis du tatsächlich abhebst.
1: Ich denke mal kurz vor 8.
0: Jörg, dein Papa auch noch als moralische Begleitung mit dabei. Ist der ein bisschen aufgeregt oder ist er so ganz entspannt?
1: Der ist entspannt. Er ist schon mal geflogen mit einer kleinen Maschine.
0: Ja.
1: Ich ja noch nicht. Genau. Ich schicke Fotos und ich werde berichten.

0: Also wir versuchen hier aus allen möglichen Fenstern von Radio Hamburg in der Spitaler Straße einen kleinen Blick zu erhaschen mit unserer Schutzbrille auf die Sonne, die zu, na, ich würde sagen, einem Viertel vom Mond verdeckt wird. Und das Ganze wird ja per Livestream natürlich auch übertragen. Teilweise schaut ihr euch das aber dann auch mit improvisierten Sonnenschutzbrillen an, wie Alexandra, die geschrieben hat, mit zwei CDs übereinander kann man das gut schauen. Jetzt haben wir uns gefragt, also durch CDs kann man doch nicht durchgucken, wenn dann durch die Löcher, aber die sind ja halt auch Löcher. Alexandra, bitte nochmal genau beschreiben, wie du das machst. Und dazu liefern wir dann gleich auch wieder das Beste von heute hier bei eurem Musiksender Nummer 1. Ray Dalton, Go That High, direkt nach einem kleinen Update um 19.30 Uhr.
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0: Alle 30 Jahre gibt es eine Sonnenfinsternis und dann bei so tollen Bedingungen wie heute Abend.
4: Hallo, ich bin Josie. Ich verfolge die Sonnenfinsternis am Ort Kartensee zusammen mit meiner Mutter. Wir haben uns das so überlegt, dass wir uns in unserem Auto ein bisschen gemütlich machen, die Sonnenfinsternis angucken, danach noch gucken, ob es ein paar Sternschnuppen zu sehen gibt.
0: Wetter und Verkehr und dann auch wieder ganz viele Megahits in 17 Sekunden hier bei Radio Hamburg.
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0: Das Radio Hamburg Wetter, 24 Grad. In der Spitaler Straße, 24 in Wedel, 24 in Hollenstedt. Mehr geht nicht. Strahlend blauer Himmel, so ein paar Schleierwolken. Aber der Blick, der geschützte Blick auf die Sonne, der ist absolut frei. Mit euren Brillen sitzt ihr da in Hamburg, Niedersachsen und Schleswig-Holstein, verfolgt die partielle Sonnenfinsternis. Übrigens die maximale Verschattung für uns um 20.08 Uhr, also in etwas mehr als einer halben Stunde, wenn 85% der Sonne verdeckt sein werden vom Mond. Mann, Mann, Mann, das nächste Mal erleben wir das ja auch erst am 7. Oktober 2135. Bis dahin passiert ja auch noch ein kleines bisschen was. Für eure Sicherheit, der Radio Hamburg Verkehr mit der Edeka-App. Hier sieht alles ruhig aus auf den Straßen. Also wer schnell von A nach B kommen möchte, so eine partielle Sonnenfinsternis eignet sich sehr gut, um schnell mal 100, 150 Kilometer abzureißen. Sagt gerne, wenn was ist. 040 333 10.000. Gute Fahrt.
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was für ein Foto von Peggy gerade hier aufgenommen in Wedel. Schickt sie uns an unsere WhatsApp-Nummer. Ich weiß gar nicht, wie das technisch überhaupt geht. Sieht richtig, richtig beeindruckend aus. Und dann erkennt man mit der Handyqualität, wenn das ein Handyfoto ist, auch echt den Mond, wie der sich so ein Stück weit vor die Sonne geschoben hat. Wie so ein bisschen aus dem Cookie raus. Mit einem sehr breiten Mund, so würde ich es am besten beschreiben. Für alle, die das jetzt nicht sehen können, sondern tatsächlich dafür Radio Hamburg eingeschaltet haben. Go That High ist das Beste von heute, der Miguel, der uns in die nächste halbe Stunde bringt um 19 Uhr.

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0: Hallo Stübi, ich werde mir heute Abend meine Schweißbrille aufsetzen und werde dann rausgucken. Damit kannst du es auch gut sehen.
1: Ja, Jörg, spektakulär. Leider habe ich es nicht geschafft, hier in der Innenstadt mit meiner richtigen Brille noch einen Blick auf die Sonne zu haschen. Die Gebäude sind zu hoch. Ich hätte jetzt noch Richtung St. Georg laufen müssen. Habe es nicht geschafft. Aber wenn Sonnenfinsternis in Hamburg ist, dann tritt auch natürlich dieser Prediger aus der Innenstadt mit seinem großen Kreuz auf den Plan. Ich wusste, dass er heute da ist und er steht tatsächlich direkt vor der Tür von der Spitaler Straße hier bei Radio Hamburg und sagt uns, dass heute wohl der Teufel kommt. Also gucken wir mal. Bisher ist er noch ferngeblieben. Vielleicht kennt ihr ihn ja auch, ne? Der Typ mit diesem roten Holzkreuz. Ich gehe mal schnell wieder zurück in den Sender und wir hören ganz viele Mega-Hits.

0: Radio Hamburg Moderatorin Annike Riedkerken noch privat unterwegs, aber auch dort ist Radio Hamburg ein Thema.
1: Also Stübi, dafür, dass ich den ganzen Tag maximal ungehypt war und dachte, was wollt ihr mit dieser Sonnenfinsternis, bin ich gerade auf dem Geburtstag, wo ich bin, diejenige, die am meisten nach dieser Brille greift. Und ich bin gerade in einem Kleingartenverein in Niendorf. Mhm. Über mir schwebt ein Kleinflugzeug, auch mit Blick auf die Sonne. Ich glaube, das könnten wohl unsere Gewinner sein.
0: Radio Hamburg-Hörerin Selina mit Papa Jörg hat ja gesagt, kurz vor 8 soll's losgehen mit der Flugschule vom Flugplatz in Heist. Und dann ist sie ganz nah dran an der partiellen Sonnenfinsternis. Wir hier im Radio Hamburg-Studio, und das gilt natürlich auch für Selma Pütz, die ab 21 Uhr dann moderiert, wir sehen echt wenig.
2: Das ist so schade. Ich habe schon diese Brille hier. Wir haben ja noch eine hier und ich habe rausgeguckt, man sieht nichts. Wir gucken irgendwie so genau um die Ecke, aber es geht nicht.
0: Oh. Wir sind wie in so einem Fjord in Norwegen, so genau in der Mitte von so einer Schlucht.
2: Ich würde echt gern sehen
0: wir
2: jetzt.
0: Wir können in der Innenstadt leider wirklich gar nichts sehen, deswegen berichtet uns gerne, schickt uns auch weiterhin Fotos. Sabine, Jörg, Peggy haben auch ganz tolle Bilder schon geschickt. Du hast ja gerade hier schon dein Leben riskiert und bist auf die Fensterbank geschrieben.
2: Ja, alles für die Sonnenfinsternis, Stübi.
0: Und da jetzt hier wieder Alex Warren mit Fever Dream haben wir noch in dieser Stunde. Also, das Beste von heute bei eurem Musiksender Nummer 1. Die Sonnenfinsternis live im Radio. Das ist sowas.

0: Minuten ist die maximale Verschattung erreicht. 85,4% der Sonne werden dann verdeckt sein. Bleibt dann trotzdem noch etwas hell, aber also das ist schon Wahnsinn, wie sich jetzt einfach so das Licht generell verändert hat. Um ganz genau 20 Uhr, wir sind gleich live mit dabei im extra verlängerten Radio Hamburg Nachmittag.
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2: Ich bin Thomas Bock. Spektakuläres Ereignis am Abendhimmel. Im Norden Sibiriens hat eine totale Sonnenfinsternis begonnen. Der Kernschatten des Mondes zieht dabei über die Nordpolarregion, streift Grönland und Island und trifft auf Spanien und die Nordostspitze Portugals. Weiter geht es dann über die Iberische Halbinsel und die Balearen hinweg, bis die totale Sonnenfinsternis kurz nach 20.30 Uhr im Mittelmeer endet. In Deutschland verdeckt der Mond die Sonne nicht komplett. Hier ist eine partielle Sonnenfinsternis zu sehen. Die Deutsche Bahn bietet 400 zusätzliche Güterwagen an, um Probleme beim Transport per Schiff auszugleichen. Wegen Niedrigwassers in Rhein, Donau und anderen Flüssen in Deutschland können Schiffe weniger laden. Bundesverkehrsminister Bilger hat heute mit seinen Kollegen aus den Ländern über das Thema gesprochen.
3: Die Bahn sagt, kurzfristig bis zu 100 Binnenschiffe ersetzen zu können. Als andere Ausweichmöglichkeit haben bis auf Sachsen und Sachsen-Anhalt inzwischen alle Bundesländer das Sonntagsfahrverbot für Lkw ausgesetzt oder gelockert. Bundesverkehrsminister Bilger geht zwar davon aus, dass es noch dauert, bis alle Flüsse wieder normal befahrbar sind, will aber grundsätzlich am Transport per Schiff festhalten und Wasserstraßen besser auf Niedrigwasser vorbereiten. Die Umweltschutzorganisation WWF ist skeptisch und warnt, Fahrrinnen noch weiter auszubaggern. Jan-Henner Reitz zur Nachrichtenredaktion.
2: Kein Wein, Bier oder Sekt mehr für 14-Jährige. Das sogenannte begleitete Trinken unter Aufsicht von Erwachsenen soll in Deutschland verboten werden. Das hat das Bundeskabinett beschlossen.
4: Grundsätzlich gilt schon eine Altersgrenze von 16 Jahren für den Konsum und Verkauf von Bier, Wein, Sekt oder daraus hergestellten Mischgetränken. Ausnahme ist bisher, wenn Jugendliche von einer sorgeberechtigten Person begleitet werden. Aber diese Ausnahme steht im Widerspruch zu den Zielen der Bundesregierung, Jugendliche besser vor den gesundheitlichen Folgen des Alkoholkonsums zu schützen. Tine Klimach, Nachrichtenredaktion.
2: Kinder sollen künftig Geld vom Staat bekommen, um Vermögen fürs Alter aufzubauen. Das sieht ein Gesetzentwurf von Finanzminister Klingbeil für eine neue sogenannte Frühstartrente vor, den das Kabinett in Berlin beschloss. Der Bund soll damit für jedes Kind, das 6 Jahre alt wird, bis zum 18. Lebensjahr monatlich 10 Euro in ein Altersvorsorgedepot einzahlen.
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0: Das Radio Hamburg Wetter bei ganz besonderen Lichtverhältnissen jetzt. Es ist ja wirklich herrlich draußen, ne? Immer noch 23 Grad. Zum Beispiel am Hörstener See, wie Radio Hamburg-Hörerin Lara mit zwei Freundinnen die partielle Sonnenfinsternis zu beobachten. 20 Grad in Bad Oldesloe, 22 in Hollenstedt. Wenn das alles gut geht, ne? Unten in der Spitaler Straße steht der Typ mit dem großen Holzkreuz und sagt den Weltuntergang voraus. Wenn es aber doch gut gehen sollte, wovon ich ganz fest ausgehe, haben wir morgen am Donnerstag 30 Grad und 15 von 15 möglichen Stunden Sonne. Hier ist für eure Sicherheit der Radio Hamburg Verkehr mit der Edeka App. Liegenbleiber auf der A1 Lübeck Richtung Hamburg zwischen Kreuz Ost und Öhlendorf und Gegenstände auf der A1 Lübeck Richtung Fehmarn zwischen Bad Schwartau und dem Kreuz Bad Schwartau. Das Blitzer-Update. Scorpi, das ist ein geiler WhatsApp-Name. Scorpi, der Scorpi King, Eifelstraße, Stadteinwärtshöhe, der Aral-Tankstelle ist einer. Das ist der Radio Hamburg Verkehr für Hamburg, Niedersachsen und Schleswig-Holstein.
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0: Stübi! Ja, auf gar keinen Fall. Wir sind bei euch und freuen uns dann auf diese maximale Verschattung. In 3 Minuten, das sind auch Worte, von denen ich nicht gedacht hätte, dass ich sie jemals sagen würde. Aber dann sind eben diese 85% der Sonne tatsächlich verdeckt. Und der Blick ist absolut spektakulär durch eure speziellen Schutzbrillen. Sia, Sean Paul, Cheap Thrills und Moss Kenner, das Beste von heute, Rhythm Unknown. Wir freuen uns, dass wir diesen besonderen Abend als eure Begleitung verbringen dürfen.

Genau jetzt ist es soweit. Der Moment, der so selten passiert. 20.08 Uhr, die maximale Verschattung der Sonne. Von der Sonne im Moment wirklich nur noch so eine Sichel übrig. 85,4% sind bedeckt. Exakt jetzt um 20.08 Uhr, falls ihr uns auch wirklich live hört. Radio Hamburg, euren Musiksender Nummer 1. Die Stübi-Show heute extra lang bis 21 Uhr. Ab jetzt wird immer mehr Licht von der Sonne wieder freigegeben. Und das nächste Mal machen wir dann einfach gemeinsam so eine Show in 120 Jahren.

0: Flugzeug über Hamburg seht, dann ist das Radio Hamburg Gewinnerin Selina, die mit einer Cessna von der Flugschule Hamburg in Heist gestartet ist. Jetzt gerade hat sie mir bei WhatsApp aus der Luft geschrieben, inklusive eines unfassbaren Fotos, jetzt gerade auf dem Weg nach Hamburg ist. Und wir hören sie gleich aus ihrem Flugzeug. Oh, da kommt schon eine E-Mail. Geht gleich los. Wir hören sie gleich nach The Kid LAROI und Giant Rooks. Was ganz Neues. Slow Dance. Übrigens, ab jetzt kommt immer mehr Sonne raus. Das Schlimmste haben wir überstanden. Die Welt ist noch da.
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0: Radio Hamburg Hörerin Anja mit einer perfekten Beschreibung.
1: Jetzt sehe ich die Sonne gar nicht mehr tatsächlich. Jetzt sehe ich nur noch ein Stück Mond, der schwarz ist allerdings. Ich nehme an, das ist der Mond. Und ja, es leuchtet dahinter so in eine wie ein Sonnenuntergang.
0: Das war genau der Moment der maximalen Verschattung um kurz nach 20 Uhr, den ihr vielleicht ja auch live mitverfolgt habt. Radio Hamburg-Reporterin Marieke ist in der Innenstadt unterwegs und sucht weitere Sonnenfinsternis-Fans.
2: Und Julian, du hast hier was ganz Besonderes gebastelt, um die Sonnenfinsternis anschauen zu können, ne?
3: Ja, ich habe eine Lochkamera gebastelt, weil ich leider keine von diesen coolen Brillen mehr bekommen habe, weil ich zu spät dran war. Ist einfach nur zusammengebastelt aus einem Karton, ein bisschen Alufolie, schwarzem Karton und einem weißen Papier. Ist nicht so spektakulär wie die Brille, habe ich gerade gemerkt, aber man kann es auch verfolgen. Ist meine erste Sonnenfinsternis, die ich so wirklich miterlebe. Und das ist ziemlich cool.
0: Bei dieser extra langen Stübischow bis 21 Uhr sind wir an mehreren Orten gleichzeitig. Auch bei Selina in der Luft.
4: Hi Stübi, liebe Grüße aus der Luft. Ein wahnsinniges Aussicht bei dem perfekten Wetter. Gucken wir vielleicht noch ein bisschen die Sonne an.
0: Das ist das Beste von

0: Stunden, na, in 7,5 Stunden muss er wieder aufstehen. Radio Hamburg Musikexperte Tim Gaffron, im Moment ja John-Vertretung in Guten Morgen Hamburg, eurer Radio Hamburg Morning Show. Aber Tim, extra lange wach geblieben, ne?
1: Ey Stübi, ich gebe ja zu, ne? Ich habe heute tagsüber gedacht, naja, es wird auch ein bisschen albern, wenn wir heute Abend alle durch die Brille da in den Himmel gucken. Ich habe es dann natürlich doch gemacht. Mhm. Es war doch cool. Ehrlich gesagt, das ist schon krass.
0: Schon, ne?
1: Wie ein Stück weit immer mehr von dieser Sonne verschwindet und sich der Mond davor schiebt. Und bester Spot übrigens, ja, einfach mein Treppenhaus. Ich bin durch Eimsbüttel gelaufen und dachte, Mist, da ist ein Baum im Weg, da eine Wohnung. Und dann sagte mein Freund einfach, hä, geh doch bei dir ganz oben ins Treppenhaus und guck dir aus dem Fenster. Ja, bester Spot.
0: Ey, wie cool. Und so hat, glaube ich, jeder ein ganz besonderes Erlebnis dann eben gerade um kurz nach 20 Uhr gehabt. Also ich sag jeder, außer ich, wirklich, weil ich nichts davon mitgekriegt habe. Aber auch hier das Radio Hamburg Team war unterwegs und hat ganz besondere Szenen in der Hamburger Innenstadt beobachtet. Hören wir alles gleich in der nächsten halben Stunde. Heute geht nämlich die Stübi-Show extra lang bis 21 Uhr.
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0: Das Radio Hamburg-Wetter, so langsam wird es ein bisschen heller und gleichzeitig geht die Sonne natürlich unter. Dann wird es auf der Seite auch wieder ein bisschen dunkler. Aber der Mond schiebt sich eben jetzt weg von der untergehenden Sonne. So muss man das beschreiben. Immer noch 23 Grad. Sonnenuntergang um 20.54 Uhr, also in 24 Minuten. Ja, und die Sonnenfinsternis jetzt eben nicht mehr bei diesen 85%, sondern, ja, wenn ich das jetzt schätzen müsste, so noch bei 50% vielleicht. Es ist immer noch ein herrlicher Mittwochabend, den ganz viele von euch jetzt schon mal begonnen haben und dann führt ihn einfach auch noch zu Ende. Zieht vielleicht später auch noch ein bisschen weiter oder geht irgendwo noch was trinken, alles kein Problem. Eine Jacke und dann ist gut. Bei 11 Grad wird es in der Nacht nämlich frisch. Morgen am Donnerstag aber 30 Grad die Tagestemperatur und 15 von 15 möglichen Stunden Sonne. Wow. Hier ist für eure Sicherheit der Radio Hamburg Verkehr mit der Edeka-App. Ein Liegenbleiber ist auf der A1 Lübeck Richtung Hamburg zwischen Kreuz Ost und Öjendorf und dann liegen Gegenstände auf der A1 Lübeck Richtung Fehmarn zwischen Bad Schwartau und Kreuz Bad Schwartau. Das ist der Radio Hamburg Verkehr für Hamburg, Niedersachsen und Schleswig-Holstein. Was für ein Abend.
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5: Ja, und ihr seid gerade zurückgekommen.
0: Jetzt hört man mich. Ihr seid gerade zurückgekommen aus der Innenstadt. Marike und Timo aus dem Radio Hamburg Team und habt eure oder unsere.
6: Unsere Brille.
0: Unsere Brille. Wir hatten eine für 3 Personen. Habt ihr mit allen in der Innenstadt geteilt?
6: Ja, und es war so ein magischer Moment. Also ich bin auch ganz beflügelt. Du, vielleicht hört ihr mein Lachen.
0: Ja, weil normalerweise ja in der Innenstadt redet man ja nicht mehr.
6: Nee, überhaupt
0: nicht. Man geht so aneinander vorbei. Aber heute war es irgendwie anders.
6: Heute, wir hatten diese Brille auf und auf einmal kamen alle ganz lieb, ganz vorsichtig. Entschuldigung, können wir vielleicht auch mal die Brille aufsetzen? Süß. Ganz kurz.
0: Ja. Habt ihr?
7: Die Leute sind wirklich da aufs Geländer geklettert, um noch so den letzten Blick von der Sonne zu sehen, bevor sie hinterm Hochhaus verschwunden
6: ist. Mit unserer Brille und waren wirklich ganz dankbar einfach. Ihr habt uns wirklich den Abend gerettet und so.
0: Ich wollte sagen, da habt ihr den Abend von ganz vielen Menschen noch verändert, indem ihr nochmal eure Brille da geteilt habt. Ey, toll. So war das doch irgendwie eine ganz, wie würdest du sagen, Timo, mausige Sache?
7: Mausige Situation.
0: Das war eine mausige Situation für uns alle. Jack Dean mit Mercy. Jetzt mal zum Start in dieser halbe Stunde. So langsam zieht sich der Mond dann wieder zurück, kommt er dann in etwas mehr als 100 Jahren wieder. Und dann machen wir wieder so eine lange Show. Euer Musiksender Nummer 1, Radio Hamburg. Ganz neu jetzt, Jack Dean und Mercy. Habt einen schönen Abend.

0: Flugschule Hamburg. Gemeinsam mit uns, mit Radio Hamburg, haben wir Selina in die Luft geschickt zur partiellen Sonnenfinsternis und ihr da wirklich ein ganz krasses Erlebnis ermöglicht. Wir hatten die ganze Zeit per WhatsApp Kontakt, da hat sie so ein paar Fotos geschickt, hat sich auch live aus dem Flugzeug gemeldet.
1: Und wir sehen natürlich jetzt gerade das weltbeste Stadion. Und nachher fliegen wir wohl noch ein bisschen dichter darüber.
0: Oh ja, und um Missverständnisse zu vermeiden, wir reden natürlich über das Volksparkstadion. Das Video habe ich auch schon mal bei meinem Instagram geteilt. Danke dir, Selina. Also wirklich sah Hammer aus. Vor allem dann auch bei diesem Licht. Und jetzt seid ihr ja auch heil unten angekommen auf der Landebahn. Na, jetzt haben wir nochmal Selina entlang. Wollen jetzt aber nochmal so ein bisschen dein Fazit hören, wenn du magst. Das ist ja hier alles technisch noch nicht ganz so ausgereift, zumal ich jetzt auch noch hier alleine bin. Selina, jetzt aber nochmal.
2: So, ja. Wir sind gelandet nach einem traumhaften Erlebnis. Wir hatten nicht nur diese perfekte Sicht auf die Sonnenfinsternis, ja, die wir wirklich komplett die ganze Zeit anschauen konnten mit den Brillen. Und danach hatten wir echt noch einen wunderschönen Rundflug über Hamburg, konnten alle Sehenswürdigkeiten sehen und das bei bestem Wetter. Also der Pilot hat selber gesagt, besseres Wetter, bessere Bedingungen hätten wir nicht haben können. Und ja, das hat richtig, richtig Spaß gemacht. Cool. Vielen, vielen Dank. Wir haben uns so gefreut. Das war ein einmaliges Erlebnis. Und jetzt fahren wir nach Hause.
0: Hey, toll, dass ihr das überhaupt mitgemacht habt und uns so ein bisschen Einblicke gegeben habt. Magischer Abend mit Radio Hamburg und mit ganz vielen Mega-Hits. Harry Styles passt jetzt perfekt. American Girl.

0: Volle Vorfreude auf Hamburgs Konzert-Event des Jahres. Radio Hamburg Stars for Free mit euren liebsten Megastars wie Tiffany Harris. Bei uns schon mal aus, wie ihr for free an Tickets kommt. Und Tiffany Harris macht euch gleich schon mal Vorfreude mit Breathe. Und das Beste von heute kommt von den Jungs von Fastboy, die auch für euch auf der Bühne stehen. Das wird eine richtige Party mit den beiden. Beautiful Life gleich bei eurem Musiksender Nummer 1, Radio Hamburg.
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2: Ich bin Thomas Prokt. Bei meist klarem Himmel haben Millionen Menschen in Deutschland am Abend eine partielle Sonnenfinsternis beobachtet. Im Maximum wurde die Sonne hier bis zu 90% durch den Mond verdeckt. Das Interesse an dem Himmelsereignis war groß. Noch spektakulärer war es in den Teilen Europas, wo der Kernschatten des Mondes die Sonne komplett verdeckte. Die totale Sonnenfinsternis zog von der Polarregion über Grönland und Island Richtung Iberische Halbinsel, dort über Teile Spaniens bis zu den Balearen. Kinder sollen künftig Geld vom Staat bekommen, um Vermögen fürs Alter aufzubauen. Und zwar 10 Euro pro Monat zwischen dem 6. und 18. Lebensjahr. Das sieht ein Gesetzentwurf von Finanzminister Klingbeil für eine neue sogenannte Frühstartrente vor, den das Kabinett beschlossen hat.
3: Die Frühstartrente soll eine Art Startkapital für die Altersvorsorge sein. Sollte das Gesetz im Bundestag beschlossen werden, geht das Geld erstmal an alle Kinder mit dem Geburtsjahrgang 2020. Ab nächstem Jahr kommt dann jedes Jahr der Geburtsjahrgang der dann 6-Jährigen dazu. Die Eltern, Oma oder Opa, sollen das Depot durch freiwillige Zahlungen aufstocken können. Tine Klimach, Nachrichtenredaktion.
2: Die Deutsche Bahn bietet 400 zusätzliche Güterwagen an, um Probleme beim Transport per Schiff auszugleichen. Wegen Niedrigwassers in Rhein, Donau und anderen Flüssen in Deutschland können Schiffe weniger laden. Bundesverkehrsminister Bilger hat heute mit seinen Kollegen aus den Ländern über das Thema gesprochen.
4: Die Bahn sagt, kurzfristig bis zu 100 Binnenschiffe ersetzen zu können. Als andere Ausweichmöglichkeit haben bis auf Sachsen und Sachsen-Anhalt inzwischen alle Bundesländer das Sonntagsfahrverbot für Lkw ausgesetzt oder gelockert. Bundesverkehrsminister Bilger geht zwar davon aus, dass es noch dauert, bis alle Flüsse wieder normal befahrbar sind, will aber grundsätzlich am Transport per Schiff festhalten und Wasserstraßen besser auf Niedrigwasser vorbereiten. Jan-Henner Reitze, Nachrichtenredaktion.
2: Nach dem schweren Erdbeben in Kolumbien ist die Zahl der Todesopfer auf 239 gestiegen. Das teilte die nationale Katastrophenschutzbehörde mit. Fast 400 Menschen gelten als vermisst. Rettungskräfte arbeiten mit Hochdruck in den Trümmern, um Menschen vor der kritischen 72-Stunden-Grenze noch lebend zu bergen. Das Erdbeben der Stärke 7,4 am Montag war so heftig wie seit Jahrzehnten nicht mehr in dem südamerikanischen Land.
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5: Heute Abend bleibt es trocken und klar. In den nächsten Stunden geht's aber runter auf 11 Grad. Morgen gibt es zum Start direkt Sonne satt bei einer Tagestop-Temperatur von 30 Grad.
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7: A1 Lübeck Richtung Fehmarn. Achtung Autofahrer, zwischen Bad Schwartau und dem Dreieck Bad Schwartau liegen Gegenstände auf der Autobahn. Und auf der A1 Lübeck Richtung Hamburg, zwischen dem Kreuz Ost und Öhendorf ist ein Liegenbleiber. Das ist er, der Radio Hamburg Verkehr für Hamburg, Niedersachsen und Schleswig-Holstein.
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0: Schön, dass ihr euren Feierabend mit uns verbringt. Und zwar ganz gechillt bei euch zu Hause auf der Couch mit einem Feierabenddrink und euren liebsten Megahits. Das Beste von heute kommt von den Jungs von Fastboy und klingt einfach so nach Sonne, nach gute Laune. Beautiful Life für euren

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0: 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Und wir sind immer noch ganz baff, eure ganzen Stimmen kennenzulernen. 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
2: Hallo, ich bin Sarah, 22 Jahre alt und komme aus Hamburg und singe für euch Skyfall von Adele heute.
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4: Moin, ich bin Matt, ich bin 24 Jahre alt und ja, den Song, den ich jetzt spielen werde, der heißt Strangers.

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0: Ganz viele Mega-Hits für euren Mittwochfeierabend. Gleich Lena. Sie hat doch echt eine der coolsten Stimmen. Don't Lie to Me gibt's gleich für euch. Und das Beste von heute hat so einen ganz chilligen Groove. Teddy Swims für euch mit ganz viel Soul. Gibt's gleich für euch bei eurem Musiksender Nummer 1, Radio Hamburg.
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3: Der Abend bleibt trocken und der Himmel klar. Später wird's mit 11 Grad ordentlich frisch. Dafür legt der Donnerstag aber richtig los. Sonnig, trocken und bis zu 30 Grad.
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7: A1 Lübeck Richtung Fehmarn. Achtung Autofahrer, zwischen Bad Schwartau und dem Dreieck Bad Schwartau liegen Gegenstände auf der Autobahn. Und auf der A1 Lübeck Richtung Hamburg, zwischen dem Kreuz Ost und Öhendorf, ist ein Liegenbleiber. Das ist er, der Radio Hamburg Verkehr für Hamburg, Niedersachsen und Schleswig-Holstein.
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0: Vier davon am Stück für euch. Lena gleich am Start. Teddy Swims mit ganz chilligen, coolen Sounds. Und was Neues von Neptunica. Und es klingt einfach so nach Sommer, nach Festival, nach gute Laune. What If für euren Mittwochfeierabend.

0: hat's gesagt, ihr seid wirklich durchgedreht heute. Partielle Sonnenfinsternis war hier in Hamburg bei uns ganz gut zu sehen. Ist plötzlich dann echt dunkler geworden. Ihr hattet vielleicht auch diese Brillen, mit denen ihr in den Himmel geschaut habt. Außer Radio Hamburg-Hörerin Selina, die war ganz nah dran. Wir haben sie in die Luft geschickt. Zusammen mit der Flugschule Hamburg war sie auf Mission Sonnenfinsternis. Und Selina, das war echt richtig cool, oder? Ihr seid jetzt wieder sicher gelandet.
1: So, wir sind gelandet nach einem traumhaften Erlebnis. Wir hatten nicht nur diese perfekte Sicht auf die Sonnenfinsternis, die wir wirklich komplett die ganze Zeit anschauen konnten mit den Brillen. Und danach hatten wir echt noch einen wunderschönen Rundflug über Hamburg, konnten alle Sehenswürdigkeiten sehen und das bei bestem Wetter. Also der Pilot hat selber gesagt, besseres Wetter, bessere Bedingungen hätten wir nicht haben können. Und ja, das hat richtig, richtig Spaß gemacht. Vielen, vielen Dank. Wir haben uns so gefreut. Das war ein einmaliges Erlebnis. Und jetzt fahren wir nach Hause.
0: Mega. Das ganze Video, das seht ihr jetzt auf unserem Instagram-Account Radio Hamburg. Selina hat ein bisschen für uns mitgefilmt. Und ihr kommt jetzt auch gut nach Hause von den ganzen Spots, wo ihr die partielle Sonnenfinsternis angeschaut habt. Und für euren Mittwoch-Feierabend gibt's richtig coole, chillige Sounds von Boy Loco. Das ist ganz neu und das Beste von heute bei eurem Musiksender Nummer 1 und hat jetzt so genau den richtigen Vibe für euren Feierabend.

0: genau der richtige Sound für euren Mittwochfeierabend. So was ganz Chilliges, Cooles kommt von Radio Hamburg Megastar Michael Schulte. Seine Stimme, die feiert ihr einfach total. Und da hat er so einen ganz coolen Groove mit dabei. Lovesick ist das Beste von heute. Gibt's gleich für euch bei eurem Musiksender Nummer 1.
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1: Ich bin Dirk Zeitler. In Deutschland und ganz Europa haben tausende Menschen am Abend gebannt in den Himmel geschaut. Denn schon bevor die Sonne unterging, wurde sie vom Mond verdeckt. In Deutschland war die Sonnenfinsternis partiell. Zum Beispiel in Spanien verschwand die Sonne komplett hinter dem Mond.
2: Ob auf Island, Mallorca oder auch in ganz Deutschland, das Schauspiel am Himmel hat Menschen zusammengebracht, ob in einer Warteschlange für eine Schutzbrille oder an Aussichtspunkten mit besonders gutem Blick auf den Horizont. In den Teilen von Spanien, wo die Sonne komplett verdeckt wurde, waren Hotels seit Monaten ausgebucht. Die nächste Sonnenfinsternis, wieder partiell in Deutschland und komplett unter anderem in Spanien, gibt es übrigens schon im nächsten Sommer, Anfang August. Jan-Henner Reitze, Nachrichtenredaktion.
1: Verfassungsschutz und Bundesnachrichtendienst sollen angesichts der wachsenden hybriden Bedrohung Deutschlands deutlich mehr Befugnisse erhalten. Eine umfassende Reform, die das Bundeskabinett beschlossen hat, sieht für die deutschen Nachrichtendienste zudem erstmals die Möglichkeit vor, in klar begrenzten Fällen selbst operativ einzugreifen. Es gehe darum, gegenüber unseren Gegnern auch aktiv handeln zu können, sagte Bundesinnenminister Dobrindt. BAföG-Empfänger sollen im nächsten Jahr mehr Geld bekommen. Das Bundeskabinett in Berlin hat eine entsprechende Reform der Ausbildungsfinanzierung auf den Weg gebracht. Der Gesetzentwurf soll im Herbst in Bundestag und Bundesrat beraten und verabschiedet werden.
3: Der sogenannte BAföG-Grundbedarf für Studierende wird in zwei Schritten angehoben. Zum Wintersemester 2027/28 auf über 500 Euro, dann zum darauffolgenden Sommersemester auf 560 Euro. Auch das Schüler-BAföG steigt. Ebenso die Wohnkostenpauschale. Das betrifft Studierende, die nicht mehr bei den Eltern wohnen. Nächstes Sommersemester gibt es 60 Euro mehr. Eigentlich sollte sie schon zum nächsten Semester steigen, aber die Koalition konnte sich nicht auf eine Finanzierung einigen. Gerade junge Menschen leiden derzeit besonders unter den hohen Mieten. Tine Klimach, Nachrichtenredaktion.
1: Zum Sport. Bei der Schwimm-EM in Paris hat Johannes Liebmann Gold über 800 Meter Freistil gewonnen. Der 19-Jährige setzte sich vor seinem deutschen Teamkollegen Sven Schwarz und Salan Sarkani aus Ungarn durch. Liebmann verbesserte seinen Europarekord um 0,35 Sekunden.
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4: Trocken und klar ist es heute Abend bei rund 11 Grad. Morgen kommt dann die Sonne raus und es wird richtig warm bei einer Tagestop-Temperatur von 30 Grad.
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7: Auf der A7 Hannover Richtung Hamburg. Achtung Autofahrer, in der Auffahrt Soltau Süd laufen Menschen rum und da steht ein Pannenauto. Und auf der A1 Lübeck-Hamburg kommt es auf der Norderelbbrücke in beiden Richtungen bis ca. 5 Uhr wegen eines Schwertransports zu Behinderungen. Der Radio Hamburg Verkehr für Hamburg, Niedersachsen und Schleswig-Holstein.
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8: Schönen Feierabend, den verbringt ihr ganz chillig auf der Couch. Und es ist schon so euer Feierabendritual geworden. Abends euren Lieblingssender hören und den Abend ausklingen lassen, macht ihr mit dem Besten von heute. Kommt von Michael Schulte und da kommt seine Stimme einfach so gut raus. Hat so einen ganz chilligen, coolen Sound. Lovesick für euren Feierabend.

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0: 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Ein Traum, der für einen von euch wahr wird. Wir haben so viele Bewerbungen bekommen und eure Stimmen, Leute, die sind echt der Wahnsinn. Wie die von Jonathan. Ihr wart gestern beim großen Casting-Nachmittag hier oder habt euch online beworben, wie Sabina. So krasse Stimmen habt ihr und manche haben auch so ihren ganz eigenen Sound, wie Melvin.
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0: Also die Entscheidung, die wird unglaublich schwer. Bis Freitag könnt ihr euch noch bewerben. Das macht ihr ganz easy online unter radiohamburg.de. Am besten gleich heute Abend noch. Schickt uns euer Bewerbungsvideo und dann seid ihr auf einem guten Weg, Radio Hamburgs Next Megastar zu werden. Wir drücken euch die Daumen und freuen uns riesig auf eure ganzen Bewerbungen und vor allem auf eure Stimmen. Für euren Freitag gibt's jetzt ganz chillige Sounds von Medusa und Khalid. Die sind schon Megastars und haben sowas von drauf. Macht einfach gute Laune. Das Beste von heute. Weekend. Nein.

0: Wenn einer singen und tanzen kann, dann er. Radio Hamburg Megastar Jason Derulo bringt gleich Club-Feeling zu euch ins Wohnzimmer und auf die Couch mit ganz neuer Musik. Das Beste von heute, Michiko, feiert ihr gleich bei eurem Musiksender Nummer 1. 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
4: Heute Abend bleibt es trocken und klar. In den nächsten Stunden geht's aber runter auf 11 Grad. Morgen gibt's zum Start direkt Sonne satt bei einer Tagestopftemperatur von 30 Grad.
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6: Auf der A7 Hannover Richtung Hamburg. Achtung Autofahrer, in der Auffahrt Soltau Süd laufen Menschen rum und da steht ein Pannenauto. Und auf der A1 Lübeck-Hamburg kommt es auf der Norderelbbrücke in beiden Richtungen bis ca. 5 Uhr wegen eines Schwertransports zu Behinderungen. Der Radio Hamburg Verkehr für Hamburg, Niedersachsen und Schleswig-Holstein.
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7: 4 davon am Stück, die ihr einfach feiert. Lady Gaga gleich für euch am Start mit Paparazzi. Gigi D'Agostino bringt Hollywood-Feeling zu euch. Und ganz neue Musik von Jason Derulo zusammen mit DJ Goja und Melody. Klingt einfach so nach Sommer, hat einen richtig guten Beat. Michiko für euch.

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0: Gute Beats für euren Mittwochabend von Dennis Lloyd. Alien gibt's gleich für euch. Und das Beste von heute kommt von Taylor Swift. And I remembered I loved you. 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Gibt's gleich direkt nach den News für euch. Hat so einen richtig coolen Country-Sound, macht einfach gute Laune. Vorher dreht ihr nochmal auf mit Felix Jehn und Close Your Eyes.
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1: Ich bin Doc Zeitler. In Deutschland und ganz Europa haben viele Millionen Menschen am Abend gebannt in den Himmel geschaut. Denn schon bevor die Sonne unterging, wurde sie vom Mond verdeckt. In Deutschland war die Sonnenfinsternis nur partiell. Zum Beispiel in Spanien verschwand die Sonne komplett hinter dem Mond.
2: Ob auf Island, Mallorca oder auch in ganz Deutschland, das Schauspiel am Himmel hat Menschen zusammengebracht, ob in einer Warteschlange für eine Schutzbrille oder an Aussichtspunkten mit besonders gutem Blick auf den Horizont. In den Teilen von Spanien, wo die Sonne komplett verdeckt wurde, waren Hotels seit Monaten ausgebucht. Die nächste Sonnenfinsternis, wieder partiell in Deutschland und komplett unter anderem in Spanien, gibt es übrigens schon im nächsten Sommer, Anfang August. Jan-Henner Reitze, Nachrichtenredaktion.
1: Verfassungsschutz und Bundesnachrichtendienst sollen angesichts der wachsenden hybriden Bedrohung Deutschlands mehr Befugnisse erhalten. Eine umfassende Reform, die das Bundeskabinett beschlossen hat, sieht für die deutschen Nachrichtendienste zudem erstmals die Möglichkeit vor, in klar begrenzten Fällen selbst operativ einzugreifen.
3: Bundesinnenminister Dobrindt hatte zuletzt gesagt, dass aus dem Bundesamt für Verfassungsschutz ein echter Geheimdienst werden muss. Und das in etwa so. Ein Nachrichtendienstmitarbeiter soll sich künftig Zugang zu einem anderen Laptop verschaffen können, um an die gespeicherten Daten zu kommen. Es soll auch möglich sein, verschlüsselte Kommunikation mitzulesen. Außerdem soll erlaubt werden, dass Geheimdienstmitarbeiter zum Beispiel in eine Wohnung eindringen können, um etwa Sprengstoff gegen harmloses Pulver auszutauschen. Der Bundestag muss der Reform noch zustimmen. Tine Klimach, Nachrichtenredaktion.
1: Nach dem schweren Erdbeben in Kolumbien ist die Zahl der Todesopfer auf 239 gestiegen. Mehr als 3.700 weitere Menschen wurden verletzt, wie die nationale Katastrophenschutzbehörde mitteilte. Fast 400 Menschen gelten noch als vermisst. Rettungskräfte arbeiten mit Hochdruck in den Trümmern, um Menschen vor der kritischen 72-Stunden-Grenze noch lebend zu bergen. Zum Sport: bei der Schwimm-EM in Paris hat Johannes Liebmann Gold über 800 Meter Freistil gewonnen. Der 19-Jährige setzte sich vor seinem deutschen Teamkollegen Sven Schwarz und Salan Sarkani aus Ungarn durch. Liebmann verbesserte seinen Europarekord um 0,35 Sekunden.
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4: Der Abend bleibt trocken und der Himmel klar. Später wird's mit 11 Grad ordentlich frisch. Dafür legt der Donnerstag aber richtig los. Sonnig, trocken und bis zu 30 Grad.
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7: Auf der A7 Hannover Richtung Hamburg. Achtung Autofahrer. In der Auffahrt Soltau Süd laufen Menschen rum und da steht ein Pannenauto. Und auf der A1 Lübeck-Hamburg kommt es auf der Norderelbbrücke in beiden Richtungen bis ca. 5 Uhr wegen eines Schwertransports zu Behinderungen. Der Radio Hamburg Verkehr für Hamburg, Niedersachsen und Schleswig-Holstein.
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3: Ich bin Doc Zeitler. In Deutschland und ganz Europa haben viele Millionen Menschen am Abend gebannt in den Himmel geschaut. Denn schon bevor die Sonne unterging, wurde sie vom Mond verdeckt. In Deutschland war die Sonnenfinsternis nur partiell. Zum Beispiel in Spanien verschwand die Sonne komplett hinter dem Mond.
4: Ob auf Island, Mallorca oder auch in ganz Deutschland, das Schauspiel am Himmel hat Menschen zusammengebracht, ob in einer Warteschlange für eine Schutzbrille oder an Aussichtspunkten mit besonders gutem Blick auf den Horizont. In den Teilen von Spanien, wo die Sonne komplett verdeckt wurde, waren Hotels seit Monaten ausgebucht. Die nächste Sonnenfinsternis, wieder partiell in Deutschland und komplett unter anderem in Spanien, gibt es übrigens schon im nächsten Sommer, Anfang August. Jan-Henner Reitze, Nachrichtenredaktion.
3: Verfassungsschutz und Bundesnachrichtendienst sollen angesichts der wachsenden hybriden Bedrohung Deutschlands mehr Befugnisse erhalten. Eine umfassende Reform, die das Bundeskabinett beschlossen hat, sieht für die deutschen Nachrichtendienste zudem erstmals die Möglichkeit vor, in klar begrenzten Fällen selbst operativ einzugreifen.
5: Bundesinnenminister Dobrindt hatte zuletzt gesagt, dass aus dem Bundesamt für Verfassungsschutz ein echter Geheimdienst werden muss. Und das in etwa so. Ein Nachrichtendienstmitarbeiter soll sich künftig Zugang zu einem anderen Laptop verschaffen können, um an die gespeicherten Daten zu kommen. Es soll auch möglich sein, verschlüsselte Kommunikation mitzulesen. Außerdem soll erlaubt werden, dass Geheimdienstmitarbeiter zum Beispiel in eine Wohnung eindringen können, um etwa Sprengstoff gegen harmloses Pulver auszutauschen. Der Bundestag muss der Reform noch zustimmen. Tine Klimach, Nachrichtenredaktion.
3: Nach dem schweren Erdbeben in Kolumbien ist die Zahl der Todesopfer auf 239 gestiegen. Mehr als 3.700 weitere Menschen wurden verletzt, wie die nationale Katastrophenschutzbehörde mitteilte. Fast 400 Menschen gelten noch als vermisst. Rettungskräfte arbeiten mit Hochdruck in den Trümmern, um Menschen vor der kritischen 72-Stunden-Grenze noch lebend zu bergen. Zum Sport: bei der Schwimm-EM in Paris hat Johannes Liebmann Gold über 800 Meter Freistil gewonnen. Der 19-Jährige setzte sich vor seinem deutschen Teamkollegen Sven Schwarz und Salan Sarkani aus Ungarn durch. Liebmann verbesserte seinen Europarekord um 0,35 Sekunden.
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6: Trocken und klar ist es heute Abend bei rund 11 Grad. Morgen kommt dann die Sonne raus und es wird richtig warm bei einer Tagestop-Temperatur von 30 Grad.
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9: Auf der A7 Hannover Richtung Hamburg. Achtung Autofahrer, in der Auffahrt Soltau Süd laufen Menschen rum und da steht ein Pannenauto. Und auf der A1 Lübeck-Hamburg kommt es auf der Norderelbbrücke in beiden Richtungen bis ca. 5 Uhr wegen eines Schwertransports zu Behinderungen. Der Radio Hamburg Verkehr für Hamburg, Niedersachsen und Schleswig-Holstein.
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1: Ich bin Dirk Zeitler. In Deutschland und ganz Europa haben viele Millionen Menschen am Abend gebannt in den Himmel geschaut. Denn schon bevor die Sonne unterging, wurde sie vom Mond verdeckt. In Deutschland war die Sonnenfinsternis nur partiell. Zum Beispiel in Spanien verschwand die Sonne dagegen komplett hinter dem Mond. Verfassungsschutz und Bundesnachrichtendienst sollen angesichts der wachsenden hybriden Bedrohung Deutschlands mehr Befugnisse erhalten. Eine umfassende Reform, die das Bundeskabinett beschlossen hat, sieht für die deutschen Nachrichtendienste zudem erstmals die Möglichkeit vor, in klar begrenzten Fällen selbst operativ einzugreifen.
2: Bundesinnenminister Dobrindt hatte zuletzt gesagt, dass aus dem Bundesamt für Verfassungsschutz ein echter Geheimdienst werden muss. Und das in etwa so. Ein Nachrichtendienstmitarbeiter soll sich künftig Zugang zu einem anderen Laptop verschaffen können, um an die gespeicherten Daten zu kommen. Es soll auch möglich sein, verschlüsselte Kommunikation mitzulesen. Außerdem soll erlaubt werden, dass Geheimdienstmitarbeiter zum Beispiel in eine Wohnung eindringen können, um etwa Sprengstoff gegen harmloses Pulver auszutauschen. Der Bundestag muss der Reform noch zustimmen. Tine Klimach, Nachrichtenredaktion.
1: Die Entfremdung zwischen der Politik und den Bürgern in Deutschland wird größer. Im aktuellen Trendbarometer von RTL und NTV sagten 84% der Befragten, dass sie sich von allen Parteien im Stich gelassen fühlen. Und auch das Ansehen von Bundeskanzler Merz sinkt laut der Forsa-Umfrage weiter.
3: Die Stimmung im Land ist schlecht wie lange nicht und das ausgerechnet vor den drei wichtigen Landtagswahlen im September. Gerade mal 12% finden, dass sich die Parteien um die wirklichen Probleme der Menschen im Land kümmern. Am schlechtesten schneidet dabei die AfD ab, aber auch das Vertrauen in die Union und in die SPD ist gering. Mit der Arbeit des Bundeskanzlers sind gerade mal 13% zufrieden. Selbst bei Wählern der Union sagt mehr als die Hälfte, dass Friedrich Merz derzeit keinen guten Job macht. Diana Kramer, Nachrichtenredaktion.
1: Für Urlauber auf der italienischen Mittelmeerinsel Sizilien bleibt der Flugverkehr am Flughafen von Catania eingeschränkt. Wegen der Vulkanasche des Ätna sind dort keine Starts und Landungen möglich. Der Airport bleibt nach jüngsten Angaben des Betreibers mindestens bis Freitag um 2 Uhr dicht.
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4: Heute Abend bleibt es trocken und klar. In den nächsten Stunden geht's aber runter auf 11 Grad. Morgen gibt's zum Start direkt Sonne satt bei einer Tagestopptemperatur von 30 Grad.
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7: A24 Schwerin-Hamburg. Achtung Autofahrer, in Höhe Hamburg-Jenfeld laufen Menschen rum. Und auf der A1 Lübeck-Hamburg kommt es auf der Norderelbbrücke in beiden Richtungen bis ca. 5 Uhr wegen eines Schwertransports zu Behinderungen. Soweit der Radio Hamburg Verkehr für Hamburg, Niedersachsen und Schleswig-Holstein.

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5: Ich bin Dirk Zeitler. In Deutschland und ganz Europa haben viele Millionen Menschen am Abend gebannt in den Himmel geschaut. Denn schon bevor die Sonne unterging, wurde sie vom Mond verdeckt. In Deutschland war die Sonnenfinsternis nur partiell. Zum Beispiel in Spanien verschwand die Sonne dagegen komplett hinter dem Mond. Verfassungsschutz und Bundesnachrichtendienst sollen angesichts der wachsenden hybriden Bedrohung Deutschlands mehr Befugnisse erhalten. Eine umfassende Reform, die das Bundeskabinett beschlossen hat, sieht für die deutschen Nachrichtendienste zudem erstmals die Möglichkeit vor, in klar begrenzten Fällen selbst operativ einzugreifen.
6: Bundesinnenminister Dobrindt hatte zuletzt gesagt, dass aus dem Bundesamt für Verfassungsschutz ein echter Geheimdienst werden muss. Und das in etwa so. Ein Nachrichtendienstmitarbeiter soll sich künftig Zugang zu einem anderen Laptop verschaffen können, um an die gespeicherten Daten zu kommen. Es soll auch möglich sein, verschlüsselte Kommunikation mitzulesen. Außerdem soll erlaubt werden, dass Geheimdienstmitarbeiter zum Beispiel in eine Wohnung eindringen können, um etwa Sprengstoff gegen harmloses Pulver auszutauschen. Der Bundestag muss der Reform noch zustimmen. Tine Klimach, Nachrichtenredaktion.
5: Die Entfremdung zwischen der Politik und den Bürgern in Deutschland wird größer. Im aktuellen Trendbarometer von RTL und NTV sagten 84% der Befragten, dass sie sich von allen Parteien im Stich gelassen fühlen. Und auch das Ansehen von Bundeskanzler Merz sinkt laut der Forsa-Umfrage weiter.
7: Die Stimmung im Land ist schlecht wie lange nicht und das ausgerechnet vor den drei wichtigen Landtagswahlen im September. Gerade mal 12% finden, dass sich die Parteien um die wirklichen Probleme der Menschen im Land kümmern. Am schlechtesten schneidet dabei die AfD ab, aber auch das Vertrauen in die Union und in die SPD ist gering. Mit der Arbeit des Bundeskanzlers sind gerade mal 13% zufrieden. Selbst bei Wählern der Union sagt mehr als die Hälfte, dass Friedrich Merz derzeit keinen guten Job macht. Diana Kramer, Nachrichtenredaktion.
5: Für Urlauber auf der italienischen Mittelmeerinsel Sizilien bleibt der Flugverkehr am Flughafen von Catania eingeschränkt. Wegen der Vulkanasche des Ätna sind dort keine Starts und Landungen möglich. Der Airport bleibt nach jüngsten Angaben des Betreibers mindestens bis Freitag um 2 Uhr dicht.
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8: Der Abend bleibt trocken und der Himmel klar. Später wird es mit 11 Grad ordentlich frisch. Dafür legt der Donnerstag aber richtig los. Sonnig, trocken und bis zu 30 Grad.
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9: A24 Schwerin-Hamburg. Achtung Autofahrer, in Höhe Hamburg-Jenfeld laufen Menschen rum. Und auf der A1 Lübeck-Hamburg kommt es auf der Norderelbbrücke in beiden Richtungen bis ca. 5 Uhr wegen eines Schwertransports zu Behinderungen. Soweit der Radio Hamburg Verkehr für Hamburg, Niedersachsen und Schleswig-Holstein.
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1: Ich bin Dirk Zeitler. In Deutschland und ganz Europa haben viele Millionen Menschen am Abend gebannt in den Himmel geschaut. Denn schon bevor die Sonne unterging, wurde sie vom Mond verdeckt. In Deutschland war die Sonnenfinsternis nur partiell. Zum Beispiel in Spanien verschwand die Sonne dagegen komplett hinter dem Mond. Kein Wein, Bier oder Sekt mehr für 14-Jährige. Das sogenannte begleitete Trinken unter Aufsicht von Erwachsenen soll in Deutschland verboten werden. Das hat das Bundeskabinett beschlossen. Ziel ist, Jugendliche besser zu schützen. Als nächstes berät der Bundestag darüber.
2: Grundsätzlich gilt schon eine Altersgrenze von 16 Jahren für den Konsum und Verkauf von Bier, Wein, Sekt oder daraus hergestellten Mischgetränken. Ausnahme ist bisher, wenn Jugendliche von einer sorgeberechtigten Person begleitet werden. Aber diese Ausnahme steht im Widerspruch zu den Zielen der Bundesregierung, Jugendliche besser vor den gesundheitlichen Folgen des Alkoholkonsums zu schützen. Wegen der Suchtgefahren hatten sich die Gesundheitsminister schon vergangenes Jahr für ein Verbot ausgesprochen. Der Bundesrat startete eine entsprechende Initiative. Tine Klimach, Nachrichtenredaktion.
1: Viele Jahre ging es bergauf, aber 2025 ist die durchschnittliche Arbeitszeit pro Kopf bei Menschen zwischen 20 und 64 Jahren in Deutschland mal wieder leicht zurückgegangen. Das hat das Bundesinstitut für Bevölkerungsforschung ausgerechnet.
3: Es sind so etwa 20 Minuten pro Woche, die durchschnittlich weniger gearbeitet werden, im Vergleich zum Rekordstand vor 3 Jahren. Das gilt laut Statistik für alle zwischen 20 und 64, nicht nur für die Berufstätigen. Vor allem Männer und insgesamt die Altersgruppe von 25 bis 54 haben etwas weniger gearbeitet, die über 60-Jährigen dagegen statistisch mehr, was laut Bundesinstitut daran liegt, dass die Menschen später in Rente gehen. Bei Frauen ist die Arbeitszeit laut Untersuchung stabil geblieben. Thomas Thonfeld, Nachrichtenredaktion.
1: Für Urlauber auf der italienischen Mittelmeerinsel Sizilien bleibt der Flugverkehr am Flughafen von Catania eingeschränkt. Wegen der Vulkanasche des Ätna sind dort keine Starts und Landungen möglich. Der Airport bleibt nach jüngsten Angaben des Betreibers mindestens bis Freitag um 2 Uhr dicht.
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4: Klar und trocken bleibt es aktuell. Bei 11 Grad geht's durch die nächsten Stunden. Zum Start in den Morgen scheint dann schon die Sonne. Später wird es richtig warm bei einer Tagestop-Temperatur von 30 Grad.
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7: Da haben wir gerade nichts, kommt gut durch. Der Radio Hamburg Verkehr für Hamburg, Niedersachsen und Schleswig-Holstein.
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2: Ich bin Dirk Zeitler. In Deutschland und ganz Europa haben viele Millionen Menschen am Abend gebannt in den Himmel geschaut. Denn schon bevor die Sonne unterging, wurde sie vom Mond verdeckt. In Deutschland war die Sonnenfinsternis nur partiell. Zum Beispiel in Spanien verschwand die Sonne dagegen komplett hinter dem Mond. Kein Wein, Bier oder Sekt mehr für 14-Jährige. Das sogenannte begleitete Trinken unter Aufsicht von Erwachsenen soll in Deutschland verboten werden. Das hat das Bundeskabinett beschlossen. Ziel ist, Jugendliche besser zu schützen. Als nächstes berät der Bundestag darüber.
3: Grundsätzlich gilt schon eine Altersgrenze von 16 Jahren für den Konsum und Verkauf von Bier, Wein, Sekt oder daraus hergestellten Mischgetränken. Ausnahme ist bisher, wenn Jugendliche von einer sorgeberechtigten Person begleitet werden. Aber diese Ausnahme steht im Widerspruch zu den Zielen der Bundesregierung, Jugendliche besser vor den gesundheitlichen Folgen des Alkoholkonsums zu schützen. Wegen der Suchtgefahren hatten sich die Gesundheitsminister schon vergangenes Jahr für ein Verbot ausgesprochen. Der Bundesrat startete eine entsprechende Initiative. Tine Klimach, Nachrichtenredaktion.
2: Viele Jahre ging es bergauf, aber 2025 ist die durchschnittliche Arbeitszeit pro Kopf bei Menschen zwischen 20 und 64 Jahren in Deutschland mal wieder leicht zurückgegangen. Das hat das Bundesinstitut für Bevölkerungsforschung ausgerechnet.
4: Es sind so etwa 20 Minuten pro Woche, die durchschnittlich weniger gearbeitet werden, im Vergleich zum Rekordstand vor 3 Jahren. Das gilt laut Statistik für alle zwischen 20 und 64, nicht nur für die Berufstätigen. Vor allem Männer und insgesamt die Altersgruppe von 25 bis 54 haben etwas weniger gearbeitet, die über 60-Jährigen dagegen statistisch mehr, was laut Bundesinstitut daran liegt, dass die Menschen später in Rente gehen. Bei Frauen ist die Arbeitszeit laut Untersuchung stabil geblieben. Thomas Thonfeld, Nachrichtenredaktion.
2: Für Urlauber auf der italienischen Mittelmeerinsel Sizilien bleibt der Flugverkehr am Flughafen von Catania eingeschränkt. Wegen der Vulkanasche des Ätna sind dort keine Starts und Landungen möglich. Der Airport bleibt nach jüngsten Angaben des Betreibers mindestens bis Freitag um 2 Uhr dicht.
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5: Um die 11 Grad haben wir gerade, trocken und klar geht's dabei durch die nächsten Stunden. Und zum Starten den Tag gibt's dann Sonne satt und danach klettern die Werte hoch auf eine Tagestop-Temperatur von 30 Grad.
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8: Da haben wir gerade nichts, kommt gut durch. Der Radio Hamburg Verkehr für Hamburg, Niedersachsen und Schleswig-Holstein.
6: Bei